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1: Ich bin Tine Klimach. Die US-Regierung hat auf die Einfuhren von 60 Handelspartnern einen Zoll von 10 bzw. 12,5% angekündigt.

0: wegen angeblich unzureichender Maßnahmen gegen Zwangsarbeit. Darunter fallen auch bestimmte Produkte aus der Europäischen Union.
1: Pünktlich mit Ablauf der Frist für die bisherigen globalen Zölle um 6 Uhr morgens deutscher Zeit setzt Trump die neuen Abgaben in Kraft. Diese Zölle nun sollen juristisch unanfechtbar sein. Mit einer neuen und sehr abstrusen Begründung, angeblich unzureichenden Maßnahmen gegen Zwangsarbeit in vielen Ländern. Je nach Handelspartner werden Zölle von 10 bis 12,5% fällig. Die Europäische Union wird da gemeinsam mit Taiwan, Japan und der Schweiz genannt. Aus den USA, Tina Eck.
0: Nach dem Rücktritt von Jens Spahn als Unionsfraktionschef dreht Kanzler Merz am Personalkarussell. Nach dpa-Informationen soll Gesundheitsministerin Nina Wagen auf den Posten von Thorsten Frey im Kanzleramt wechseln, der, wie bereits bekannt, Spahns Nachfolger antritt. Für sie soll CDU-Generalsekretär Carsten Lindemann Gesundheitsminister werden. Kanzler Merz wird die Entscheidungen voraussichtlich am Vormittag der Öffentlichkeit präsentieren. Die Teillegalisierung von Cannabis hat offensichtlich Folgen. Seit der Freigabe kamen mehr Menschen wegen der Droge in deutsche Krankenhäuser. Das schreiben Wissenschaftler im Fachjournal Deutsches Ärzteblatt International.
2: Die Wissenschaftler sehen mehr akute Vergiftungen durch Cannabis und mehr dadurch ausgelöste Psychosen. Allerdings sei der Anstieg moderat. Die Forscher diskutieren zwei mögliche Gründe. Erstens sei es denkbar, dass mehr Menschen Cannabis konsumieren. Wahrscheinlicher sei es allerdings, dass mehr Konsumenten auf hochpotentes medizinisches Cannabis umgestiegen sind. Das gibt es ziemlich leicht in Online-Apotheken zu kaufen. Die Regierung hat darauf schon reagiert und strengere Regeln für den Zugang zu medizinischem Cannabis auf den Weg gebracht. Thomas Bremser, Redaktion.
0: Der in einer Regensburger Bankfiliale getötete Mann war ein Mitarbeiter des Unternehmens. Man sei zutiefst bestürzt über den Verlust des Kollegen infolge dieses tragischen Unfalls, teilte die Hypovereinsbank am Abend mit. Ein 20-jähriger Deutscher soll mit einem Messer auf den Mitarbeiter in der Bank eingestochen haben, der später im Krankenhaus starb. Der mutmaßliche Täter soll heute dem Haftrichter vorgeführt werden.
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4: Heute klettert das Thermometer wieder ordentlich nach oben. Bis zu 27 Grad sind drin. Ein schöner Sommertag. Auch der Samstagmorgen lädt dazu ein, was zu unternehmen. Bis zu 31 Grad. Nachmittags kommen allerdings die Wolken dann rein. Und abends kann es auch wieder aus Südwesten Wärmegewitter geben. Sonntag und Montag zeigen sich dann leicht unterkühlt, unbeständig und bringen auch Schauer und Gewitter mit.
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5: Die A7 Füssen-Reutte Richtung Ulm. Zwischen Eumittelberg und Rastplatz Rothachtal-Nachtbaustelle. Rechter Fahrstreifen gesperrt. Einfahrt gesperrt. Bis heute 5 Uhr. Ich wünsche eine gute Fahrt.
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1: Heute klettert das Thermometer wieder ordentlich nach oben. Bis zu 27 Grad sind drin. Ein schöner Sommertag. Auch der Samstagmorgen lädt dazu ein, was zu unternehmen. Bis zu 31 Grad. Nachmittags kommen allerdings die Wolken dann rein. Und abends kann es auch wieder aus Südwesten Wärmegewitter geben. Sonntag und Montag zeigen sich dann leicht unterkühlt, unbeständig und bringen auch Schauer und Gewitter mit.
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2: Die A7 Füssen-Reutte Richtung Ulm. Zwischen Eumittelberg und Rastplatz Rothachtal-Nachtbaustelle. Rechter Fahrstreifen gesperrt. Einfahrt gesperrt. Bis heute 5 Uhr. Und noch die A96 München Richtung Lindau. Zwischen Wangen-West und Neuregensburg Gefahr durch Gegenstände auf dem linken Fahrstreifen. Ich wünsche eine gute Fahrt.

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1: Ich bin Tine Klimach. Bundesgesundheitsministerin Nina Wagen soll übereinstimmenden Medienberichten zufolge neue Kanzleramtschefin werden. Neuer Gesundheitsminister wird demnach CDU-Generalsekretär Carsten Lindemann. Offiziell bestätigt ist das noch nicht.
2: Damit sieht es so aus, als ob der Wechsel von Kanzleramtschef Frei an die Fraktionsspitze der Union zu einem größeren Personalumbau führt. Frei soll nächste Woche zum Nachfolger von Jens Spahn gewählt werden. Dass Wagen dafür ins Kanzleramt geht, ist nicht überraschend. Sie galt zuletzt als Wunschkandidatin von Friedrich Merz, der etwa ihre Rolle bei der Gesundheitsreform immer wieder lobte. Ihre Arbeit im Ministerium übernimmt dann wohl Carsten Linnemann. Der hatte schon nach der Bundestagswahl die Chance, ins Kabinett zu wechseln, blieb da aber noch lieber Generalsekretär. Aus Berlin.

0: Thomas Brockt.
1: Die weltweiten 10%igen Zölle laufen heute aus. Nun legt US-Präsident Trump nach. Die Regierung will zusätzliche Zölle auf Importe gegen 60 Handelspartner erheben, darunter auch die Europäische Union. Die neuen Zölle sind in Höhe von 10% und 12,5%. Als Begründung nennt Washington unzureichende Maßnahmen gegen Zwangsarbeit. Die EU verhängt gegen Google wegen unfairer Geschäftspraktiken eine Strafe von 890 Millionen Euro. Der US-Konzern hat nach Ansicht der Europäischen Kommission mit seiner Suchmaschine sowie dem App-Marktplatz Google Play Wettbewerbsregeln verletzt.
2: Damit riskiert die EU-Kommission einen neuen Konflikt mit US-Präsident Trump. Der hat früher schon Gegenmaßnahmen angedroht. Die EU-Kommission bestraft Google für die Verletzung von Wettbewerbsregeln mit dem App-Marktplatz Google Play. Dabei würden nämlich eigene Produkte stärker hervorgehoben und besser platziert als andere. Google hat erklärt, wenn man die EU-Forderungen erfüllen wolle, müsse man Echtzeitsuchfunktionen, etwa bei Hotel- und Flugsuchen, entfernen und Sicherheitsfunktionen ebenfalls. Vermutlich sieht man sich vor Gericht wieder. Aus Brüssel, Dieter Ebeling.
1: Die vom Iran-Krieg wirtschaftlich schwer getroffene Metropole Dubai bietet Anwohnern Prämien im Wert von umgerechnet 700 Euro, wenn sie Besucher in die Stadt holen. Jeder Anwohner könne Vergünstigungen erhalten, etwa bei Hotelübernachtungen, Essen im Restaurant und Tickets für Sehenswürdigkeiten, heißt es auf der Tourismus-Webseite Dubais. Örtlichen Berichten zufolge gingen in den ersten 48 Stunden des Programms mehr als 10.000 Bewerbungen ein.
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4: Heute klettert das Thermometer wieder ordentlich nach oben. Bis zu 27 Grad sind drin. Ein schöner Sommertag. Auch der Samstagmorgen lädt dazu ein, was zu unternehmen. Bis zu 31 Grad. Nachmittags kommen allerdings die Wolken dann rein. Und abends kann es auch wieder aus Südwesten Wärmegewitter geben. Sonntag und Montag zeigen sich dann leicht unterkühlt, unbeständig und bringen auch Schauer und Gewitter mit.
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5: Die A7 Füssen-Reutte Richtung Ulm. Zwischen Eumittelberg und Rastplatz Rothachtal-Nachtbaustelle. Rechter Fahrstreifen gesperrt. Einfahrt gesperrt. Bis heute 5 Uhr. Ich wünsche eine gute Fahrt.
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1: Heute klettert das Thermometer wieder ordentlich nach oben. Bis zu 27 Grad sind drin. Ein schöner Sommertag. Auch der Samstagmorgen lädt dazu ein, was zu unternehmen. Bis zu 31 Grad. Nachmittags kommen allerdings die Wolken dann rein. Und abends kann es auch wieder aus Südwesten Wärmegewitter geben. Sonntag und Montag zeigen sich dann leicht unterkühlt, unbeständig und bringen auch Schauer und Gewitter mit.
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2: Die A7 Füssen-Reutte Richtung Ulm. Zwischen Eumittelberg und Rastplatz Rothachtal Nachtbaustelle. Rechter Fahrstreifen gesperrt. Einfahrt gesperrt. Bis heute 5 Uhr. Ich wünsche eine gute Fahrt.

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2: Ich bin Tine Klimach. Die US-Regierung hat auf die Einfuhren von 60 Handelspartnern einen Zoll von 10 bzw. 12,5% angekündigt, wegen angeblich unzureichender Maßnahmen gegen Zwangsarbeit. Darunter fallen auch bestimmte Produkte aus der Europäischen Union.
3: Pünktlich mit Ablauf der Frist für die bisherigen globalen Zölle um 6 Uhr morgens deutscher Zeit setzt Trump die neuen Abgaben in Kraft. Diese Zölle nun sollen juristisch unanfechtbar sein, mit einer neuen und sehr abstrusen Begründung, angeblich unzureichenden Maßnahmen gegen Zwangsarbeit in vielen Ländern. Je nach Handelspartner werden Zölle von 10 bis 12,5% fällig. Die Europäische Union wird da gemeinsam mit Taiwan, Japan und der Schweiz genannt. Aus den USA, Tina Eck.
2: Nach dem Rücktritt von Jens Spahn als Unionsfraktionschef dreht Kanzler Merz am Personalkarussell. Nach dpa-Informationen soll Gesundheitsministerin Nina Waken auf den Posten von Thorsten Frey im Kanzleramt wechseln, der, wie bereits bekannt, Spahns Nachfolger antritt. Für sie soll CDU-Generalsekretär

0: Carsten Lindemann Gesundheitsminister werden. Kanzler Merz wird die Entscheidungen voraussichtlich am Vormittag der Öffentlichkeit präsentieren. Im Südwesten Europas kämpft die Feuerwehr weiter gegen Waldbrände. Ein besonders großer wütet an der französischen Atlantikküste bei Bordeaux. Dort wurden inzwischen fast 20.000 Menschen vorsorglich evakuiert, die meisten von ihnen Urlauber.
1: Der Brand ist noch immer nicht unter Kontrolle und die Feuerwehr kämpft mit einem Großaufgebot gegen ein Wiederaufflammen des Feuers an verschiedenen Stellen, hieß es von den Behörden. Immerhin habe der Brand sich aber nicht in andere Bereiche verlagert. Mit Löschflugzeugen, hunderten Feuerwehrautos und Unterstützung aus anderen Regionen Frankreichs sind die Brandbekämpfer im Einsatz. Tausende evakuierte Urlauber, darunter auch etliche Deutsche, warten unterdessen in Ausweichquartieren darauf, wie es mit ihrem Urlaub weitergeht. Klarheit gibt es noch nicht. Aus Paris, Michael Evers.
0: Der Deutsche Städtetag fordert Galeria auf, Kommunen bei den Gesprächen zur Zukunft der Filialen einzubinden. 33 Standorte der Warenhauskette Galeria stehen auf dem Prüfstand. Schon in der Vergangenheit habe sich das bewährt, um passende und individuelle Lösungen für die Standorte und für die Mitarbeiter zu finden, sagte der Hauptgeschäftsführer des Städtetags, Christian Schuchert, den Zeitungen der Funke Mediengruppe.
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3: Heute klettert das Thermometer wieder ordentlich nach oben. Bis zu 27 Grad sind drin. Ein schöner Sommertag. Auch der Samstagmorgen lädt dazu ein, was zu unternehmen. Bis zu 31 Grad. Nachmittags kommen allerdings die Wolken dann rein. Und abends kann es auch wieder aus Südwesten Wärmegewitter geben. Sonntag und Montag zeigen sich dann leicht unterkühlt, unbeständig und bringen auch Schauer und Gewitter mit.
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4: Normaler Verkehr im Allgäu. Ich wünsche euch eine gute Fahrt.
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2: Heute klettert das Thermometer wieder ordentlich nach oben. Bis zu 27 Grad sind drin. Ein schöner Sommertag. Auch der Samstagmorgen lädt dazu ein, was zu unternehmen. Bis zu 31 Grad. Nachmittags kommen allerdings die Wolken dann rein. Und abends kann es auch wieder aus Südwesten Wärmegewitter geben. Sonntag und Montag zeigen sich dann leicht unterkühlt, unbeständig und bringen auch Schauer und Gewitter mit.
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3: Normaler Verkehr im Allgäu. Ich wünsche euch eine gute Fahrt.
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2: Ich bin David Riemer. Nach dem Wechsel an der Spitze der Unionsbundestagsfraktion baut Kanzler Merz auch die Bundesregierung und sogar die Parteiführung um. Gesundheitsministerin Waken soll unter anderem auf Reis Posten im Kanzleramt wechseln. Es soll noch weitere Veränderungen geben, die Merz heute vorstellen will.
3: Mit Nina Waken holt sich Merz eine Ministerin ins Kanzleramt, die mit dem Sparpaket der gesetzlichen Krankenversicherung gerade einen wichtigen Teil des Reformpakets über die Bühne gebracht hat. Sie gilt als klar in ihrer Linie und durchsetzungsfähig. Im Kanzleramt muss sie die Arbeit der Koalition und die Zusammenarbeit mit den Ländern koordinieren. Auf ihren Posten folgt CDU-Generalsekretär Carsten Lindemann. Eine offizielle Bestätigung für die Personalien gibt es noch nicht. Die Vorstellung der Neubesetzung wird am Vormittag erwartet. Aus Berlin, Tine Klimach.
2: Wegen angeblich unzureichender Maßnahmen gegen Zwangsarbeit hat die US-Regierung auf Einfuhren von 60 Handelspartnern einen Zoll von 10 bzw. 12,5% angekündigt. Darunter fallen auch Produkte aus der Europäischen Union, teilte das Büro des US-Handelsbeauftragten Greer mit. Ausgenommen sind unter anderem Produkte, die bereits bestimmten anderen Zöllen unterliegen, beispielsweise Stahl und Aluminium. Die Polizei will an diesem Wochenende verstärkt die Bahnhöfe in Großstädten in den Blick nehmen. Insbesondere an Kriminalitätshotspots wollen die Beamten ab heute kontrollieren, heißt es in einer Mitteilung.
4: An vielen Großstadtbahnhöfen kommt es zur Gewalt, auch mit Waffen, sagt die Polizei. Wo genau sie verstärkt im Einsatz sein wird, verrät sie aber nicht. In den vergangenen Monaten gab es immer wieder ähnliche Aktionen. Die Bahn will ab Oktober an allen deutschen Bahnhöfen ein Alkoholverbot starten. Auch damit soll die Sicherheit erhöht werden. Allerdings gilt das

0: Verboten nicht in Bahnhofskneipen und in den Zügen selbst. Die Pläne sind allgemein positiv aufgenommen worden. Allerdings stellt sich die Frage, wie das Verbot kontrolliert und durchgesetzt werden soll. Thomas Bremser, Nachrichtenredaktion.
1: Knapp 4 Wochen nach dem bitteren WM-Aus steht der Deutsche Fußballbund vor der Klärung der wichtigsten Personalie für die Nationalmannschaft. Bei einer Pressekonferenz soll Jürgen Klopp am Vormittag in der DFB-Zentrale als neuer Bundestrainer und damit als Nachfolger von Julian Nagelsmann vorgestellt werden. Klopp soll dem Vernehmen nach einen Vertrag bis zur WM 2030 unterschreiben.
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3: mit Leon Dauter. Rund 200 Shorttrack-Sportler aus 9 Nationen kommen Anfang August zum Sommercamp nach Oberstdorf. Neben dem Training auf dem Eis stehen auch ein Berglauf und ein Biathlon-Wettkampf auf dem Programm. Und der katholische Deutsche Frauenbund aus Bavendorf hat Brustkrebspatientinnen am St. Elisabethen-Klinikum in Ravensburg mit selbstgenähten Herzkissen unterstützt. Insgesamt 159 Kissen sollen Schmerzen nach Operationen lindern und den betroffenen Frauen gleichzeitig Trost und ein Zeichen der Anteilnahme schenken.
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4: Wir haben frische Frühtemperaturen. 8 Grad in Marktoberdorf, 7 Grad nur in Oberstdorf, 12 Grad aktuell in Nonnenhorn. Das sind frische Frühwerte. Da brauche ich auf jeden Fall eine Jacke. Dazu haben wir streckenweise noch ein bisschen Hochnebel. Der löst sich auf. Danach viel Sonnenschein. Am Nachmittag ziehen Schönwetterwolken durch. Es bleibt trocken und es wird hochsommerlich warm. 22 bis 28 Grad am Nachmittag, morgen ebenfalls viel Sonnenschein. Tagsüber aber zunehmend föhnig, die Temperaturen heiß, 26 bis 32 Grad am Abend, dann Wolken und erste lokale Wärmegewitter. Sonntag wird dann unbeständig mit immer wieder Regenschauern und auch einzelnen lokalen Gewittern. Die Temperaturen gehen dann schon wieder etwas zurück.
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4: Läuft gut. Um kurz nach 6 an diesem Freitag aktuell keine Meldungen für euch.
2: Die Blitzer im Allgäu und am Bodensee.
4: Auch da noch nichts. Die Blitzer schlafen noch. Wenn die aufgewacht sind und ihr habt was mitbekommen, 0800 5 70 80 90.
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4: Schönen guten Morgen. Heute sind wir natürlich mehr und besser aufgelegt als an einem Montag, ist klar. Da liegt die komplette Arbeitswoche vor einem. Jetzt am Freitag heißt, diesen Tag, den überstehen wir noch und wir haben bestes Hochsommerwetter. Warum nicht nach dem Büro an den Badesee oder noch schnell ins Freibad ein paar Bahnen schwimmen? Wir legen los und freuen uns auf das anstehende Wochenende. Schönen guten Morgen!

0: Die Swims, das hat Power, diese Nummer, raus aus den Federn und rein in, für die meisten von uns zumindest, letzten Arbeitstag in dieser Woche. Hier ist der Allgäu Wecker. Schönen guten Morgen. Wer den perfekten Mix aus historischem Charme und fast unendlicher Weite möchte, der schaut ganz einfach mal in Leutkirch vorbei. Die Stadt gehört offiziell zu den sonnenreichsten Orten in ganz Deutschland. Als fünftgrößte Stadt Baden-Württembergs verbindet sie viel Natur mit lebendiger Kultur. Im Kaffeeklatsch ist erster Bürgermeister Daniel Gallasch gestern schon so ein bisschen ins Schwärmen gekommen, als er von seiner Geburts- und auch Arbeitsstadt berichtet hat. Klar, dass er da natürlich auch das ein oder andere Lieblingseckchen hat.
1: Unsere Innenstadt oder so ist ja jetzt nicht, ich sage mal, monumental, sondern da gibt es viele so versteckte, nette Ecken. Und was in Leutkirch eigentlich wunderschön ist, ist, wenn Sie im Bereich hinterm Gänsbühl, also sprich da das Rathaus, dann kommt ja der Bockturm und dann da ist so ein kleiner Durchgang, da geht sie durch, dann sind Sie im früheren Graben, also Stadtgraben und sind auf der Rückseite von der Stadtmauer, da haben Sie ein Stück historische Stadtmauer und dann gibt es da den Museumshof. Das ist ein Innenhof zwischen dem Bockgebäude, also historischem Museum, Stadtmauer und dem gotischen Haus, eines der ältesten Gebäude in Oberschwaben und da haben Sie einen wunderschönen Innenhof.
0: Richtig, was los ist natürlich immer Sommer beim Also, dem Altstadtsommer oder beim Hot Summer in L.A., wie Leutkirch auch von den Einheimischen liebevoll genannt wird. Ist ja süß. L.A., Leutkirch im Allgäu. Vom 5. bis zum 16. August, also mitten in den Sommerferien, gibt es da wirklich ein super Programm. Highlight ist die legendäre K4-Nacht.
1: Abends, nachts haben sie da offene Geschäfte, sie haben Musik auf den Straßen, sie haben Cafés, Bars, sie haben eine Galerie, da wird also, ich sage mal, Kunst, Kultur, Krempel, Kommerz, alles dargeboten. Da ist dann auch in der Stadt richtig was los und man kann da auch hoch normalerweise auf den Bockturm. Da gibt es dann Führungen hoch auf der Bockturm, da kommt man normalerweise nicht hoch. Das ist der höchste Turm unserer Stadtmauer. Und da hat man dann auch einen schönen Blick, nicht nur über Leutkirch, sondern tief ins Allgäu rein. Und spät nachts ist dann noch ein Feuerwerk.
0: Was Leutkirch plant, speziell auch was die medizinische Versorgung betrifft, da hapert es nämlich ein bisschen. Das ganze Interview mit dem ersten Bürgermeister, mit Daniel Gallasch, könnt ihr auf allgäuhit.de nachhören. Raus in die Natur geht's heute mit Annalena Hummler. Sie ist Geschäftsführerin des NEZ, also des Naturerlebniszentrum Allgäu in Sonthofen. Und vor allem raus geht es da auch in den kommenden Sommerferien. Wie abwechslungsreich da das Sommerprogramm ist, mehr heute im Kaffeeklatsch bei mir zwischen 9 und 10.
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0: Schönen Freitag euch. Das Wochenende steht quasi schon vor der Tür. Das Wetter spielt mit. Und egal was, Hauptsache kalt und schnell gemacht. Wer kocht im Sommer auch immer nach diesem Motto? Da ist es an manchen Sommertagen einfach zu warm für Knödel, Spaghetti oder warme Lasagne. Stattdessen lieber leichte, wasserreiche Snacks genießen. Wozu greift ihr da am liebsten? Mit welchen Snacks kann man sich im Sommer eine kleine Erfrischung abholen?
1: Wassermelonen-Feta-Salat.
2: Sowas Italienisches, sowas wie so eine Mailänder Salami-Focaccia.
1: Kinderpingui, würde ich sagen.
3: Eine Art Mango-Sticky-Rice, aber ohne Reis, sondern Seidentofu, wie so Pudding-mäßig.
1: Kalte Apfelmus, einfach so, vielleicht noch Zimt drüber.
4: Kirschen.
5: Kalte, richtig salzige Oliven, wenn man so viel geschwitzt hat.
6: Oder so Erdnuss-Glasnudelsalat.
7: Schokoeis.
8: Ich glaube Milchshake geht einfach immer.

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2: 63-jährige Urlauberin stirbt bei Wanderunfall am Fellhorn. Christian Schoch, neuer Vorsitzender des Zweckverband für Abfallwirtschaft. Und das Wetter? Der Morgen größtenteils sonnig. Die Temperaturen liegen bei 8 bis 12 Grad. Ich bin Leon Dauter. Eine 63-jährige deutsche Urlauberin ist bei einer Wanderung am Fellhorn im Kleinwalsertal tödlich verunglückt. Die Frau war gemeinsam mit ihrem Ehemann auf dem Fellhorngrat unterwegs. Nachdem das Paar umgekehrt war, stürzte die 63-jährige rund 500 Meter hinter dem Schlappoldeck etwa 60 Meter durch eine Geröllrinne in die Tiefe. Ihr Ehemann und andere Wanderer alarmierten sofort die Rettungskräfte. Die Bergwacht Oberstdorf und ein Notarzt konnten jedoch nur noch den Tod der Frau feststellen. Weil sich der Unfall auf österreichischem Staatsgebiet ereignete, übernahm die österreichische Polizei die Bergung der Verunglückten. Der Zweckverband für Abfallwirtschaft Kempten hat einen neuen Vorsitzenden. Bei der konstituierenden Sitzung wurde Kemptens Oberbürgermeister Christian Schoch zum neuen Aufsichtsrats- und Verbandsvorsitzenden gewählt. Zu seinen Stellvertretern bestimmten die Mitglieder den Lindauer Landrat Elmar Stegmann und den Oberallgäuer Landrat Christian Wilhelm. Gleichzeitig wurde der bisherige Vorsitzende Thomas Kiechle verabschiedet und für seine langjährige Arbeit an der Spitze des ZAK gewürdigt. Am Gründen hat ein verletzter Bergwanderer gestern Abend einen größeren Rettungseinsatz ausgelöst. Der Mann hatte sich während einer Tour verletzt und konnte seinen Weg nicht mehr selbst fortsetzen. Die Bergwacht übernahm die medizinische Erstversorgung. Zur Unterstützung wurde außerdem der Rettungshubschrauber RK2 angefordert. Der Wanderer wurde schließlich mit dem Hubschrauber ins Tal geflogen. Angaben zu seinem Gesundheitsstand gibt es bislang nicht. In Oberstdorf startet Ende September die internationale Eiskunstlaufsaison mit einem echten Höhepunkt. Die 58. Nebelhorn Trophy findet vom 24. bis 26. September im Eissportzentrum statt und verspricht erneut ein hochkarätiges Teilnehmerfeld. Im vergangenen Jahr gingen dort 32 spätere Olympiateilnehmer an den Start. Auch diesmal werden zahlreiche internationale Topläufer erwartet. Aus deutscher Sicht soll unter anderem das Paar Annika Hocke und Robert Kunkel starten. Außerdem feiert der Oberstdorfer Genrik Gartung sein Debüt bei der Nebelhorn Trophy vor heimischem Publikum.
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3: Schon jetzt vielerorts viel blauer Himmel und Sonnenschein. Wenn, dann ziehen gerade noch ein paar Hochnebelfelder ab. Es wird ein wunderbarer Hochsommertag mit viel Sonnenschein, wie gesagt. Am Nachmittag 22 bis 28 Grad und wir schauen ins Wochenende. Morgen ausnutzen ist so ein bisschen das Motto, denn das Wochenende präsentiert sich zweigeteilt. Der Samstag definitiv der schönere, der heißere und auch der sonnigere Tag. Viel Sonnenschein, es wird föhnig, es wird heiß, bis zu 32 Grad am Nachmittag. Am Abend brauen sich dann erste lokale Gewittergewitter zusammen. Der Sonntag dann schon wieder unbeständig, immer wieder kann es Regenschauer geben oder lokale Gewitter. Die Temperaturen gehen zurück.
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3: Keine Meldungen?
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3: Auch da gibt's noch nichts von meiner Seite. 0800 75 80 90.
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3: Das war jetzt ja wirklich nur eine Ultra-Kurz-Variante vom Wetter, was da heute draußen passiert, wie heiß es morgen wird. Den Sonntag, den können wir so ein bisschen wahrscheinlich eher drinnen verbringen, aber was kommt auf die Woche kurz vor den Sommerferien wettertechnisch auf uns zu, das klären wir gleich hier im Allgäu-Wecker mit Kollege Kai Zorn aus der Wetterredaktion. Schönen guten Morgen!

0: Das klingt doch schon nach Sommerurlaub in Italien. Schönen guten Morgen, hier ist der Allgäuer Wecker. Eine wechselhafte und vor allem windige Woche liegt hinter uns. Vor uns liegt nach dem kommenden Wochenende die letzte Woche vor den Sommerferien für die Allgäuer Kids. Der Sommer soll ja auch wieder zurückkommen. Darüber sprechen wir jetzt mit Kai Zorn aus unserer Wetterredaktion. Schönen guten Morgen, Kai. Das wird heute ein schöner Start ins Wochenende.
1: Ja, das wird ein wunderbarer Start ins Wochenende werden. Wir haben von früh bis spät strahlenden Sonnenschein, ein paar flache Quellwolken, noch ein bisschen Sommerwind und für die meisten ganz angenehme Temperaturen von 22 bis 28 Grad.
0: Was macht der Samstag morgen? Auf was können wir uns freuen?
1: Macht voll einen auf Hochsommer. Von früh bis spät scheint die Sonne, gelegentlich sind ein paar dünne, hohe Wolken unterwegs und erst gegen Abend entstehen in Alpennähe Quellwolken mit ersten Wärmegewittern. Die Temperaturen klettern dazu auf Höchstwerte von 27 bis 33 Grad.
0: Bleibt es am Sonntag ebenfalls so schön?
1: Nicht ganz. Wir haben eher ein Sandwich-Wetter im Freistaat. Der äußerste Norden nördlich des Mains und der Süden bekommen immer wieder Regen und Gewitter. In der Mitte scheint längere Zeit die Sonne. Die Temperaturen erreichen 22 bis 30 Grad. Dort, wo es häufiger regnet, sind es um die 20 Grad.
0: Die kommende Woche ist ja die letzte Schulwoche sozusagen vor den großen Ferien für die Allgäuer Kinder. Wie wird die kommende Woche? Wird heiß, oder?
1: Oh ja, die wird sehr heiß werden. Der Montag ist noch relativ angenehm mit Nachmittagstemperaturen von so 22 bis 30 Grad. Letzte Schauer klingen ab und der Wind ist noch recht flott. Von Dienstag an bis ins Wochenende darauf scheint die Sonne. Es sind nur wenige Hitzegewitter unterwegs und die Temperaturen erreichen zunächst um die 30 und nach Wochenmitte um die 35 Grad. Das werden richtig heiße Hundstage werden.
0: Danke dir für diese heißen und vor allem hochsommerlichen Aussichten. Freuen wir uns auf diesen heutigen Feierabend und aufs Wochenende.

0: Schönen guten Morgen, ihr hört den Allgäu-Wecker. Ein bisschen mehr als 6.46 Uhr an diesem Freitag. Wir tauchen ein bisschen ein in die Welt des Sports, auch hier bei uns in der Region. Fußball, der SV Meierhöfen-Grünenbach richtet bis Samstag, also bis morgen, sein Vorbereitungsturnier um den Allgäuer Stolzcup aus. 6 Mannschaften sind ja da gelistet sozusagen. Morgen finden dann ab 13 Uhr die Platzierungsspiele und das Finale statt. Spielzeit ist jeweils 90 Minuten. Ausdauersport. Heute findet der Xaver Höger Gedächtnislauf im Waldstadion Bad Grönenbach statt. Es ist bereits die 10. Auflage. Das heißt, da wird auch ein Jubiläum gefeiert. Um 16.15 Uhr gehen die Schüler auf die 1,5 Kilometer lange Strecke. Für die Jugend und für die erwachsenen Hobbyläufer beginnt der 5 Kilometer Lauf um 17.30 Uhr. Der Hauptlauf über 10 Kilometer startet um 18 Uhr. Und weiter geht's mit Fahrradfahren, mit Radfahren und der Tour de France. Da steht die 19. Etappe an. Es geht von Gap nach Alpe d'Huez. Los geht's um 14.23 Uhr. Mehr hat Fabian Schaffer.
1: Nicht mehr mit dabei ist Florian Lippowitz nach seinem Sturz. Sein Teamchef Ralf Denk sagte jetzt in einem Podcast, der 25-Jährige sei zu schnell unterwegs gewesen und hätte zu viel riskiert. Lippowitz brach sich bei dem Sturz das Schlüsselbein. Letztes Jahr wurde er bei der Tour noch Dritter. Fußball: Lukas Podolski hat die deutsche Nationalmannschaft nach dem WM-Aus scharf kritisiert. Dem Weltmeister von 2014 fehlten Typen wie früher. Er sagte der Bild, die Spieler würden heute glatt gebügelt. Den Trainerwechsel von Nagelsmann zu Klopp hält Podolski nicht für ein Allheilmittel. Dafür seien die Probleme im deutschen Fußball zu vielschichtig. Motorsport. Die Formel 1 ist in Ungarn zu Gast. Heute stehen 2 freie Trainings an. Morgen kämpfen die Piloten im Qualifying dann um die Startplätze. Ganz viel Sport. Die Finals finden derzeit in Hannover statt. Das heißt, in 23 Sportarten werden dort deutsche Meisterschaften ausgetragen. Und am Opernplatz werden heute im Stab Hochsport der Frauenmedaillen vergeben. Die restlichen Leichtathletik-Wettbewerbe finden in Bochum.

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2: Ich bin David Riemer. Nach dem Wechsel an der Spitze der Unionsbundestagsfraktion baut Kanzler Merz auch die Bundesregierung und sogar die Parteiführung um. Sein Personalpaket, das er aller Voraussicht nach heute präsentieren will, fällt umfangreicher aus als von vielen erwartet. Gesundheitsministerin Waken soll auf Freis Posten im Kanzleramt wechseln und für sie soll CDU-Generalsekretär Linnemann Gesundheitsminister werden. US-Präsident Trump gibt nicht auf. Heute läuft der gesetzliche Rahmen für globale Zölle aus. Nun hat er eine neue Grundlage für Importgebühren gefunden. Trump will auf die Einfuhren von 60 Handelspartnern einen Zoll von 10 bzw. 12,5% erheben. Darunter fallen auch bestimmte Produkte aus der Europäischen Union.
3: Pünktlich mit Ablauf der Frist für die bisherigen globalen Zölle um 6 Uhr morgens deutscher Zeit setzt Trump die neuen Abgaben in Kraft. Diese Zölle nun sollen juristisch unanfechtbar sein, mit einer neuen und sehr abstrusen Begründung, angeblich unzureichenden Maßnahmen gegen Zwangsarbeit in vielen Ländern. Je nach Handelspartner werden Zölle von 10 bis 12,5% fällig. Die Europäische Union wird da gemeinsam mit Taiwan, Japan und der Schweiz genannt. Aus den USA, Tina Eck.
2: In Frankreich kämpft die Feuerwehr weiterhin mit einem Großaufgebot gegen mehrere große Waldbrände an der Atlantikküste und im Süden des Landes. Bedrohlich ist die Lage an der bei deutschen Touristen beliebten Küste bei Bordeaux, wo seit Mittwoch rund 20.000 Menschen vor allem von Campingplätzen und Ferienanlagen evakuiert wurden. Wann sie in ihre Urlaubsquartiere zurück können, ist noch offen. Der Deutsche Fußballbund lädt heute um 11 Uhr zu einer Pressekonferenz. Das Thema dürfte klar sein, die Verpflichtung von Jürgen Klopp als Bundestrainer. Sein Name wurde in der Einladung zwar nicht genannt, doch das hat nur formale Gründe.
4: Vor der Pressekonferenz tagen noch die DFB-Gremien. Sie müssen Klopps Vertrag noch absegnen, aber das ist nur eine Formalität. Offenbar soll das Papier über 4 Jahre laufen, also bis zur nächsten Weltmeisterschaft. Als sicher gilt auch, dass Klopp seine langjährigen Co-Trainer Piet Krawitz und Pep Leinders zum DFB mitbringen wird. Und offenbar soll auch sein ehemaliger Dortmunder Spieler Sven Bender zum Trainerteam gehören. Thomas Thonfeld, Sportredaktion.
2: Klopps Länderspielpremiere als Bundestrainer wird Ende September in der Nations League beim Auswärtsspiel gegen die Niederlande sein.
1: Blickpunkt Alba.

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1: Mit Leon Dauter. Bei einem Wanderunfall am Fellhorn im Kleinwalser Tal ist eine 63-jährige deutsche Urlauberin ums Leben gekommen. Die Frau stürzte auf dem Rückweg gemeinsam mit ihrem Ehemann rund 60 Meter durch eine Geröllrinne und erlag noch an der Unfallstelle ihren Verletzungen. Und der Zweckverband für Abfallwirtschaft Kempten hat einen neuen Vorsitzenden. Kemptens Oberbürgermeister Christian Schoch übernimmt das Amt. Zu seinen Stellvertretern wurden die Landräte Elmar Stegmann und Christian Wilhelm gewählt.
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2: Wir starten mit viel Sonnenschein in diesen Freitag. Die Sonne begleitet uns auch durch den gesamten Tag. Am Nachmittag haben wir hier und da ein paar schönen Wetterwölkchen am Himmel, aber alles ganz harmlos. Es bleibt niederschlagsfrei und die Temperaturen steigen an 22 bis 28 Grad. Das ist richtig herrlich. Der Samstag, der toppt dieses schöne Hochsommerwetter noch. Auch da starten wir mit Sonne in das Wochenende. Die Temperaturen steigen über die 30 Grad Marke. 28 bis 32 Grad sind da möglich. Im Laufe des Tages wird es allerdings dämpfig, es wird schwülheiß, es wird föhnig. Am Abend können sich erste Wärmegewitter zusammenbrauen. Der Sonntag wird dann unbeständiger. Da kann es immer wieder regnen oder auch lokale Gewitter geben. Die Temperaturen gehen etwas zurück.
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2: Keine Störungsmeldungen von den Allgäuer Straßen für euch. Ihr habt Freifahrt.
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2: Auch da habe ich noch keine. 0805 70 80 90. Über diese Nummer könnt ihr kostenfrei Blitzer-Staus-Behinderungen melden.
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2: Hallo und schönen guten Morgen. Gemeinsam läuft's einfach besser. Stimmt. Und unter diesem Motto begeben sich auch in diesem Jahr wieder zahlreiche Läuferinnen und Läufer, aber auch Radfahrer, Rollstuhlfahrerinnen oder Handbiker auf die Strecke des Allgäuer Benefizlaufs in Kempten. Der Lauf findet während der Allgäuer Festwoche statt. Traditionell muss man da schon sagen. Und zwar am 15. August. Alle Infos, wie man da noch mitmachen kann, warum es das Ganze gibt, gleich hier im Allgäuwecker. Schönen guten Morgen.

0: Ist der Allgäu-Wecker am Freitag. Bald ist es wieder soweit. Da heißt es Allgäuer Festwoche in Kempten. Am 8. August geht's los. Dann erwartet uns viel Action. Dann heißt es wieder Freunde treffen, feiern und. Und wie jedes Jahr im Rahmen der Allgäuer Festwoche gibt es auch wieder den Allgäuer Benefizlauf. Diesmal ist es am 15. August soweit. Das ist ein Samstag. Hans Glück vom Verein Körperbehinderte Allgäu e.V.
1: Ja, der 19. Allgäuer Benefizlauf 2026 steht wieder unter dem Motto Gemeinsam läuft's einfach besser. Schön ist auch, dass wirklich jeder mitmachen kann. Also es sind wirklich von Menschen, die im Rolli unterwegs sind, die auch geschoben werden, über Joggern, Walkern, man kann Handbiken, man kann Radfahren, es ist also alles erlaubt. Und dafür stehen auch wieder dieses Jahr drei Distanzen zur Verfügung. Einmal die 5 Kilometer, die 12 Kilometer und für die Radfahrer dann die lange Strecke mit 52 Kilometern. Die rausgeht zu unseren Partnergemeinden. Das ist in diesem Jahr die Gemeinde Buchenberg und Weidnau.
0: Im Vordergrund steht dabei weniger der rein sportliche Ehrgeiz, als vielmehr vor allem die Gemeinsamkeit und der Teamgedanke. Ziel des Allgäuer Benefizlaufs ist es, möglichst viele Menschen jeden Alters sowie mit und ohne Behinderung zum Mitmachen zu motivieren.
1: Ganz genau, das ist auch die Idee. Das heißt, das Besondere ist auch hier, da der Spaß im Vordergrund steht an der gemeinsamen Bewegung, eben, dass jeder mitmachen kann zum einen, aber auch, dass halt da keine Zeit genommen wird, sondern es gewinnt quasi das Team mit den meisten Personen.
0: An den Start gehen kann man eigentlich in jeder Konstellation. Egal ob als Verein, Unternehmen, Family und Freundeskreis oder als Gemeinde. Kinder bis 12 Jahren nehmen kostenlos teil und auch Kinderwägen dürfen gerne mit auf die Strecke genommen werden. Rollstuhlfahrende werden nach Wunsch und Bedarf vom Team Lions Meets Rollies des Lions Clubs Kempten-Buchenberg auf der Strecke begleitet. Ein Konzept, das schon in den vergangenen Jahren wirklich viele, viele begeistert hat.
1: Ja, absolut. Also letztes Jahr hatten wir ein wahnsinniges Rekordjahr 2025. Da waren über 1700 Personen mit dabei von den Partnergemeinden, aber auch von Unternehmen aus der Region wie Daxa zum Beispiel oder viele weitere. Und das ist natürlich immer eine Riesengaudi für alle.
0: Und alle, die beim Allgäuer Benefizlauf teilnehmen, sammeln im wahrsten Sinne des Wortes laufend Spenden. Denn alle Startgelder kommen dem guten Zweck zugute.
1: Die Gelder gehen zu 100% an die Stiftung für Körperbehinderte Allgäu und die unterstützen einfach Menschen mit Behinderungen in gewissen Projekten. Also das können ganz kleine Dinge sein, die aber eben für Menschen mit Behinderungen einen großen Unterschied im Alltag machen. Also zum Beispiel wurde für eine Person einmal ein besonderes Bett musste gebaut werden. Es war eine Spezialanfertigung, dass er auch selber quasi ins Bett rein und aus dem Bett wieder rauskam. Das sind so kleine Projekte, die aber halt dann im Alltag einen riesigen Unterschied machen und dafür steht auch die Stiftung Körperbehinderte Allgäu.
0: Der Allgäuer Benefizlauf am 15. August. Ich habe es schon erwähnt, das ist ein Samstag. Start und Ziel sind am Kempner Residenzplatz, wo ab 8 Uhr für gute Stimmung natürlich gesorgt ist. Der Hauptstart ist um 9.30 Uhr. Kurzentschlossene können sich aber noch am Lauftag bis 10 Uhr direkt vor Ort anmelden. Alle Infos findet ihr natürlich auch im Internet unter kb-allgäu.de.
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0: Schönen guten Morgen, ihr hört den Allgäu-Wecker am Freitag.

0: ist der Allgäu-Wecker? Ich weiß nicht, ob der belgische DJ Lost Frequencies als Kind niederländische Kinderfilme geguckt hat. Da hatte er nämlich einen kleinen Jungen entdecken können, mit dem er später einen Nummer-1-Hit aufnehmen würde. Als Lost Frequencies 10 Jahre alt war, ist in den Niederlanden ein Kinofilm gelaufen, in dem ein kleiner Bub mit einem Abschleppwagen alle möglichen Abenteuer erlebt und er singt in dem Film auch.
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0: Oh, ist das süß, der kleine Junge aus dem Film hat damals natürlich auch nicht ahnen können, dass er 10 Jahre später für den DJ Lost Frequencies singen würde. Der Hauptdarsteller des Kinderfilms war Janek Devi und er ist die Stimme im Lost Frequencies Hit Reality, der heute vor 11 Jahren die deutschen Charts angeführt hat. Hallo am Freitag.

0: Hier ist der Allgäu-Wecker. Schönen guten Morgen, Korken, Kunst und Köstlichkeiten. 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
2: 63-jährige Urlauberin stirbt bei Wanderunfall am Fellhorn. Christian Schoch, neuer Vorsitzender des Zweckverband für Abfallwirtschaft. Und das Wetter? Der Morgen größtenteils sonnig. Die Temperaturen liegen bei 8 bis 12 Grad. Ich bin Leon Dauter. Eine 63-jährige deutsche Urlauberin ist bei einer Wanderung am Fellhorn im Kleinwalsertal tödlich verunglückt. Die Frau war gemeinsam mit ihrem Ehemann auf dem Fellhorngrat unterwegs. Nachdem das Paar umgekehrt war, stürzte die 63-jährige rund 500 Meter hinter dem Schlappoldeck etwa 60 Meter durch eine Geröllrinne in die Tiefe. Ihr Ehemann und andere Wanderer alarmierten sofort die Rettungskräfte. Die Bergwacht Oberstdorf und ein Notarzt konnten jedoch nur noch den Tod der Frau feststellen. Weil sich der Unfall auf österreichischem Staatsgebiet ereignete, übernahm die österreichische Polizei die Bergung der Verunglückten. Der Zweckverband für Abfallwirtschaft Kempten hat einen neuen Vorsitzenden. Bei der konstituierenden Sitzung wurde Kemptens Oberbürgermeister Christian Schoch zum neuen Aufsichtsrats- und Verbandsvorsitzenden gewählt. Zu seinen Stellvertretern bestimmten die Mitglieder den Lindauer Landrat Elmar Stegmann und den Oberallgäuer Landrat Christian Wilhelm. Gleichzeitig wurde der bisherige Vorsitzende Thomas Kiechle verabschiedet und für seine langjährige Arbeit an der Spitze des ZAK gewürdigt. Am Gründen hat ein verletzter Bergwanderer gestern Abend einen größeren Rettungseinsatz ausgelöst. Der Mann hatte sich während einer Tour verletzt und konnte seinen Weg nicht mehr selbst fortsetzen. Die Bergwacht übernahm die medizinische Erstversorgung. Zur Unterstützung wurde außerdem der Rettungshubschrauber RK2 angefordert. Der Wanderer wurde schließlich mit dem Hubschrauber ins Tal geflogen. Angaben zu seinem Gesundheitsstand gibt es bislang nicht. In Oberstdorf startet Ende September die internationale Eiskunstlaufsaison mit einem echten Höhepunkt. Die 58. Nebelhorn Trophy findet vom 24. bis 26. September im Eissportzentrum statt und verspricht erneut ein hochkarätiges Teilnehmerfeld. Im vergangenen Jahr gingen dort 32 spätere Olympiateilnehmer an den Start. Auch diesmal werden zahlreiche internationale Topläufer erwartet. Aus deutscher Sicht soll unter anderem das Paar Annika Hocke und Robert Kunkel starten. Außerdem feiert der Oberstdorfer Genrik Gartung sein Debüt bei der Nebelhorn Trophy vor heimischem Publikum.
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3: Es wird sowas von schön heute, schon jetzt vielerorts blauer Himmel, kaum ein Wölkchen. Wenn, dann sind das noch so letzte Hochnebelfetzen, die sich im Laufe der nächsten Stunden dann auch verziehen. Sonne satt heißt es dann auf jeden Fall am Nachmittag bei Temperaturen bis 28 Grad. Und wenn in Richtung Abend dann ein Wölkchen vorbeizieht, dann sind das nur Schönwetterwolken. Wir freuen uns auf den Samstag, der wird noch heißer. Es wird föhnig morgen, dämpfig, bis zu 32 Grad sind möglich. In Richtung Abend dann erste Wärmegewitter, ein bisschen unbeständig, bisschen wechselhafter, zeigt sich dann der Sonntag mit leicht zurückgegangenen Temperaturen.
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3: Keine Meldungen, nach wie vor freie Fahrt für euch, auch jetzt um kurz nach 7:30.
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3: In Wangen in der Leutkircher Straße und in Untertingau in der Markt Oberdorfer Straße. Wenn ihr noch weitere Blitzer mitbekommt, 0805 70 80 90.
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3: Ja, bald geht's in die Sommerferien. Für die Allgäuer Kids eine Woche ist es noch hin. Und dann heißt vielleicht bei euch auch Urlaub, möglicherweise auch ganz spontan. Urlaub, immer her damit, kann man immer gebrauchen. Aber Reiseplanung, das ist so Stresslevel 300, oder? Vor allem, wenn mehrere mitmischen und wenn jeder irgendwo so andere Wünsche hat. Und genau hier kann die KI mit ins Spiel kommen. KI, bisschen umstritten, mitunter recht hilfreich. Und wenn man sie, ja, so einsetzt, dass es für einen gut läuft, dann ist das auch optimal. Wie beispielsweise, wie gut kann KI bei der Urlaubsplanung helfen? Darüber sprechen wir gleich hier im Allgäu-Wecker.

0: Gleich haben wir es 8:09 an diesem Freitag. Hier ist der Algarwecker. Schönen guten Morgen. Sonne, Strand, leckeres Essen. Aber bevor es natürlich in den Urlaub geht, muss der ja erstmal geplant werden. Und das ist meistens ziemlich stressig. Flüge vergleichen, Hotels checken, Bewertungen lesen und dann doch wieder alles irgendwo gefühlt über den Haufen werfen. Und wir beginnen von vorn. Immer mehr lassen sich bei der Urlaubsplanung inzwischen von KI helfen. Ob das wirklich Zeit spart oder eher neue Fragen aufwirft, damit hat sich Kollege Justin Hamm beschäftigt. Hallo Justin, mal ganz praktisch gefragt. Ich sag der KI, ich habe Budget XY, will Sonne und keinen Massentourismus. Bekomme ich dann sofort brauchbare Vorschläge?
1: Ja, dafür eignet sich KI inzwischen ziemlich gut. Es gibt ja die klassischen Chatbots wie ChatGPT oder Gemini, aber auch spezielle Reiseplanungs-KIs wie Mindtrip oder Wonderplan. Zunächst werden mir immer passende Reiseziele vorgeschlagen, mit Infos zu Flügen und Freizeitmöglichkeiten. Und mit ein paar zusätzlichen Angaben erstellt die KI dann einen kompletten Reiseplan inklusive Unterkünften, Restaurants oder Aktivitäten. Und auch das Budget, das wird berücksichtigt. Die Buchung selbst, die muss ich am Ende aber noch selbst erledigen.
0: Naja, okay. Das geht gerade noch so. Was hat dich selbst bei den Ergebnissen am meisten überrascht?
1: Wie gut die KI scheinbar kleine Wünsche miteinander verbinden kann. Ich habe eingegeben, ich möchte abschalten, aber nicht nur am Strand liegen. Ich mag gutes Essen und möchte morgens spontan entscheiden können, was ich mache. Und herausgekommen ist da nicht einfach eine Liste mit bekannten Reisezielen, sondern ein richtig stimmiges Konzept. In diesem Fall ein Aufenthalt in einer kleineren Küstenstadt in Apulien, in Italien. Sogar mit Tipps für einige Tage, an denen ich mich einfach mal treiben lassen will. Das sind wirklich richtig coole Inspirationen. Und auch Vorschläge für konkrete Flüge und auch die Mietwagenbuchung waren mit dabei.
0: Wo stößt die KI dann doch letztendlich an ihre Grenzen?
1: Also KI ist ein sehr guter Ideengeber, aber dabei sollten wir es dann auch belassen, denn die Maschine, die kann sich bei Preisen, Öffnungszeiten oder Flugverbindungen irren, weil solche Infos ständig ändern. Und ob ein Hotel wirklich ruhig ist oder ein Restaurant den eigenen Vorstellungen entspricht, das lässt sich nicht immer zuverlässig vorhersagen. Deshalb gilt, KI kann die Planung deutlich erleichtern, die letzte Entscheidung, die sollte aber immer bei uns liegen.
0: Dann kann die KI uns vielleicht zumindest die Qual der Wahl ein bisschen abnehmen. Buchen, packen, losfahren müssen wir dann schon noch selbst. Vielen Dank für die Infos, Justin. Ja, könnt ihr ja mal ausprobieren. Vielleicht, wenn ihr in Richtung Italien möchtet. Also bist du zumindest da. Annalisa hier im Algarwecker. Schönen guten Morgen. Hallo.

0: Schönen guten Morgen, ihr hört den Allgäu-Wecker. Der Deutsche Fußballbund, der DFB, der lädt heute am späteren Vormittag um 11 Uhr zu einer Pressekonferenz. Das Thema dürfte, glaube ich, klar sein. Die Schwarzen pfeifen es ja irgendwo schon von den Dächern. Heute soll das Ganze offiziell gemacht werden. Die Verpflichtung von Jürgen Klopp als Bundestrainer. Sein Name wurde in der Einladung zwar nicht genannt, doch das hat nur formale Gründe. Kollege Thomas Thunfeld.
1: Vor der Pressekonferenz tagen noch die DFB-Gremien. Sie müssen Klopps Vertrag noch absegnen, aber das ist nur eine Formalität. Offenbar soll das Papier über 4 Jahre laufen, also bis zur nächsten Weltmeisterschaft. Als sicher gilt auch, dass Klopp seine langjährigen Co-Trainer Piet Krawitz und Pep Leinders zum DFB mitbringen wird. Und offenbar soll auch sein ehemaliger Dortmunder Spieler Sven Bender zum Trainerteam gehören. Zum ersten Mal ernst wird's dann am 24. September mit dem Nations-League-Duell in den Niederlanden.

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2: Ich bin David Riemer. Die USA verhängen ab sofort neue Zölle gegen 60 Handelspartner, darunter auch auf Waren aus der Europäischen Union. Seit kurz nach 6 Uhr deutscher Zeit werden je nach Handelspartner 10 oder 12,5% fällig. Nach US-Angaben ersetzen die neuen Abgaben die bisherigen globalen Zölle. Als Begründung nennt Washington angeblich unzureichende Maßnahmen der Handelspartner gegen Zwangsarbeit. Großes Stühlerücken in Berlin. Kanzler Merz baut nach dem Wechsel an der Unionsfraktionsspitze auch die Bundesregierung und die Parteiführung um. Er will voraussichtlich heute sein final geschnürtes Personalpaket vorstellen. Dass Kanzleramtschef Thorsten Frey den zurückgetretenen Fraktionschef Jens Spahn ablösen soll, war bereits bekannt.
3: Ganz offiziell sind die Posten noch nicht verteilt, aber so wie es aussieht, dreht sich das Personalkarussell kräftig. Bundesgesundheitsministerin Warken soll künftig Kanzleramtschefin sein, als erste Frau auf diesem wichtigen Posten. Sie gilt als durchsetzungsstark, spätestens seit sie das gigantische Sparpaket für die Krankenkassen durchgebracht hat. Auch im wichtigen Koalitionsausschuss ist Warken dann neben SPD-Chefin Baas die einzige Frau. Das Gesundheitsministerium soll dann vom bisherigen CDU-General Linnemann geleitet werden. Neue CDU-Managerin soll Bundesschatzmeisterin Hoppermann werden. Aus Berlin, Ursula Winkler.
2: Die Polizei will an diesem Wochenende verstärkt die Bahnhöfe in Großstädten in den Blick nehmen. Insbesondere an Kriminalitätshotspots wollen die Beamten ab heute kontrollieren, heißt es in einer Mitteilung.
4: An vielen Großstadtbahnhöfen kommt es zur Gewalt, auch mit Waffen, sagt die Polizei. Wo genau sie verstärkt im Einsatz sein wird, verrät sie aber nicht. In den vergangenen Monaten gab es immer wieder ähnliche Aktionen. Die Bahn will ab Oktober an allen deutschen Bahnhöfen ein Alkoholverbot starten. Auch damit soll die Sicherheit erhöht werden. Allerdings gilt das Verbot nicht in Bahnhofskneipen und in den Zügen selbst. Die Pläne sind allgemein positiv aufgenommen worden. Allerdings stellt sich die Frage, wie das Verbot kontrolliert und durchgesetzt werden soll. Thomas Bremser, Nachrichtenredaktion.
2: Knapp 4 Wochen nach dem bitteren WM-Aus steht der Deutsche Fußballbund vor der Klärung der wichtigsten Personalie für die Nationalmannschaft. Bei einer Pressekonferenz soll Jürgen Klopp am Vormittag in der DFB-Zentrale als neuer Bundestrainer und damit als Nachfolger von Julian Nagelsmann vorgestellt werden. Klopp soll dem Vernehmen nach einen Vertrag bis zur WM 2030 unterschreiben.
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5: Mit Leon Dauter. Bei einem Wanderunfall am Fellhorn im Kleinwalsertal ist eine 63-jährige deutsche Urlauberin ums Leben gekommen. Die Frau stürzte auf dem Rückweg gemeinsam mit ihrem Ehemann rund 60 Meter durch eine Geröllrinne und erlag noch an der Unfallstelle ihren Verletzungen. Und der Zweckverband für Abfallwirtschaft Kempten hat einen neuen Vorsitzenden. Kemptens Oberbürgermeister Christian Schoch übernimmt das Amt. Zu seinen Stellvertretern wurden die Landräte Elmar Stegmann und Christian Wilhelm gewählt.
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1: Sonne, Sonne und nochmal Sonne heute. Und wir haben blauen Himmel, so gut wie kein Wölkchen dort zu sehen. Im Laufe des Tages ziehen zwar ein paar Schönwetterwolken vorbei. Es bleibt aber trocken. Bis zu 28 Grad werden es am Nachmittag. Morgen am Samstag wird's föhnig. Das heißt, wir bekommen heiße Temperaturen. Erneut viel Sonnenschein. Die Temperaturen überschreiten mitunter auch die 30-Grad-Marke. Bis zu 32 Grad sind drin. Gegen Abend kann es aber dann schon erste Wärmegewitter geben. Unbeständiger wird es am Sonntag. Immer wieder Regenschauer möglich, viele Wolken und auch kühlere Temperaturen.
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1: B16 Kaufbeuren Richtung Füssen, zwischen Füssen und Füssen-Erlis-Holz, dichter Verkehr. Da braucht ihr aktuell 10 Minuten länger.
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1: In Wangen, in der Leutkircher Straße und in der Marktoberdorfer Straße in Untertingau 0805 70 80 90, wenn ihr weiteres da draußen mitbekommt.
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1: Schönen guten Morgen. Auch im Allgäu rollt der Fußball wieder. In der Regionalliga gab es gestern das Auftaktspiel mit einer Überraschung. Und der FC Memmingen, der muss quasi ab heute ran und startet in die neue Saison. Wer der Gegner ist, wie spannend überhaupt die verschiedenen Saisonen werden in den unterschiedlichen Ligen hier bei uns im Allgäu. Gleich mehr dazu mit Kollege Leon Dauter hier im Allgäu-Wecker.

0: Bei uns rollt jetzt der Fußball, zumindest verbale Leon aus der Nachrichtenredaktion und selber Fußballspieler. Es geht ja mitunter jetzt relativ schnell los in den verschiedenen Ligen, zum Teil gestartet. Die höchste Liga, die im Allgäu gespielt wird, ist ja die Regionalliga mit dem FC Memmingen. In welcher Liga spielst du?
1: Boah, Kreisklasse, ein bisschen weiter unten für Regionalliga.
0: Was ist das? Acht, oder? Ich weiß gleich gar nicht.
1: Sieben? Irgendwie so.
0: Sieben oder acht? Ja. Wir konzentrieren uns jetzt auf den FC Memmingen. Regionalliga ist er angesetzt. Er startet in die 14. Regionalliga-Saison. Das ist richtig krass. Ja, hält sich da schon richtig gut. Ja. Ein paar Takte zur Regionalliga. Offiziell ja gestern gestartet. Auftaktspiel mit einer kleinen Überraschung.
1: Ja, ein bisschen arge Überraschung. Also ich habe vorhin noch die Highlights gesehen. Hauptstadt hat gegen den Absteiger aus der 3. Liga gegen Schweinfurt beachtlich mit 5-1 gewonnen.
0: Ja.
1: Obwohl in der Videobeschreibung stand eigentlich, das ist die engste und bestbesetzte Regionalliga, aber dann direkt mal so ein Ding zum Auftakt. Haben wahrscheinlich wenige erwartet.
0: Haben wenige erwartet. Der FC Memmingen muss heute ran, auch nicht zu Hause, sondern er muss auswärts.
1: Genau, da geht's zum Aufsteiger nach Landsberg. Die sind aus der Landesliga aufgestiegen, aus der Bayernliga, sorry. Ja, wird, glaube ich, kein einfaches Spiel. Ich glaube, gegen eine neue Mannschaft, die neu in der Liga ist, ist immer schwer, vor allem auch auswärts. So, man hat die letzten Jahre nicht dagegen gespielt und ich denke, da willst du auch als Aufsteiger, auch wenn es immer eine größere Hürde ist, in der neuen Liga anzufangen, aber die werden es da auf jeden Fall keinem leicht machen.
0: FC Memmingen hält sich, haben wir ja schon gesagt, 14 Jahre in der Regionalliga. Ist eh cool, dass so ein Allgäuer Verein in dieser so hoch spielt. Wie schätzt du die Memminger ein? Können sie es halten? Wie hart ist die Liga? Wie, ja, welche anderen Vereine sind da wirklich on top auch notiert?
1: Ja, ich glaube, mit den Vereinen, wie du sagst, on top, glaube ich, hat Memmingen sozusagen nicht so viel zu tun. Ich glaube, da geht es eigentlich jedes Jahr darum, möglichst schnell im Jahr den Klassenhalt fix zu machen. Und ich glaube, die haben damit ein gutes Zement aufgebaut. Der Günes ist schon ewig lang da als Trainer.
0: Ja, ja.
1: Man versucht immer, das auch richtig gut, immer den Nachwuchs gut einzubinden. Das ist ja auch dieses Jahr so. Also man hat auch dieses Jahr wieder eine ziemlich junge Mannschaft. Aber ich denke, also eigentlich bin ich guter Dinge. Ich glaube, da wurden gute Transfers getätigt. Auch viele, die aus Illertissen gekommen sind. Ich glaube, da hat man einen guten Sommer verbracht. Und ich denke, da wird dann auch wieder dieses Jahr frühzeitig, glaube ich, der Klassenerhalt gesichert sein. Und dann kannst du immer schon. Nach oben geht's immer.
0: Ja,
1: vielleicht
0: das stimmt.
1: Mal, vielleicht sogar eine einstellige Platzierung. Warum nicht? Wird man auf jeden Fall den Jungs aus Memmingen gönnen.
0: Ist ja dann auch schon fast ein Derby gegen den FV Illertissen.
1: Ja, genau. Ja,
0: auf jeden Fall. Es sind nicht weit auseinander. Heute an diesem Freitag startet aber nicht nur Memmingen. Es finden auch schon andere Partien in den unterschiedlichen Ligen da. Welches ist so das Highlight vielleicht von heute?
1: Von heute würde ich auf jeden Fall zwei Ligen runter in die Landesliga gehen. Sonthofen gegen Durach. Wieder ein Derby. Sonthofen hat letzte Woche in Kempten schon ein Derby gehabt und jetzt haben sie diese Woche wieder eins gegen Durach. Das sind ja auch 20 Minuten Fahrzeit.
0: Ja,
1: ja, Sonthofen ein bisschen dämpfrig reingestartet mit einer Niederlage in Kempten. Ich glaube, die sind heute definitiv auf Wiedergutmachen aus, damit der Saisonstart nicht ganz so.
0: Da gibt es den einen oder anderen Rempler nach rechts, genau, und links. Bayernliga haben wir jetzt zwar nur kurz übersprungen. Start war ja da schon vor einer guten Woche, aber nichtsdestotrotz geht es auch an diesem Wochenende weiter.
1: Genau, ja. Kottern ist am Dienstag in die Saison gestartet. Ich war da, hab zugeschaut, 1-0, also zähes Spiel gewesen, aber ich glaube, das ist normal. Es ist Anfang vom Jahr, es sind viele neue Gesichter dabei und die auch gegen den Aufsteiger gespielt, die es einem nicht einfach machen. Und Kottern spielt morgen, also die einzige Mannschaft aus dem Allgäu, die dann
0: den morgen am Samstag ran muss.
1: Genau, die spielen in Schalding, also haben ein Auswärtsspiel und ja, im Idealfall gibt es auch wieder 3 Punkte und dann hast du schon mal einen, würde ich mal sagen, soliden Saisonstart mit 2 Siegen in einer Woche.
0: Von den Stadien her ist natürlich auch das Stadion in Memmingen das größte mit den meisten Zuschauern. Das wird ja auch nochmals Schauplatz für eine ganz, ganz tolle Begegnung. Oder? Da findet ja irgendwo jetzt demnächst auch eine Begegnung statt, wo einfach in Memmingen stattfindet.
1: Achso, ja klar, das Rahmenprogramm, da ist auch immer,
0: genau,
1: super klar. Das neu gebaute Vereinsheim, alles sehr, sehr modern und dann so sozusagen ein bisschen altehrwürdig, so die Stehplätze und die Sitzplätze. Immer super Schaurahmen, dann ist da noch, wie gesagt, Regionalliga, wie wir es gesagt haben, hohes Niveau, super zum Zuschauen und dann im neuen Vereinsheim oder auf der alten Tribüne. Da ist auch immer viel los tatsächlich.
0: Gibst du einen Tipp ab für heute, FC Memmingen?
1: Oh, ich glaube, das wird schon Sieg. Ich glaube, wie gesagt, das ist ein Aufsteiger. Ich glaube, Landsberg wird es nicht einfach machen. 2-0, sag mal 2-0.
0: 2-0 für die Allgäuer.
1: Ja.
0: Danke dir, Leon.
1: Sehr gerne.

0: So klingt euer Freitag mit dem Allgäuer Wecker. Hand aufs Herz. Habt ihr eigentlich auch schon mal heimlich ins Handy von eurem Partner oder eurer Partnerin gespitzelt? Oder zumindest kurz darüber nachgedacht, weil da plötzlich eine Nachricht aufgeleuchtet ist? Wir Menschen geben das ja nicht so gerne zu, wenn wir eifersüchtig sind. Oft wissen wir ja auch, dass es unnötig und komplett unbegründet ist. Aber wieso ist es denn dann doch so? Wieso verspüren wir dieses Gefühl überhaupt? Das weiß Pia Wegner.
1: Dieses soziale Gefühl entsteht, weil unser Gehirn den Verlust einer wichtigen Bindung als Gefahr versteht. Forschende sehen darin einen alten Schutzmechanismus, denn schon für unsere Vorfahren konnte es entscheidend sein, Rivalen früh zu bemerken und wichtige Beziehungen zu sichern. Für beide Geschlechter war es nämlich biologisch sinnvoll, Nebenbuhler zu verdrängen, um die eigenen Gene weiterzugeben. Dieses Liebesleben unserer Vorfahren ist auch die Grundlage bei romantischer Eifersucht. Neuere Studien zeigen aber auch, Kulturerfahrung und Selbstwertgefühl prägen ganz stark mit, ob und wie sehr eifersüchtig wir sind.

0: 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Hallo, am Samstag, den 25. Juli, heißt es wieder auf zum Hausbachfest nach Weiler im Allgäu. Ab 12 Uhr erwartet euch auf dem Kirchplatz beste Feststimmung und ab etwa 13.30 Uhr sorgt das traditionelle Entenrennen für Spannung, wenn rund 3000 kleine Rennenten den Hausbach dann hinunterschwimmen, vorbeikommen, mitfiebern und einen schönen Sommertag genießen.
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1: 63-jährige Urlauberin stirbt bei Wanderunfall am Fellhorn. Christian Schoch, neuer Vorsitzender des Zweckverband für Abfallwirtschaft. Und das Wetter? Der Morgen größtenteils sonnig. Die Temperaturen liegen bei 8 bis 12 Grad. Ich bin Leon Dauter. Eine 63-jährige deutsche Urlauberin ist bei einer Wanderung am Fellhorn im Kleinwalsertal tödlich verunglückt. Die Frau war gemeinsam mit ihrem Ehemann auf dem Fellhorngrat unterwegs. Nachdem das Paar umgekehrt war, stürzte die 63-Jährige rund 500 Meter hinter dem Schlappoldeck etwa 60 Meter durch eine Geröllrinne in die Tiefe. Ihr Ehemann und andere Wanderer alarmierten sofort die Rettungskräfte. Die Bergwacht Oberstdorf und ein Notarzt konnten jedoch nur noch den Tod der Frau feststellen. Weil sich der Unfall auf österreichischem Staatsgebiet ereignete, übernahm die österreichische Polizei die Bergung der Verunglückten. Der Zweckverband für Abfallwirtschaft Kempten hat einen neuen Vorsitzenden. Bei der konstituierenden Sitzung wurde Kemptens Oberbürgermeister Christian Schoch zum neuen Aufsichtsrats- und Verbandsvorsitzenden gewählt. Zu seinen Stellvertretern bestimmten die Mitglieder den Lindauer Landrat Elmar Stegmann und den Oberallgäuer Landrat Christian Wilhelm. Gleichzeitig wurde der bisherige Vorsitzende Thomas Kiechle verabschiedet und für seine langjährige Arbeit an der Spitze des ZAK gewürdigt. Am Gründen hat ein verletzter Bergwanderer gestern Abend einen größeren Rettungseinsatz ausgelöst. Der Mann hatte sich während einer Tour verletzt und konnte seinen Weg nicht mehr selbst fortsetzen. Die Bergwacht übernahm die medizinische Erstversorgung. Zur Unterstützung wurde außerdem der Rettungshubschrauber RK2 angefordert. Der Wanderer wurde schließlich mit dem Hubschrauber ins Tal geflogen. Angaben zu seinem Gesundheitsstand gibt es bislang nicht. In Oberstdorf startet Ende September die internationale Eiskunstlaufsaison mit einem echten Höhepunkt. Die 58. Nebelhorn Trophy findet vom 24. bis 26. September im Eissportzentrum statt und verspricht erneut ein hochkarätiges Teilnehmerfeld. Im vergangenen Jahr gingen dort 32 spätere Olympiateilnehmer an den Start. Auch diesmal werden zahlreiche internationale Topläufer erwartet. Aus deutscher Sicht soll unter anderem das Paar Annika Hocke und Robert Kunkel starten. Außerdem feiert der Oberstdorfer Genrik Gartung sein Debüt bei der Nebelhorn Trophy vor heimischem Publikum.
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2: Tagsüber nur Sonnenschein. Wir haben sowas von einen Allgäuer blauen Himmel und er bleibt auch den ganzen Freitag so. Am Nachmittag nur hier und da ein paar Schönwetterwölkchen, die vorbeiziehen. Warme 22 bis 28 Grad. Morgen am Samstag sehr, sehr sonnig, sehr, sehr heiß. 26 bis 32 Grad und da brauen sich dann in Richtung Abend erste lokale Wärmegewitter zusammen. Der Sonntag, der zeigt uns noch mal so ein bisschen seine unbeständige Schulter mit immer wieder Regenschauern, mehr Wolken als Sonnenschein und lokalen Gewittern.
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2: Eine Meldung gibt's von der Stadt Kempten-Lindauer Straße bzw. die Strecke Buchenberg Richtung Kempten. Von Buchenberg kommend, stadteinwärts, steht ein Schaf am Straßenrand. Hier bitte vorsichtig vorbeifahren.
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2: In Altusried, in der Alpenblickstraße, in Wangen, in der Leutkircher Straße und Untertingau, in der Marktoberdorfer Straße, auch da wird geblitzt. Wenn ihr noch was anderes für uns entdeckt habt, sagt es uns kostenfrei über die 0800 570 80 90.
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2: Ab in den Süden der Sonne hinterher. Nee. Müssen wir nicht, brauchen wir nicht, denn Sonne haben wir genug hier bei uns und ein unglaubliches Sommerprogramm. Da haben sich die Allgäuer Kommunen wieder einiges einfallen lassen, wie man über die Sommerferien gut unterhalten wird, auch wenn man im Urlaub nicht wegfährt. Morgen geht's beispielsweise schon los in Immenstadt. Da heißt es, ab morgen klappe die zweite für die Urlaubswochen im Städtle. Gleich mehr dazu hier bei mir im Allgäu-Wecker.
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0: So klingt euer Freitag mit dem Allgäu-Wecker. Bis zu den Sommerferien ist es für die Allgäuer Kids nicht mehr weit. Nächste Woche gibt's an dieser Stelle Zeugnisse und euer Sommerurlaub ist quasi auch zum Greifen nah. Ab in den Süden brauchen wir gar nicht Leichtigkeit. Und echte Lebensfreude gibt es ab morgen quasi wieder vor unserer Haustür. In Immenstadt starten zum zweiten Mal die sogenannten Urlaubswochen im Städtle. Bis Mitte August verwandelt sich der Ort in eine Erlebnisoase für Urlauber und für uns Einheimische gleichermaßen. Tourismuschef Michael Felder.
1: War die Überlegung natürlich, was können wir unseren Urlaubsgästen bieten während der Sommerzeit, während der Ferienzeit, und dass sie sich nicht aus einem großen Veranstaltungskalender alles zusammensuchen müssen, haben wir gesagt, wir bündeln das, machen noch ein paar extra Sachen dazu, die attraktiv sind. Urlaubsgäste sind begeistert, aber auch die Einheimischen nehmen es gerne an, kann da tolle Dinge erleben und den Alltag ein bisschen hinter sich lassen.
0: Und das Programm für die kommenden 3 Wochen ist vollgepackt mit Genuss, Natur und ganz viel Wasserfeeling. Es ist entspannend, aber auch actionreich und soll einfach nur riesig Spaß machen.
1: Rund um den großen Alpsee kann man zum Beispiel ein Schnuppersegel mal ausprobieren. Wir haben kostenloses Tretboot drinnen, wo man sich ein bisschen betteln kann, wer der Schnellste ist, der um die Boje geht mit dem Tretboot. Wir haben aber die Kinderveranstaltung auch mit unserem Piratenschiff, Leinenlos, ihr Seeräuber, steht auf dem Programm. Aber auch ruhigere Geschichten wie das Waldbaden, Indian Balance, Yoga auf der Seebühne mit Blick auf den Alpsee, Lach-Yoga, Kulinarik natürlich auch. Wir haben unsere Stadtführung mit den Kässpatzen mit drin, die Tradition im Städtle, wo man alles über Kässpatzen erfährt und zum Schluss dann auch noch gute Kässpatzen essen kann.
0: Und wer den Tag ausklingen möchte, der geht abends zum Event in Heaven. Da gibt's Hausmusik und gute Vibes zum Sonnenuntergang. Herrlich! Aber auch Familien kommen auf ihre Kosten.
1: Für die Familien haben wir eine Märchenstunde auf der Burg. Man kann Stockbrot grillen, man kann sich im Slackline-Workshop mal austoben. Familien stehen schon ein bisschen im Fokus. Gerade diese abendlichen Dienenfahrten, das ist für Gäste, die sagen, ja, das sind Pärchen, die einfach mal einen netten Abend verbringen möchten. Also bunt gemischt, so ist es auch gedacht, das soll jede Altersgruppe und Zielgruppe ansprechen.
0: Was, wann und wo passiert? Das komplette Programm der diesjährigen Urlaubswochen im Städtle gibt es entweder online oder direkt in der Touristinfo.
1: Wir haben natürlich einen Flyer gemacht, wo alle Veranstaltungen schon gebündelt vor einem Blick zu sehen sind. Viele Veranstaltungen können Sie, wie gesagt, online buchen. Am einfachsten geht es unter dein-ticket.shop. Das ist unser Ticketshop, wo man ganz unkompliziert Karten für die jeweiligen Veranstaltungen online buchen kann.
0: Von morgen, also vom 25. Juli bis 15. August, laden die Urlaubswochen im Städtle in Immenstadt zum zweiten Mal zu einem abwechslungsreichen Sommerprogramm voller Naturerlebnisse, Genussmomenten, beispielsweise auf dem großen Alpsee und geselligen Events ein. Wir wünschen viel Spaß.
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0: Schönen Freitag euch. Das Wochenende steht quasi schon vor der Tür. Das Wetter spielt mit. Und egal was, Hauptsache kalt und schnell gemacht. Wer kocht im Sommer auch immer nach diesem Motto? Da ist es an manchen Sommertagen einfach zu warm für Knödel, Spaghetti oder warme Lasagne. Stattdessen lieber leichte, wasserreiche Snacks genießen. Wozu greift ihr da am liebsten? Mit welchen Snacks kann man sich im Sommer eine kleine Erfrischung abholen?
1: Wassermelonen-Feta-Salat.
2: Sowas Italienisches, sowas wie so eine Mailänder-Salami-Focaccia.
3: Kinderpingui, würde ich sagen.
4: Eine Art Mango-Sticky-Rice, aber ohne Reis, sondern Seidentofu, wie so Pudding-mäßig.
3: Kalte Apfelmus, einfach so, vielleicht noch Zimt drüber.
5: Kirschen.
6: Kalte, richtig salzige Oliven, wenn man so viel geschwitzt hat.
7: Oder so Erdnuss-Glasnudelsalat.
8: Schokoeis.
9: Ich glaube Milchshake geht einfach immer.

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2: Ich bin David Riemer. Nach dem Wechsel an der Spitze der Unionsbundestagsfraktion baut Kanzler Merz auch die Bundesregierung und auch die Parteiführung um. Sein Personalpaket, das er heute präsentieren wird, fällt umfangreicher aus als von vielen erwartet. Gesundheitsministerin Wagen soll ins Kanzleramt wechseln und wie nun bekannt wurde, muss im Zuge der Kabinettsumbildung Bundesverkehrsminister Schnieder seinen Posten räumen. Das erfuhr die dpa aus Partei- und Koalitionskreisen. Die weltweiten 10%igen Zölle sind gerade ausgelaufen, nun legt Trump nach. Die US-Regierung will zusätzliche Zölle auf Importe gegen 60 Handelspartner, darunter die Europäische Union. Die neuen Zölle sind in Höhe von 10% und 12,5%. Als Begründung nennt Washington unzureichende Maßnahmen gegen Zwangsarbeit.
3: Mit den Zöllen auf Basis eines Notstandsgesetzes scheiterte Trump am Supreme Court. Nun zaubert er Zölle wegen Zwangsarbeit aus dem Ärmel, die pünktlich mit Ablauf der Frist greifen sollen. Das betrifft Dutzende Länder, denen Trump vorwirft, Importe von Produkten aus mutmaßlicher Zwangsarbeit nicht zu verhindern oder bestehende Importverbote nicht hinreichend zu überprüfen. Diese Zölle von 10% bis 12,5% sollen mit dieser Begründung juristisch wasserdicht sein. Neben Japan, der Schweiz und Taiwan wird auch die Europäische Union genannt. Aus den USA, Tina Eck.
2: Nach der tödlichen Messerattacke in einer Bankfiliale in Regensburg laufen Ermittlungen auf Hochtouren. Noch immer ist unklar, warum ein 20-Jähriger einen Bankmitarbeiter mit einem Messer angegriffen haben soll. Heute wollen Polizei und Staatsanwaltschaft erst die Ermittlungsergebnisse vorstellen.
4: Ein 58-jähriger Bankmitarbeiter ist bei der Messerattacke lebensgefährlich verletzt worden. Er starb später im Krankenhaus. Der mutmaßliche Täter wurde nach einem stundenlangen Großeinsatz des SEK in der Bank festgenommen. Gegen den 20-jährigen Deutschen wird wegen eines Tötungsdelikts und des Verdachts auf Raub ermittelt. Die Polizei geht derzeit von einem Einzeltäter aus. Zum Motiv gibt es bislang keine gesicherten Erkenntnisse. Heute soll der Tatverdächtige dem Haftrichter vorgeführt werden. Aus Regensburg, Julia Wasilkow.
2: Kurz vor der Vorstellung des neuen Bundestrainers Jürgen Klopp hat der Deutsche Fußballbund einem Medienbericht zufolge die nächste Top-Personalie geklärt. Demnach wird Per Mertesacker ab dem 1. Januar 2027 Geschäftsführer Sport. Andreas Rettig, der zum Jahresende ausscheidet, soll ihn bis dahin einarbeiten.
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5: Mit Leon Dauter. Bei einem Wanderunfall am Fellhorn im Kleinwalser Tal ist eine 63-jährige deutsche Urlauberin ums Leben gekommen. Die Frau stürzte auf dem Rückweg gemeinsam mit ihrem Ehemann rund 60 Meter durch eine Geröllrinne und erlag noch an der Unfallstelle ihren Verletzungen. Und der Zweckverband für Abfallwirtschaft Kempten hat einen neuen Vorsitzenden. Kemptens Oberbürgermeister Christian Schoch übernimmt das Amt. Zu seinen Stellvertretern wurden die Landräte Elmar Stegmann und Christian Wilhelm gewählt.
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6: Viel Sonnenschein heute und angenehme sommerliche Temperaturen bis zu 28 Grad am Nachmittag. Kein Regen, kein Gewitter heute. Die Gewitter- und Schauerwahrscheinlichkeit steigt dann morgen an. Aber zuvor können wir Sonne satt genießen bei Temperaturen bis zu 32 Grad. Ab dem Nachmittag dann ansteigendes Schauer- und Gewitterrisiko. Da kann es dann das ein oder andere Wärmegewitter geben. Der Sonntag, der ist ein bisschen unbeschreiblich.

0: ständiger unterwegs. Es wird etwas kühler. Wir haben eigentlich mehr Wolken als Sonnenschein. Aber in der kommenden Woche kommt der Hochsommer wieder zurück.
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0: Wir schauen auf die A96 Lindau Richtung München zwischen Memmingen-Ost und Holzgünz. Vorsicht, da hat ein LKW Ladung verloren. Es handelt sich um mehrere Metallteile. Und wir haben immer noch das Schaf am Wegesrand. Und zwar, wenn ihr von Buchenberg Richtung Kempten fahrt, da besonders vorsichtig, da steht ein Schaf.
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0: In Altusried, in der Alpenblickstraße, in Wange noch immer in der Leutkircher Straße und in Untertingau in der Marktoberdorfer Straße. Und wenn ihr weitere Blitzer für uns habt, jederzeit und kostenfrei, könnt ihr uns das melden über die 0800 75 80 90.
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0: Annalena Humler heute da vom Naturerlebniszentrum Allgäu. Heißt das auch ganz offiziell? Schön, dass du da bist.
2: Vielen Dank, dass ich da sein darf.
0: Jetzt haben wir gerade das Schaf gehört. Schaf im weitesten Sinne gehört irgendwo zum Tierbestand hier bei uns im Allgäu, ist jetzt aber kein wildes Tier. Es geht um Tiere, aber nicht nur. Primär steht bei euch im Netz oder im NEZ Umweltpädagogik, Umweltbildung.
2: Genau, unser großes Ziel ist es, möglichst viele Menschen, aber allen voran Kinder, für Natur zu begeistern und über diese Begeisterung auch zu sensibilisieren für einen achtsamen und respektvollen Umgang mit ihr.

0: Heute geht's raus in die Natur, in die schöne Allgäuer Natur. Heute geht es um das Bund Naturschutz Naturerlebniszentrum Allgäu, kurz NETZ oder NEC. Annalena Humler, du hast die Geschäftsleitung dort. Du bist Head of wie viel People?
1: 10 Festangestellte aktuell.
0: Ja, und natürlich verschiedene, zahlreiche Ehrenamtliche wahrscheinlich auch.
1: Ja, Ehrenamtliche und natürlich auch Freiberufler, die uns dabei helfen, die große Vielzahl an Veranstaltungen, die wir im ganzen Allgäu koordinieren, dann auch umzusetzen.
0: NETZ oder NEZ, ich habe dich vorher, bevor es losgegangen ist, schon einmal ganz kurz gefragt, wie kann ich denn diesen dann doch recht sperrigen Begriff ein bisschen abkürzen?
1: Gerne NEZ Allgäu.
0: NEZ Allgäu, darum geht's. Du bist Geschäftsleitung. Seit wie vielen Jahren, also an dieser Position, auf diesem großen Stuhl?
1: Alleinige Geschäftsleitung jetzt seit gut einem Jahr.
0: Aber du bist sehr aktiv schon immer gewesen. Wie hat's dich in diese Richtung, gedrängt ist falsch formuliert, aber wie bist du letztendlich dort gelandet?
1: Das ist eigentlich eine sehr schöne Geschichte. Das hat schon sehr früh begonnen, nämlich in meiner Grundschulzeit.
0: Ja.
1: Da gab es jedes Jahr einen Tag, an den ich mich heute noch ganz intensiv erinnere, nämlich nahezu den Sommerferien haben wir einmal Landart gemacht mit der ganzen Klasse an der Iller. Und es war mein absoluter Lieblingstag, der mir am meisten Spaß gebracht hat. Und das hat letztlich dazu geführt, dass ich dann in meiner Jugendzeit, als es darum ging, einen ersten Ferienjob zu finden, mir gedacht hat, da würde ich gerne wieder hin. Das macht mir Spaß. Damit möchte ich eigentlich mein Geld verdienen und so kam ich auch wieder zum NETZ. Habe seit 2016 eben freiberuflich viele unserer Programme durchgeführt, dann Geoökologie studiert, bin dann wieder ins NETZ zurückgekommen, war zuerst mal festangestellt 2022 als stellvertretende Geschäftsleiterin und dann jetzt wieder eben seit Juli letzten Jahres als Geschäftsleitung.
0: Wo bist du aus dem Allgäu her? Bist du aus dem Oberallgäu?
1: Ja, aus Oberdorf am Niedersondorfener See.
0: Also mein Gott, Natur direkt vorm Fenster, oder? Was fasziniert dich an der Natur oder an dem Draußensein oder als Kind auch schon am draußen spielen, am Wasser, wo vielleicht ein bisschen mehr Gebüsch ist als irgendwo auf dem Rasen im Garten?
1: Vielleicht so diese unendliche Freiheit, die vielen Möglichkeiten. Nichts in der Natur ist, nichts gibt's doppelt. Alles ist irgendwie an sich schon ein Unikat. Und gerade wenn Kinder spielen, dann kann der Stecken nun mal alles darstellen in diesem Spiel. Also da gibt's einfach unendlich viele Möglichkeiten, kreativ zu sein, fantasievolle Geschichten sich zu überlegen. Und ja, ich war auch immer schon beeindruckt davon, wie alles ineinander greift. Diese vielen Zusammenhänge, auch die Abhängigkeit, wie es einfach jedes Lebewesen in diesem Ökosystem braucht. Und auch wir sind ja letztlich ein Teil davon. Und mein Wunsch war es immer, das ein bisschen, kleines bisschen besser zu verstehen.
0: Das ist ein schöner Gedanke und da bist du natürlich beim NEZ Allgäu genau auf der richtigen Position. Vielleicht 1-2 Eckdaten zu diesem Naturerlebniszentrum. Seit wann gibt es das? Wo seid ihr? In Sonthofen ist es. Und wer wirkt denn da mit? Bund Naturschutz haben wir ja gerade schon gehört. Ist ja auch im Wording mit dabei.
1: Ja, also tatsächlich ging es auch mit der Bund Naturschutz Kreisgruppe Kempten Oberallgäu los im Jahr 2002. Die haben die sogenannten Umweltmobil, kurz UMO-Programme, initiiert. Das sind Umweltbildungsprogramme, Kurzzeitprogramme für Schulklassen und Kindergärten, Kindergartengruppen, bei denen einfach in kurzer Zeit zusammen mit der Gruppe draußen Naturerlebnisse gesammelt werden und auch erste kleine Wissenshappen über Zusammenhänge vermittelt werden und dann natürlich auch in dem nächsten Schritt ein achtsamer, respektvoller Umgang mit der Natur gefördert wird. Und diese Idee ist schnell gewachsen, so groß geworden, dass es eigentlich die Kreisgruppe gar nicht mehr leisten konnte.
0: Und
1: daraus ist dann letztlich das NEZ entstanden. Also wir sind jetzt sozusagen die Dienstleister für die Allgäuer Kreisgruppen und übernehmen für die Umweltbildung im ganzen Allgäu. Und die Gründung des NEZ war 2012. Ein Jahr später haben wir auch die Zertifizierung zur staatlich anerkannten Umweltstation bekommen.
0: Das ist auch ganz wichtig, dass da dieser offizielle Stempel irgendwo mit drauf ist.
1: Das ist vor allem förderrechtlich auch.
0: Es geht um Kohle. Ich muss das alles auch finanzieren. Wenn man zu euch ins NEZ kommt, so vielleicht ganz kurz, was erwartet mich da? Wenn ich noch nicht da war, es kommen ja auch viele Urlauber oder viele Urlaubskinder, sind ja bei dem einen oder anderen Programm dann auch mit dabei oder Einheimische. Wie komme ich rein? Wie werde ich empfangen? Mit viel Grün wahrscheinlich.
1: Also wir sitzen ja am Biberhof in Sonthofen und das ist schon mal ganz am Ortsrand ein wirklich schöner Ort mit ganz viel Grün außenrum. Und eigentlich sind wir auch immer draußen.
0: Ja.
1: Genau in diesem Grün. Also ums Haus herum, da haben wir wirklich artenreiche Magersubstratflächen, auch einen Permakulturgarten und dann geht's weiter über eine Wiese mit einer Benjeshecke, einem Bach. Da sind viele Gehölze und Raum einfach zum Spielen und Entdecken. Aber es finden nicht alle unsere Veranstaltungen dort statt. Mhm. Also das ist schon mal so ein kleiner Irrglaube, sondern tatsächlich auch im ganzen Allgäu, also auch im Unterallgäu, auch im Ostallgäu, auch im Westallgäu, jeweils draußen an Orten in der Natur.

0: Mal.
1: Heute sind wir im Netz unterwegs. Naturerlebniszentrum Allgäu, das Netz Allgäu. Annalena, du bist da Geschäftsführerin. So ein bisschen Natur spielt natürlich eine große Rolle, hast du auch schon ein bisschen gesagt. Ihr liegt im Grünen, der Bielehof. Es wird für Natur, für die heimischen Pflanzen, für heimische Tiere sensibilisiert. Aber das ist nur ein Teilbereich, dieses Portfolio vom Netz. Das ist eigentlich, wow, das geht von A bis Z. Das ist riesengroß, erweitert sich auch ständig.
2: Ja, das ist richtig. Also unser Ausgangspunkt ist natürlich immer die Begeisterung für die Natur. Aber daraus soll natürlich eine gewisse Motivation erwachen, dann sich auch für diese Natur einzusetzen. Und darum versuchen wir in unseren Angeboten wirklich diese Begeisterung einmal herauszukitzeln, zu erwecken.
1: Ja.
2: Dann ein bisschen zu untermauern mit Wissen über ökologische Zusammenhänge und dann aber vor allem in die Richtung zu gehen, was kann ich denn jetzt eigentlich tun? Also Menschen zu befähigen, zukunftsfähig zu denken und zu handeln.
1: Hast du mir da ein Beispiel?
2: Ja, also ein Beispiel, gut, da fehlt natürlich jetzt gerade der erste Part der Naturbegeisterung, aber ein großes Projekt, das wir aktuell durchführen, zusammen mit dem Landesverband auch, ist der ÖPNV-Führerschein. Und da geht es uns eben darum, Kinder, aktuell überwiegend in der 5. und 6. Klasse, dazu zu befähigen, selbstständig und sicher den ÖPNV, also den öffentlichen Personennahverkehr in ihrer Umgebung zu nutzen. Und natürlich geht es zunächst einmal darum, warum eigentlich? Also um die Themen CO2-Ausstoß, Feinstaub, Platzverbrauch, Lärm und so weiter. Und dann aber wirklich ganz praktisch darum, ihnen sie zu befähigen, Fahrpläne zu lesen, herauszufinden, welches Ticket ist das günstigste, wirklich eine Fahrt selber zu planen und dann auch wirklich draußen unterwegs zu sein.
1: Im ersten Moment würde ich jetzt gar nicht drauf kommen oder das nicht vermuten, dass es diesen Bereich so gibt im Netz, also im NEZ Allgäu.
2: Das stimmt, weil er natürlich so im Namen nicht vorkommt.
1: Ja.
2: Aber als Umweltstation sind wir eigentlich letztlich nicht nur der Umweltbildung verschrieben, sondern eigentlich der Bildung für nachhaltige Entwicklung, die eben genau das beschreibt. Und drum widmen wir uns eben eigentlich so diesen verschiedenen Themenbereichen, nämlich Mobilität, Ernährung, Konsum, teilweise am Rand vielleicht auch mal wohnen, wirklich zu schauen, wie kann eine zukunftsfähige Gesellschaft gestaltet sein und vor allem, wie kann ich mich da einbringen zur Selbstwirksamkeit ermöglichen.
1: Ist eine ganz wichtige Frage. Weil oft heißt es ja, mein Gott, was kann ich als einzelne Person schon ausrichten in Sachen Umweltschutz, in Sachen besserem Umgang, auch beim Einkaufen. Was kann ich, aber wenn das jeder denkt, passiert natürlich auch nichts und jeder kann mit seiner Person schon ein kleines Stückchen, ein kleines Böppelchen an die richtige Position legen.
2: Ja, und vor allem geht es eigentlich letztlich nicht nur darum, was ich selber tue, es geht nicht nur darum, auf was muss ich jetzt alles verzichten, sondern es geht eigentlich viel mehr darum, Strukturen zu schaffen, die es uns allen erleichtern, umweltfreundlicher zu leben. Also natürlich kann ich beschließen, ich lebe jetzt vegetarisch, aber ich kann stattdessen mich auch dafür einsetzen, dass an meiner Schule, an meinem Arbeitsplatz, in der Kantine es vielleicht immer eine gute vegetarische Option gibt und damit Menschen jetzt nicht rein vegetarisch leben müssen, aber halt einfach öfters diese Wahl überhaupt nur haben und damit wirklich letztlich viel mehr. Und diese Handlungsspielräume, die möchten wir eigentlich unseren Teilnehmenden eröffnen.
1: Weil wenn ich zum Beispiel nicht sage, ich fahre jetzt mit dem Fahrrad, das ist so ein erstes Ding, wo ich sagen kann, ach nee, ich lasse das Auto stehen und fahre zum Einkaufen mit dem Fahrrad. Dann habe ich ja auch schon den ersten Schritt in Richtung besserer Luft draußen getan. Wenn ihr ja dieses Wissen weitergibt, sind es Gruppen, sind es Stunden? Wie viele Kinder sind da so mit dabei?
2: Das variiert natürlich. Meistens arbeiten wir schon im Klassenverband und natürlich im Rahmen der Schulzeit, der Kindergartenzeit, also überwiegend vormittags. Aber dann haben wir ja natürlich auch unsere Ferienprogramme und Zeltlager. Da steigen wir natürlich nicht unmittelbar direkt so in diese Themen ein. Da haben wir viel mehr Zeit, mit den Kindern zusammenzuarbeiten. Und da fließen aber alle diese Aspekte mit der Zeit und an den verschiedensten Ecken auch mit ein. Und wichtig ist dabei aber immer eigentlich, dass wir nicht belehrend vorne stehen möchten, sondern dass wir eigentlich den Kindern oder auch Erwachsenen, je nach Angebot, ermöglichen möchten, selber Erkenntnisse zu gewinnen. Also, dass wir sie eigentlich in ihrem Lernprozess nur begleiten.
1: Und oder also viel über
2: Spiele, experimentelle Methoden, kreative Aktivitäten und so weiter läuft und wir eigentlich so einen inneren Forschergeist gerade bei den Kindern erwecken möchten.
1: Wie so ein Umweltdetektiv kann man ja schon ein bisschen die Kinder. Seid ihr dann in den Kindergärten? Seid ihr in den Schulen oder kommen Schulklassen im Rahmen von Sachkundeunterricht oder Heimatkunde oder Biologie zu euch raus?
2: Beides. Überwiegend sind wir tatsächlich in den Einrichtungen, aber wenn es zum Beispiel ums Mikroskopieren geht, dann kommen die Klassen häufig zu uns, weil die Mikroskope beispielsweise nicht ganz so leicht zu transportieren sind.
1: Mhm. Vielleicht da ein, zwei Beispiele. Was macht ihr praktisch mit den Kindern? Ihr geht natürlich raus, auch an einem Bach, holt vielleicht ein Glas Wasser und guckt dann durchs Mikroskop, was bumselt da drin. Ihr geht raus oder wie ist so ein Beispiel aufgebaut oder so ein kleiner Unterrichtsakt?
2: Das kommt eigentlich ganz auf das Thema drauf an und da haben wir ja wirklich eine riesige Bandbreite. Wir schauen uns natürlich die verschiedenen Lebensräume an, ob das Gewässer ist, wie gerade genannt, Wald, Wiese, Hecke, Natur im Winter oder im Frühling oder spezielle Führungen zum Biber oder dann eben konsumkritische Stadtrundgänge, Workshops zum Thema nachhaltige Ernährung, Klimawandel, Klimakommunikation oder die Angebote zum ÖPNV-Führerschein. Die sind alle relativ unterschiedlich, das ist ein sehr, sehr vielfältiges Portfolio. Und dann kommen ja noch dazu die Ferienprogramme, die Zeltlager, Seminare, Veranstaltungen für Erwachsene, Fortbildungen für Erzieherinnen, aber auch für Privatpersonen, die sich zum Beispiel für Artenkenntnis interessieren oder ehrenamtlich aktiv werden möchten. Und die Methoden sind tatsächlich auch sehr, sehr
1: ja, natürlich, ganz unterschiedlich.
2: Genau, je nachdem, worum es dann da genau geht.
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1: 63-jährige Urlauberin stirbt bei Wanderunfall am Fellhorn. Christian Schoch, neuer Zack-Vorsitzender. Und das Wetter? Am Vormittag weiterhin meist sonnig. Die Temperaturen liegen bei 16 bis 19 Grad. Ich bin Leon Dauter. Eine 63-jährige deutsche Urlauberin ist bei einer Wanderung am Fellhorn im Kleinwalsertal tödlich verunglückt. Die Frau war gemeinsam mit ihrem Ehemann auf dem Fellhorngrat unterwegs. Nachdem das Paar umgekehrt war, stürzte die 63-Jährige rund 500 Meter hinter dem Schlappoldeck etwa 60 Meter durch eine Geröllrinne in die Tiefe. Ihr Ehemann und andere Wanderer alarmierten sofort die Rettungskräfte. Die Bergwacht Oberstdorf und ein Notarzt konnten jedoch nur noch den Tod der Frau feststellen. Weil sich der Unfall auf österreichischem Staatsgebiet ereignete, übernahm die österreichische Polizei die Bergung der Verunglückten. Der Zweckverband für Abfallwirtschaft Kempten hat einen neuen Vorsitzenden. Bei der konstituierenden Sitzung wurde Kemptens Oberbürgermeister Christian Schoch zum neuen Aufsichtsrats- und Verbandsvorsitzenden gewählt. Zu seinen Stellvertretern bestimmten die Mitglieder den Lindauer Landrat Elmar Stegmann und den Oberallgäuer Landrat Christian Wilhelm. Gleichzeitig wurde der bisherige Vorsitzende Thomas Kiechle verabschiedet und für seine langjährige Arbeit an der Spitze des Zack gewürdigt. Am Gründen hat ein verletzter Bergwanderer gestern Abend einen größeren Rettungseinsatz ausgelöst. Der Mann hatte sich während einer Tour verletzt und konnte seinen Weg nicht mehr selbst fortsetzen. Die Bergwacht übernahm die medizinische Erstversorgung. Zur Unterstützung wurde außerdem der Rettungshubschrauber RK2 angefordert. Der Wanderer wurde schließlich mit dem Hubschrauber ins Tal geflogen. Angaben zu seinem Gesundheitsstand gibt es bislang nicht. In Oberstdorf startet Ende September die internationale Eiskunstlaufsaison mit einem echten Höhepunkt. Die 58. Nebelhorn Trophy findet vom 24. bis 26. September im Eissportzentrum statt und verspricht erneut ein hochkarätiges Teilnehmerfeld. Im vergangenen Jahr gingen dort 32 spätere Olympiateilnehmer an den Start. Auch diesmal werden zahlreiche internationale Topläufer erwartet. Aus deutscher Sicht soll unter anderem das Paar Annika Hocke und Robert Kunkel starten. Außerdem feiert der Oberstdorfer Genrik Gartung sein Debüt bei der Nebelhorn Trophy vor heimischem Publikum.
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2: Viel Sonnenschein. Da ruft der Badesee, da ruft vielleicht auch das Freibad heute Nachmittag. Bei Temperaturen bis zu 28 Grad kann man sich dann schon im Becken erfrischen. Heute bleibt's niederschlagsfrei, morgen großteils auch. Es wird sogar noch heißer. Föhne merken wir morgen. Die Temperaturen überschreiten vielerorts die 30-Grad-Marke bis zu 32 Grad. Gegen Abend kann es dann erste Wärmegewitter geben. Der Sonntag, der knickt noch mal so ein bisschen ein. Da haben wir mehr Wolken als Sonnenschein. Hier und da Regenschauer, lokale Gewitter. Aber in der kommenden Woche heißt es dann wieder Hochsommerwetter, wie es im Bilderbuch steht.
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2: A7 Füssenreuther Richtung Ulm zwischen Füssen und Nesselwang dichter Verkehr. B17 Landsberg Richtung Reute zwischen Schwangau und Füssen auch da dichter Verkehr. Gleiches gilt für die B19 Kempten Richtung Oberstdorf. Der Klassiker aktuell zwischen der Kempten-St. Mangbrücke und Waltenhofen. Auch hier braucht ihr knapp 10 Minuten länger.
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2: In Altusried wird noch geknipst in der Alpenblickstraße. Und wenn ihr weiteres wisst und mitbekommt, Lasst es uns wissen, 0800 570 80 90.
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2: Wo im Netz Allgäu ist so dein Lieblingsplätzchen oder dein Bereich, wo du sagst, ja, das ist so cool, dass es das inzwischen vielleicht auch gibt?
3: Das ist wahrscheinlich tatsächlich unser Permakulturgarten direkt vor der Haustüre. Der ist nämlich erst dieses Frühjahr entstanden. Das ist ein Gemeinschaftsprojekt, da haben wirklich ganz viele Hände mitgeholfen und wir haben ausschließlich mit Materialien, die eh schon vor Ort waren, diesen Garten geschaffen und ganz vielfältig gepflanzt. Und ja, dieses Projekt entwickelt sich weiter. Da sind einfach regelmäßig Menschen, die zusammenkommen, zusammen gärtnern und aber nicht irgendwie, sondern so sehr wie irgend möglich im Einklang mit natürlichen Kreisläufen.
2: Der Begriff taucht immer wieder auf. Für jemanden, der jetzt den Begriff zwar schon öfters gehört hat, Permakulturgarten, was beinhaltet das?
3: Oh, also ich bin keine Gärtnerin, da natürlich auch keine Expertin in der Hinsicht, aber es gibt so drei Grundsätze, um die es geht, nämlich Earth Care, People Care und Fair Share. Also im Endeffekt dabei auf die Erde, auf unsere Mitwelt zu achten, auf die Mitmenschen, die sind natürlich ein Teil davon, und gerechtes Teilen. Das sind so, und dann geht es natürlich aber weiter in die Tiefe, in die Details.
2: Aber das sind so die Eckpunkte, die man mit dem Permakulturgarten in Verbindung bringt. Oder das ist der Anlass, dass ich sage, ich kreiere sowas oder installiere sowas.
3: Genau, es ist eine andere Art des Gemüseanbaus eigentlich, die ja auf Nachhaltigkeit ausgelegt ist.

0: Und Garten war ein gutes Stichwort. Richtig. Naturkindergarten. Was ist denn da der Unterschied zum normalen Kindergarten? Da ist man ja auch ein bisschen draußen. Die Kindergärten haben Gärten, aber Naturkindergarten ist ganz was anderes. Oder anders ausgelegt, intensiviert vieles.
1: Genau, die Kinder in unserem Naturkindergarten, die sind wirklich eigentlich fast ausschließlich draußen. Also die haben einen Bauwagen als Rückzugsort für wirklich ganz widrige Bedingungen oder um sich mal kurz aufzuwärmen oder vielleicht kurz drinnen zu Brotzeiten, wenn es wirklich in Strömen regnet. Aber ansonsten verbringen die wirklich ihren Vormittag draußen.
0: Und was machen die da? Fragt sich jetzt der eine oder andere, gut, sie spielen, aber was machen die da?
1: Die spielen ganz viel mit Naturmaterialien. Also sie werden nach einem naturpädagogischen Konzept betreut. Und die entdecken die Natur. Die erkunden, die erforschen die Natur. Und das Stück für Stück. Und dafür haben sie viel Zeit und Freiraum.
0: Das heißt also auch, die Tiere, die es in der näheren Umgebung oder die Allgäu typisch sind beispielsweise und natürlich auch verschiedene Pflanzen. Wie geht man da vor? Ist ja ein bisschen ähnlich wie euch, wie bei euch auch im NEZ Allgäu.
1: Ja, genau. Also auch da ist wieder dieser Ansatz, nicht wir belehren, sondern wir begleiten die Kinder in ihrem Lernprozess. Das heißt eigentlich, wir stellen Fragen, wir versuchen Neugier zu wecken und wir versuchen möglichst wenig Antworten zu geben, sondern die sollen die Kinder selber finden. Denn im Endeffekt, wenn ich sage, das ist eine Fichte, dann ist alles Rätsel, jede Spannung eigentlich schon weg. Und damit ist das Thema beendet. Nächstes Thema. Dahingegen, wenn ich frage, wie riecht die, wie fühlt die sich an, wie sieht die aus, wie nimmst du sie wahr, da schaffe ich die Sinne, da schaffe ich ganz vielfältige Eindrücke und Erinnerungen und ja, ein viel intensiveres Lernerlebnis, was sich vielleicht auch ganz anders festsetzt. Und natürlich geht es aber nicht nur darum, es geht auch wirklich darum, ja, eine Beziehung zur Natur aufzubauen, eigentlich uns nicht so abgegrenzt von der Natur wahrzunehmen, denn letztlich sind wir ein Teil eines großen Ganzen. Eigentlich geht es nicht um die Umwelt, sondern die Mitwelt. Wir gehören da auch mit dazu und dass die Kinder das spüren und wahrnehmen, damit kommt dann ganz automatisch auch ein anderer Umgang mit meiner Mitwelt, die auch meine Mitmenschen umfasst, einher.
0: Wie geht ihr da vor? Gerade ihr macht wahrscheinlich einen Spaziergang draußen, ihr geht an ein Stückchen Wald. Wie gebt ihr jetzt zum Beispiel weiter, das ist eine Fichte, das ist eine Buche? Ohne zu sagen, das ist eine Fichte und das ist eine Buche.
1: Naja, es gibt viele Methoden, um, sag ich mal so, ins Entdecken zu kommen, um die Sinne zu schärfen. Eine ganz leichte Methode, die man sich vielleicht auch so mitnehmen kann für den nächsten Kindergeburtstag oder ähnliches, ist ein Naturmemory. Also die Kinder ziehen los und sollen jeweils 5 Gegenstände aus der Umgebung sammeln. Dabei muss man natürlich darauf hinweisen, dass sie jetzt bitte keine lebenden Äste abbrechen sollen, sondern dass möglichst kleine Gegenstände, das, vielleicht auch schon lose, abgestorbene Gegenstände sein sollen. Und dann darf das erste Kind einen Gegenstand auf einen Tuch legen und es muss dann sozusagen derselbe Gegenstand nochmal gefunden werden. Entweder hat ihn jemand schon in der Runde und wird dann sozusagen einer seiner Gegenstände los, oder eben die ganze Gruppe muss losziehen, um diesen Gegenstand zu finden. Und das schult natürlich das Auge, weil dann merkt man nämlich doch ziemlich schnell, Blatt ist nicht gleich Blatt, da gibt es unglaublich viele Unterschiede, und so kann man sozusagen schon mal verschiedene Pflanzenteile kennenlernen und dann natürlich weiter ins Forschen kommen. Aber Ziel ist es letztlich, dass die Kinder vielleicht irgendwann selber sich aneignen, welche Art es denn ist. Obwohl es gar nicht so sehr darum geht, eigentlich, welche Art es ist. Das muss gar nicht am Ende bei rauskommen, sondern einfach nur, dass sie diese Vielfalt kennenlernen, dass sie intensive Naturerfahrungen haben, dass sie das Ganze zu schätzen lernen.
0: Das ist aber ein gutes Beispiel, was man eigentlich auch, wenn man Urlaub zu Hause macht, mal mitnehmen kann. So Naturmemory spielen. Also das ist, man braucht selber gar kein Equipment, alles liegt draußen und wartet auf, dass es benutzt wird.
1: In dem Fall, gerade für die Kinder, super. Alles was da draußen liegt, das ist Spielzeug, damit kann man ganz fantasievolle Spiele spielen. Ja. Und wir versuchen den Freiraum auch immer zu geben. Es muss nicht immer Programm sein, sondern eigentlich ist eine Langeweile da auch was ganz, ganz Wichtiges. Und die das, worauf die Kinder Lust haben, aufzugreifen und dem Raum zu geben.
0: Ja, schärft die Kreativität, Neugier natürlich auch, die Sinne werden geschärft. Im Wald riecht's natürlich ganz anders als draußen auf einer blühenden Wiese. Lauter solche, also die Sensibilisierung so. Ist sowas auch Teil von dem Ferienprogramm? Ich meine, wir stehen ja jetzt relativ kurz vor den großen Ferien hier für die Allgäuer Kids.
1: Ja, absolut. Also wir haben ja Ferienprogramme am Biberhof, insgesamt 8 Wochen im Jahr und jetzt natürlich auch in den Sommerferien mit bis zu 65 Kindern,
0: wow,
1: die dann jeden Tag bei uns am Biberhof vor Ort sind. Und da bieten wir natürlich auch ganz verschiedene Gelegenheiten, unterschiedliche Naturräume gemeinsam zu entdecken und zu erleben. Und die Kinder haben da aber trotzdem immer die Wahl. Also die können immer auswählen zwischen verschiedenen Vormittagsangeboten, was sie am meisten interessiert.
0: Ja.
1: Und nicht nur das, sondern wir versuchen wirklich auch die Ideen der Kinder aufzugreifen und daraus ergeben sich manchmal ganz wöchige Projekte, wo es wirklich nur um ein Thema geht. Ja, und ich glaube, das ist für Kinder eine ganz wertvolle Gelegenheit, weil das gibt es so häufig ja dann doch nicht mehr, solche Freiräume.
0: Hast du da gerade zufällig ein Beispiel bei der Hand, was so ein neu aufgenommenes Projekt wäre in so ein Wochenprogramm oder in so ein Ferienprogramm? Wie kreativ sind die Kiddies? Also die entdecken irgendwas und sagen, naja, können wir da nicht irgendwie schauen?
1: Sie wollen häufig was bauen.
0: Was bauen?
1: Genau. Was zum Beispiel wirklich aus einer Idee von Kindern entstanden ist, ist ein Pizzaofen, den wir selber aus Lehm gebaut haben und auf dem wir dann auch Pizza gemacht haben. Und da gehört natürlich alles dazu, vom Bau über dann die Pizza selber zubereiten und die Auswahl der Materialien, der Lebensmittel. Da gibt es natürlich viele Dinge zu thematisieren. Und ja, die Kinder sind am Ende einfach unglaublich stolz auf das, was sie selber geschaffen haben. Da bekommt das alles nochmal eine ganz andere Wertigkeit, die Pizza, die sie dann zum Beispiel essen.

0: Ich muss nochmals ganz kurz nachfragen in Sachen Trägerschaft. Wer spielt da bei euch mit rein, dass ihr auch weiter existent sein könnt? Bund Naturschutz haben wir ja schon gehört, heißt ja auch Naturerlebniszentrum Allgäu, also Bund Naturschutz, Naturerlebniszentrum Allgäu. Aber es gibt auch die Stadt zum Beispiel, Kommune, also ist auch mit dabei.
1: Ja. Genau, also wir sind ein eigenständiger Verein. Aber wir finanzieren uns natürlich aus verschiedensten Quellen. Jetzt zum Beispiel haben wir gesprochen über Naturkindergarten und das Ferienprogramm. Und da sind wir sehr dankbar über die finanzielle Unterstützung der Stadt Sonthofen. Insgesamt für alle unsere Aktivitäten braucht es natürlich noch viel mehr. Da sind Spielförderungen mit rein vom Umweltministerium, vom Bezirk Schwaben, von den Landkreisen im Oberallgäu. Interreg-Förderungen, also eigentlich auf EU-Ebene. Und dann noch viele kleine andere weitere Fördergeber, je nach Thema und Veranstaltung.
0: Und da bist ja du auch dafür zuständig. Du bist diejenige, die auch Förderanträge stellt oder irgendwann, wenn auf irgendeiner Ebene irgendein Fördertopf sich auftut und dann heißt, boah, ja, das passt genau zu uns. Das ist, dieses Bürokratische ist auch ein Teil von deiner Arbeit.
1: Das ist eigentlich der Hauptteil meiner Arbeit. Mittlerweile bin ich selber leider gar nicht mehr so viel draußen.
0: Ja, ja.
1: Aber diese Hintergrundarbeit, die muss natürlich gemacht werden, um überhaupt das, was dann alles draußen passiert, zu ermöglichen. Und ja, genau diese Fördermittelbeantragung, Umsetzung, Abrechnung, das ist eigentlich mein Tagesinhalt.
0: Hört sich ein bisschen trocken an für das, dass dich das als Kind, das Draußensein schon so begeistert hat. Hast du den Weg doch von der Natur an den Schreibtisch quasi mehr oder minder gefunden. Aber wir haben um und übers Ferienprogramm ja nur ganz kurz gesprochen. Das ist ein bisschen anders aufgestellt als möglicherweise Ferienprogramme in anderen Kommunen. Also das ist schon sehr lokalisiert auf Sonthofen und auf die Sonthofer Kids.
1: Ja klar, es geht natürlich darum, eine Betreuungsmöglichkeit für die Sonthofer Kinder zu schaffen, aber wenn darüber hinaus noch Kapazität ist, noch Plätze frei sind, dann dürfen natürlich auch die Kinder aus den umliegenden Kommunen am Fernprogramm teilnehmen.
0: Von der Altersstruktur her, ab wann kann man oder wie viele Bereiche oder Altersbereiche habt ihr da auch da und jeweils natürlich ans Alter entsprechend auch ein tolles Programm geschnürt?
1: Also von 6 bis 12 ist sozusagen unsere Zielaltersgruppe.
0: Ja.
1: Und es läuft dann so ab, die Kinder kommen ja morgens ab 7:30 zu uns, kommen erstmal an und dann haben wir morgens eine Stunde, werden gemeinsam Spiele gespielt. Und da macht es natürlich absolut Sinn, diese große Gruppe von 65 absolut. Kindern dann in Altersgruppen zu unterteilen und dementsprechend auch die Spiele auszuwählen. Im Vormittagsteil ist es aber dann so, da widmen wir uns ja den Inhalten, also da erkunden wir verschiedene Lebensräume, da gibt es auch kreative Angebote, da kann geschnitzt werden, Kräutersalz gemacht werden, da kann Feuer gemacht werden ohne Feuerzeug, worauf die Kinder eben Lust haben und da dürfen sie sich wirklich ganz frei aussuchen, wo sie denn mit dabei sein möchten. Mittags gibt es dann ein gemeinsames Mittagessen, was auch gemeinsam zubereitet wird.
0: Gekocht und
1: auch das,
0: wird?
1: Genau, ja, auch Gemüse schneiden ist nicht mehr für alle Kinder eine selbstverständliche Kompetenz.
0: Nein.
1: und da haben viele auch wirklich Spaß dran. Da verarbeiten wir zum Beispiel manchmal auch Lebensmittel von Foodsharing, ein Verein, der Lebensmittel vor der Tonne rettet. Und das ist auch wieder eine tolle Gelegenheit.
0: Eben ist ja auch in diesem Kreislauf. Also man soll ja auch wertschätzen, Lebensmittel nicht wegschmeißen. Also dass da dieser Kreislauf ständig sich schließt.
1: Genau, dieses nachhaltige, zukunftsfähige Denken, das versuchen wir immer mitzunehmen und mit zu platzieren. Ja, und dann nachmittags, bevor die Kinder dann auch spätestens um 2:30 abgeholt werden, da ist einfach offenes Spiel. Da dürfen sie wirklich einfach
0: das machen,
1: worauf sie Lust haben. Natürlich im Rahmen der wenigen Biberhof-Regeln, die es dann so gibt, die wir auch, an die sie sich einfach halten müssen. Aber ansonsten haben sie da wirklich sehr viel Freiraum.
0: Ist das auch, was dich so ein bisschen antreibt, dann dieses Strahlen aus den Kindergesichtern oder auch dieses Kinderatmosphäre, die man da draußen so hat und dieses, ich habe das entdeckt und schau und guck mal, so dieses Emsige, dieses Umtreibige da draußen.
1: Ja, definitiv. Also ich liebe es, im Ferienprogramm zu betreuen oder eigentlich egal bei welchen Veranstaltungen mit Kindern zusammenzuarbeiten, weil da einfach die Emotionen noch so ungefiltert herauskommen und diese Begeisterung ist so lebendig und so gut zu beobachten und es gibt eigentlich nichts Schöneres, wie wenn Kinder einem zufällig über den Weg laufen und einem erzählen, sie freuen sich jetzt schon aufs Ferienprogramm im nächsten Jahr oder auch die Eltern einem das weiter berichten. Ja, eine schönere Anerkennung der eigenen Arbeit gibt es eigentlich nicht.
0: Das stimmt tatsächlich. Wie wichtig ist es, dass es euch wie jetzt dieses Naturerlebniszentrum Allgäu hier in Kempten, merkt man da, dass ein gewisser Defizit oder wie soll ich sagen, dass es in den Familien, dass das Verständnis für Natur, wo kommt mein Lebensmittel vielleicht auch her, dass da ein bisschen ein Manko daheim ist?
1: Also da kann man natürlich nie
0: das
1: alle
0: kann man
1: Familien,
0: jetzt spekulieren, ja.
1: Über einen aber, Kamm schieren, aber klar, im Allgemeinen muss man schon sagen, dass sozusagen diese Verbindung zur Natur tendenziell eher abnimmt. Und das ist ja eigentlich unser Ziel, diese Beziehung wieder aufzubauen, zu fördern, ja, zu stärken und uns eigentlich wirklich wieder mehr als ein Teil eines größeren Ganzen wahrzunehmen. Wir sprechen auch immer von der Umwelt, da ist schon so Natur und Mensch getrennt, aber getrennt, eigentlich sind
0: das wir... Das ist auch ein schönes Beispiel gewesen mit der Mitwelt, mit genau. Mensch, mit Welt. Wir sind alle bloß ein Teil, wenn man da jetzt so ein Baum wäre, dann ist der Mensch nur ein Plättchen an diesem Baum, also nur ein Blatt oder ein Ast.
1: Genau, und auch wir hängen mit all diesen Lebewesen um uns herum zusammen, wir sind davon abhängig. Und ja, ich glaube, es doch immer mehr Kinder verbringen immer mehr Zeit vor Bildschirmen.
0: Das ist
1: und
0: richtig.
1: Die sind natürlich bei uns nicht erlaubt, nicht im Fernprogramm, nicht in den Zeltlagern. Und da mag dann vielleicht am Anfang erstmal Langeweile aufkommen, aber danach tut sich ja eine ganz neue Welt auf. Das sind einfach echte Erlebnisse, Abenteuer, Freundschaften, Gemeinschaft, die sie da erfahren können, die hinter dem Bildschirm so nicht möglich sind.
0: Das ist richtig. Back to the roots. Letztendlich heißt es. Danke, dass du da warst, Annalena Humler. Es ging um Umweltbildung, Umweltpädagogik, Umweltverständnis. Unter anderem findet man das Ganze vom Bund Naturschutz, Naturerlebniszentrum Allgäu in Sonthofen. Wer sich da ein bisschen schlauer machen möchte, einfach das Ganze mal googeln, drauf gucken, lesen und begeistert sein. Danke fürs Dasein.
1: Vielen Dank, dass ich da sein durfte.
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2: Ich bin David Riemer. Bundeskanzler Merz baut nach dem Rücktritt von Jens Spahn seine Regierung und auch die CDU-Parteiführung um. Kanzleramtschef Frei soll neuer Unionsfraktionschef werden. Gesundheitsministerin Waken wechselt dafür ins Kanzleramt. CDU-Generalsekretär Linnemann soll Gesundheitsminister und damit Nachfolger Spahns werden. Merz kündigte außerdem an:
3: Es wird weitere Veränderungen im Bundeskabinett geben. Darüber werde ich zu gegebener Zeit Sie informieren. Aber diese Entscheidungen brauchen nicht zuletzt angesichts der Sommerpause noch ein paar Tage und vielleicht auch mehr Zeit. Entscheide ich aber ohne Zeitdruck und mit der gebotenen Sorgfalt und den Gesprächen, die dazu notwendig sind.
2: Heute war bekannt geworden, dass Bundesverkehrsminister Schnieder seinen Posten räumen muss. Das erfuhr die dpa aus Partei und Koalitionskreisen. US-Präsident Trump gibt nicht auf. Heute läuft der gesetzliche Rahmen für globale Zölle aus. Nun hat er eine neue Grundlage für Importgebühren gefunden. Trump will auf die Einfuhren von 60 Handelspartnern einen Zoll von 10 bzw. 12,5% erheben. Darunter fallen auch bestimmte Produkte aus der Europäischen Union.
4: Pünktlich mit Ablauf der Frist für die bisherigen globalen Zölle um 6 Uhr morgens deutscher Zeit setzt Trump die neuen Abgaben in Kraft. Diese Zölle nun sollen juristisch unanfechtbar sein. Mit einer neuen und sehr abstrusen Begründung, angeblich unzureichenden Maßnahmen gegen Zwangsarbeit in vielen Ländern. Je nach Handelspartner werden Zölle von 10 bis 12,5% fällig. Die Europäische Union wird da gemeinsam mit Taiwan, Japan und der Schweiz genannt. Aus den USA, Tina Eck.
2: Der Volkswagen-Konzern hat im 2. Quartal erneut deutlich weniger Gewinn gemacht. Das Konzernergebnis sank von April bis Juni um fast 33% auf rund 1,5 Milliarden Euro. Auch die Auslieferungen gingen konzernweit um fast 9% zurück. In China brachen die Verkäufe sogar um mehr als ein Drittel ein. Unternehmenschef Blume plant deshalb weitere Sparmaßnahmen mit deutlichen Einschnitten. Kurz vor der Vorstellung des neuen Bundestrainers Jürgen Klopp hat der Deutsche Fußballbund einem Medienbericht zufolge die nächste Top-Personalie geklärt. Demnach wird Per Mertesacker ab dem 1. Januar 2027 Geschäftsführer Sport. Andreas Rettig, der zum Jahresende ausscheidet, soll ihn bis dahin einarbeiten.
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5: Mit Leon Dauter. Bei einem Wanderunfall am Fellhorn im Kleinwalser Tal ist eine 63-jährige deutsche Urlauberin ums Leben gekommen. Die Frau stürzte auf dem Rückweg gemeinsam mit ihrem Ehemann rund 60 Meter durch eine Geröllrinne und erlag noch an der Unfallstelle ihren Verletzungen. Und der Zweckverband für Abfallwirtschaft Kempten hat einen neuen Vorsitzenden. Kemptens Oberbürgermeister Christian Schoch übernimmt das Amt. Zu seinen Stellvertretern wurden die Landräte Elmar Stegmann und Christian Wilhelm gewählt.
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6: Sonne, Sonne und nochmal Sonne. Heute heißt es wirklich Sonne satt genießen. Viel blauer Himmel, keine Wolken, Temperaturen bis zu 28 Grad. Es ist einfach nur schön. Und was das Schönste ist, heute ist Freitag und wir haben dieses Wetter. Morgen am Samstag wird es noch schöner. Sonne von den Morgenstunden ab, bis sie untergeht. Im Laufe des Nachmittags zwar immer mehr Wolken. Es kann dann einzelne erste Wärmegewitter in Richtung Abend geben. Zuvor genießen wir heiße 28 bis 32 Grad. Nochmals durchschnaufen tut der Sommer dann am Sonntag. Da wird es wechselnd bewölkt. Immer wieder kann es kleinere Regenschauer geben. Aber dann starten wir rein in eine Hochsommerwoche, kurz vor den Sommerferien.
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6: Wir schauen auf die Allgäuer Straßen A7 Füssenreuth zwischen dem Grenztunnel

0: Für Füssen und Nesselwang dichter Verkehr. Das gleiche gilt für zwischen Bad Grönenbach und dem Kreuz Memmingen. 5 Kilometer stockend. Das war's. Nein, neu aufgeploppt. Manchmal ändert sich das ganz schnell hier. A7 Füssenreute Richtung Ulm zwischen Woringen und Bergheim. 5 Kilometer stockend.
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0: Einen Blitzer gibt's in der Alpenblickstraße in Altusried. Wer mehr für uns hat, 0805 70 80 90.
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1: 63-jährige Urlauberin stirbt bei Wanderunfall am Fellhorn. Christian Schoch, neuer Zack-Vorsitzender. Und das Wetter? Am Vormittag weiterhin meist sonnig. Die Temperaturen liegen bei 16 bis 19 Grad. Ich bin Leon Dauter. Eine 63-jährige deutsche Urlauberin ist bei einer Wanderung am Fellhorn im Kleinwalsertal tödlich verunglückt. Die Frau war gemeinsam mit ihrem Ehemann auf dem Fellhorngrat unterwegs. Nachdem das Paar umgekehrt war, stürzte die 63-Jährige rund 500 Meter hinter dem Schlappoldeck etwa 60 Meter durch eine Geröllrinne in die Tiefe. Ihr Ehemann und andere Wanderer alarmierten sofort die Rettungskräfte. Die Bergwacht Oberstdorf und ein Notarzt konnten jedoch nur noch den Tod der Frau feststellen. Weil sich der Unfall auf österreichischem Staatsgebiet ereignete, übernahm die österreichische Polizei die Bergung der Verunglückten. Der Zweckverband für Abfallwirtschaft Kempten hat einen neuen Vorsitzenden. Bei der konstituierenden Sitzung wurde Kemptens Oberbürgermeister Christian Schoch zum neuen Aufsichtsrats- und Verbandsvorsitzenden gewählt. Zu seinen Stellvertretern bestimmten die Mitglieder den Lindauer Landrat Elmar Stegmann und den Oberallgäuer Landrat Christian Wilhelm. Gleichzeitig wurde der bisherige Vorsitzende Thomas Kiechle verabschiedet und für seine langjährige Arbeit an der Spitze des Zack gewürdigt. Am Gründen hat ein verletzter Bergwanderer gestern Abend einen größeren Rettungseinsatz ausgelöst. Der Mann hatte sich während einer Tour verletzt und konnte seinen Weg nicht mehr selbst fortsetzen. Die Bergwacht übernahm die medizinische Erstversorgung. Zur Unterstützung wurde außerdem der Rettungshubschrauber RK2 angefordert. Der Wanderer wurde schließlich mit dem Hubschrauber ins Tal geflogen. Angaben zu seinem Gesundheitsstand gibt es bislang nicht. In Oberstdorf startet Ende September die internationale Eiskunstlaufsaison mit einem echten Höhepunkt. Die 58. Nebelhorn Trophy findet vom 24. bis 26. September im Eissportzentrum statt und verspricht erneut ein hochkarätiges Teilnehmerfeld. Im vergangenen Jahr gingen dort 32 spätere Olympiateilnehmer an den Start. Auch diesmal werden zahlreiche internationale Topläufer erwartet. Aus deutscher Sicht soll unter anderem das Paar Annika Hocke und Robert Kunkel starten. Außerdem feiert der Oberstdorfer Genrik Gartung sein Debüt bei der Nebelhorn Trophy vor heimischem Publikum.
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2: Viel Sonnenschein lässt sich heute genießen, nachmittags und in Richtung Abend ziehen dann harmlose Schönwetterwolken durch. Dazu wird's hochsommerlich mit 22 bis 28 Grad. Das Wochenende ist zweigeteilt. Morgen der Samstag, der schönere Tag, viel Sonnenschein. Es wird föhnig, heiß bis zu 32 Grad. Am Abend dann erste lokale Wärmegewitter. Der Sonntag unbeständig mit Regengüssen und lokalen einzelnen Gewittern. Die Temperaturen gehen etwas zurück.
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2: Ist ein bisschen was los hier bei uns auf den Allgäuer Straßen. A7 Füssenreuth Richtung Ulm zwischen dem Kreuz Memmingen und Dreieck-Hittestetten. 12 Kilometer stockender Verkehr. Hier in Richtung Grenztunnel zwischen dem Grenztunnel Füssen und Nesselwang dichter Verkehr in beide Fahrtrichtungen. B16 Sebastianstraße, also in Füssen und Augsburger Straße, auch hier dichter Verkehr. Da braucht ihr mehr als 10 Minuten. B19 Kleinwald Weißertal Richtung Kempten zwischen Oberstdorf und Fischen dichter Verkehr und die B308 Lindau Richtung Hindelang-Oberjoch zwischen Sonthofen und Hindelang auch hier dichter Verkehr.
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2: In Wangen in der Leutkircher Straße, noch immer in der Marktoberdorfer Straße in Untertinger und Altusried in der Alpen. Blickstraße, auch hier steht er noch, der Blitzer 0805 70 80 90.
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1: Ich bin David Riemer. Der Rücktritt von Jens Spahn als Unionsfraktionschef hat ein Personalkarussell ausgelöst. Bundeskanzler Merz äußerte sich am Vormittag zur geplanten Kabinettsumbildung. Die Unionsfraktionsspitze geht an den bisherigen Kanzleramtschef frei.
2: Mitten in der parlamentarischen Sommerpause kommt es zu einem großen Stühlerücken. Kanzler Merz kam nicht alleine zum Statement, sondern auch mit den wechselnden Kollegen. Gesundheitsministerin Wacken wird künftig das Kanzleramt leiten. Merz lobte sie als harte Verhandlerin. CDU-General Linnemann, den der Kanzler als standfest und reformwillig zugleich bezeichnete, wird neuer Gesundheitsminister und Digitalstaatssekretär Amthor kümmert sich künftig um Bund-Länder-Beziehungen. Kanzler Merz will den Moment auch für weitere Wechsel im Kabinett nutzen, diese will er aber erst später verkünden. Medien hatten zuvor berichtet, dass Verkehrsminister Schnieder seinen Posten räumen soll. Aus Berlin, Ursula Winkler.
1: Der Volkswagen-Konzern hat im zweiten Quartal erneut deutlich weniger Gewinn gemacht. Das Konzernergebnis sank von April bis Juni um fast 33% auf rund 1,5 Milliarden Euro. Auch die Auslieferungen gingen konzernweit um fast 9% zurück. In China brachen die Verkäufe sogar um mehr als ein Drittel ein. VW-Chef Blume plant deshalb weitere Sparmaßnahmen mit deutlichen Einschnitten. Wegen der schweren Waldbrände hat Spanien für die Umgebung der Hauptstadt Madrid und eine weitere Region den Notstand ausgerufen. Das Innenministerium entsendet weitere Kräfte zur Bekämpfung der Flammen. Mehr als 11.500 Menschen mussten ihre Häuser verlassen, die meisten im Großraum Madrid. Die Feuer sind weiter außer Kontrolle. Größere Brände gibt es auch in Frankreich und in Italien. Der Deutsche Fußballbund lädt heute zu einer Pressekonferenz. Das Thema dürfte klar sein, die Verpflichtung von Jürgen Klopp als Bundestrainer. Sein Name wurde in der Einladung zwar nicht genannt, doch das hat nur formale Gründe.
3: Vor der Pressekonferenz tagen noch die DFB-Gremien. Sie müssen Klopps Vertrag noch absegnen, aber das ist nur eine Formalität. Offenbar soll das Papier über 4 Jahre laufen, also bis zur nächsten Weltmeisterschaft. Als sicher gilt auch, dass Klopp seine langjährigen Co-Trainer Piet Krawitz und Pep Leinders zum DFB mitbringen wird. Und offenbar soll auch sein ehemaliger Dortmunder Spieler Sven Bender zum Trainerteam gehören. Thomas Thonfeld, Sportredaktion.
1: Klopps Länderspielpremiere als Bundestrainer wird Ende September in der Nations League beim Auswärtsspiel gegen die Niederlande sein.
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4: Mit Leon Dauter. Bei einem Wanderunfall am Fellhorn im Kleinwalser Tal ist eine 63-jährige deutsche Urlauberin ums Leben gekommen. Die Frau stürzte auf dem Rückweg gemeinsam mit ihrem Ehemann rund 60 Meter durch eine Geröllrinne und erlag noch an der Unfallstelle ihren Verletzungen. Und der Zweckverband für Abfallwirtschaft Kempten hat einen neuen Vorsitzenden. Kemptens Oberbürgermeister Christian Schoch übernimmt das Amt. Zu seinen Stellvertretern wurden die Landräte Elmar Stegmann und Christian Wilhelm gewählt.
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5: Sonne, Sonne und nochmal Sonne. So gut wie nur blauer Himmel heute. Wenn, dann ziehen einzelne Schönwetterwolken am Nachmittag vorbei. Bis zu 28 Grad bekommen wir. Morgen wird's föhnig, erneut viel Sonnenschein und heiße 26 bis 32 Grad. Gegen Abend kann es dann erste Wärmegewitter geben. Der Sonntag zeigt sich dann unbeständiger mit mehr Wolken und auch immer wieder kurzen Regenschauern oder einzelnen lokalen Gewittern. Die Temperaturen gehen etwas zurück.
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6: Und da ist auch wieder einiges los. Wir haben die A7 Füssen Richtung Ulm zwischen dem Kreuz Memmingen und Dettingen. 6 Kilometer stockend, Zeitverlust 11 Minuten. Und zwischen Altenstadt und dem Kreuz Ulm-Elchingen 16 Kilometer stockend plus 16 Minuten. Wir machen weiter A7 Füssen Richtung Ulm zwischen dem Grenztunnel Füssen und Nesselwang. Dichter Verkehr plus 3 Minuten. In der Gegenrichtung Richtung Füssen zwischen Nesselwang und dem Grenztunnel 1 Kilometer Stau macht 9 Minuten mehr. A96 München Richtung Lindau zwischen Memmingen Nord und dem Kreuz Memmingen dichter Verkehr. Auch hier ein bisschen mehr Zeit einplanen. Dann die B17 Landsberg Richtung Reutte zwischen Schwangau und Füssen ebenfalls viel los plus 5 Minuten. Und ansonsten eine gute Fahrt euch.
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6: In der Hüttenstraße in Kaufbeuren blitzt es aktuell. In der Marktoberdorfer Straße in Untertingau steht ein Blitzer. In Sonthofen in der Hindelanger Straße und in der Alt

0: Ampel wird ebenfalls geblitzt. Dann haben wir einen in der Leutkircher Straße in Wangen und auf der A96 am Tunnel bei Herfahrts.
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2: 63-jährige Urlauberin stirbt bei Wanderunfall am Fellhorn. Christian Schoch, neuer ZAK-Vorsitzender. Und das Wetter? Am Vormittag weiterhin meist sonnig. Die Temperaturen liegen bei 16 bis 19 Grad. Ich bin Leon Dauter. Eine 63-jährige deutsche Urlauberin ist bei einer Wanderung am Fellhorn im Kleinwalsertal tödlich verunglückt. Die Frau war gemeinsam mit ihrem Ehemann auf dem Fellhorngrat unterwegs. Nachdem das Paar umgekehrt war, stürzte die 63-Jährige rund 500 Meter hinter dem Schlappoldeck etwa 60 Meter durch eine Geröllrinne in die Tiefe. Ihr Ehemann und andere Wanderer alarmierten sofort die Rettungskräfte. Die Bergwacht Oberstdorf und ein Notarzt konnten jedoch nur noch den Tod der Frau feststellen. Weil sich der Unfall auf österreichischem Staatsgebiet ereignete, übernahm die österreichische Polizei die Bergung der Verunglückten. Der Zweckverband für Abfallwirtschaft Kempten hat einen neuen Vorsitzenden. Bei der konstituierenden Sitzung wurde Kemptens Oberbürgermeister Christian Schoch zum neuen Aufsichtsrats- und Verbandsvorsitzenden gewählt. Zu seinen Stellvertretern bestimmten die Mitglieder den Lindauer Landrat Elmar Stegmann und den Oberallgäuer Landrat Christian Wilhelm. Gleichzeitig wurde der bisherige Vorsitzende Thomas Kiechle verabschiedet und für seine langjährige Arbeit an der Spitze des ZAK gewürdigt. Am Gründen hat ein verletzter Bergwanderer gestern Abend einen größeren Rettungseinsatz ausgelöst. Der Mann hatte sich während einer Tour verletzt und konnte seinen Weg nicht mehr selbst fortsetzen. Die Bergwacht übernahm die medizinische Erstversorgung. Zur Unterstützung wurde außerdem der Rettungshubschrauber RK2 angefordert. Der Wanderer wurde schließlich mit dem Hubschrauber ins Tal geflogen. Angaben zu seinem Gesundheitsstand gibt es bislang nicht. In Oberstdorf startet Ende September die internationale Eiskunstlaufsaison mit einem echten Höhepunkt. Die 58. Nebelhorn Trophy findet vom 24. bis 26. September im Eissportzentrum statt und verspricht erneut ein hochkarätiges Teilnehmerfeld. Im vergangenen Jahr gingen dort 32 spätere Olympiateilnehmer an den Start. Auch diesmal werden zahlreiche internationale Topläufer erwartet. Aus deutscher Sicht soll unter anderem das Paar Annika Hocke und Robert Kunkel starten. Außerdem feiert der Oberstdorfer Genrik Gartung sein Debüt bei der Nebelhorn Trophy vor heimischem Publikum.
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3: Viel Sonnenschein lässt sich heute genießen. Nachmittags und in Richtung Abend ziehen dann harmlose Schönwetterwolken durch. Dazu wird es hochsommerlich mit 22 bis 28 Grad. Das Wochenende ist zweigeteilt. Morgen der Samstag, der schönere Tag, viel Sonnenschein. Es wird föhnig, heiß bis zu 32 Grad. Am Abend dann erste lokale Wärmegewitter. Der Sonntag unbeständig mit Regengüssen und lokalen einzelnen Gewittern. Die Temperaturen gehen etwas zurück.
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4: Die A7 Füssen Richtung Ulm zwischen dem Kreuz Memmingen und Dettingen haben wir 3 Kilometer Stauzeitverlust, 17 Minuten. Zwischen Altenstadt und dem Kreuz Ulm-Elchingen 19 Kilometer Stockenzeitverlust, 37 Minuten. A7 Ulm Richtung Füssen zwischen Nesselwang und dem Grenztunnel 1 Kilometer Stau macht 6 Minuten mehr. Die B16 Kaufbeuren Richtung Füssen zwischen Füssen und Füssen-Erlisholz Zeitverlust 12 Minuten. Und die B308 Sonthofen Richtung Lindau zwischen Immenstadt Stein und Thalkirchdorf auch dichter Verkehr. Hier eine Viertelstunde mehr einplanen.
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4: In der Hüttenstraße in Kaufbeuren, da blitzt es aktuell. Außerdem ein Blitzer in der Mindelheimer Straße in Bad Wörishofen, in Untertingau in der Marktoberdorfer Straße, in Halblech in der Lechbrucker Straße. Dann haben wir einen Blitzer in Sonthofen in der Hindelanger Straße und einen in der Altstädter Straße. Schauen wir ein bisschen ins nördliche Oberallgäu. Da gibt es einen Blitzer aktuell im Tal bei Altusried. Und wir haben noch einen auf der A96 am Tunnel bei Herfahrts. Und wenn ihr was melden wollt, sehr gerne 0805
1: 70 80 90. 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

0: Position des DFB-Geschäftsführers. Bundeskanzler Merz nutzt den Rücktritt von Unionsfraktionschef Jens Spahn für einen größeren Umbau seiner Regierung und auch der CDU-Parteiführung. Das Personalpaket, das er am Vormittag im Kanzleramt in Berlin vorstellte, fällt zunächst kleiner aus als erwartet.
1: Gesundheitsministerin Wagen wird neue Kanzleramtschefin. Sie folgt auf Thorsten Frey, der an die Unionsfraktionsspitze wechseln soll. Das Gesundheitsministerium übernimmt noch Generalsekretär Linnemann. Er soll gleich die Pflegereform stemmen. Am Mittwoch sollen die neuen Bundesminister ernannt werden. Die Vereidigung ist für die erste Sitzungswoche des Bundestags im September geplant, also nach der Sommerpause. Und bis dahin kann es noch weitere Personalentscheidungen geben. Laut Merz ist der Umbau im Kabinett noch nicht abgeschlossen. Aus Berlin, Dirk Zeitler.
0: VW-Chef Blume will sein neues Sparpaket für den Konzern noch in diesem Jahr verabschieden. Diesen Zeitplan nannte er im Interview mit der deutschen Presseagentur. 4 Werke und bis zu 50.000 Stellen zusätzlich stehen auf der Kippe. Außerdem hat VW den nächsten Gewinneinbruch verkündet.
2: Vor allem Betriebsrat, Gewerkschaften und das Land Niedersachsen als Miteigentümer stemmen sich gegen noch mehr Jobabbau. Dass die Werke in Emden, Hannover, Zwickau oder der Tochter Audi in Neckarsulm ganz geschlossen werden, soll verhindert werden. Dass Handlungsbedarf besteht, zeigen erneut die Zahlen. Im zweiten Quartal ist der Konzerngewinn weiter um mehr als 30% auf 1,5 Milliarden Euro eingebrochen. Gegensteuern will VW-Chef Blume so: Verwaltung schrumpfen, Kapazitäten in den Werken abbauen, weniger Modelle anbieten. Jan-Henner Reitze, Nachrichtenredaktion.
0: Wegen der schweren Waldbrände hat Spanien für die Umgebung der Hauptstadt Madrid und eine weitere Region den Notstand ausgerufen. Das Innenministerium entsendet weitere Kräfte zur Bekämpfung der Flammen. Mehr als 11.500 Menschen mussten ihre Häuser verlassen, die meisten im Großraum Madrid. Die Feuer sind weiter außer Kontrolle. Größere Brände gibt es im Moment auch in Frankreich und in Italien.
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4: Mit Leon Dauter. Das Raketenabwehrsystem Arrow wird im Königsberger Forst bei Friesenried gebaut. Viele Anwohner äußern Kritik und Sorgen wegen möglicher Auswirkungen auf Umwelt, Trinkwasser und Strahlung. Und der Glasfaserausbau in Kaufbeuren schreitet weiter voran. Rund 12% der geplanten Trasse sind bereits fertiggestellt. Künftig sollen etwa 10.000 Haushalte von schnellem Internet profitieren.
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5: Sonne, Sonne und nochmal Sonne. So gut wie nur blauer Himmel heute. Wenn, dann ziehen einzelne Schönwetterwolken am Nachmittag vorbei. Bis zu 28 Grad bekommen wir. Morgen wird's föhnig, erneut viel Sonnenschein und heiße 26 bis 32 Grad. Gegen Abend kann's dann erste Wärmegewitter geben. Der Sonntag zeigt sich dann unbeständiger mit mehr Wolken und auch immer wieder kurzen Regenschauern oder einzelnen lokalen Gewittern. Die Temperaturen gehen etwas zurück.
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6: Und da ist ordentlich was los auf unseren Straßen. A7 Füssen Richtung Ulm, zwischen Altenstadt und dem Kreuz Ulm-Elchingen. 16 Kilometer Stau, 43 Minuten Zeitverlust. In der Gegenrichtung, Richtung Füssen, zwischen Nesselwang und dem Grenztunnel. 1 Kilometer macht 5 Minuten mehr. Die A96 ist zwischen Wangen West und Wangen Nord nach einem Unfall aktuell gesperrt. Wir haben zwischen der Ausfahrt Neu-Ravensburg und Wangen Nord 2 Kilometer Stau, kostet euch jetzt schon 24 Minuten. Die B16 Kaufbeuren Richtung Füssen, zwischen Füssen und Füssen-Erlesholz, dichter Verkehr plus 10 Minuten. Und die B17 Landsberg Richtung Reute zwischen Schwangau und Füssen auch einiges los. Hier sind's 8 Minuten mehr.
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6: Es blitzt in der Marktoberdorfer Straße in Untertingau. Wir haben einen Blitzer in Kaufbeuren in der Hüttenstraße, in Bad Wörishofen in der Mindelheimer Straße, in Altusried im Tal blitzt es. Dann auf der L319 bei Leutkirch, das ist in Herlatshofen. Es blitzt außerdem in der Altstädter Straße in Sonthofen. Und wenn ihr was habt, gern Bescheid geben. 0805 70 80 90.
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2: Raketenabwehrsystem Arrow im Ostallgäu geplant. Glasfaserausbau in Kaufbeuren schreitet voran. Das Wetter? Weiterhin überwiegend sonnig und trocken. Die Temperaturen liegen bei 20 bis 23 Grad. Ich bin Leon Dauter. Jetzt steht fest, wo im Ostallgäu die Radareinheit des Raketenabwehrsystems Arrow gebaut werden soll. Im Königsberger Forst zwischen Kaufbeuren und Friesenried. Bei einer Informationsveranstaltung der Bundeswehr äußerten zahlreiche Anwohner Kritik und sorgten sich unter anderem um mögliche Strahlenbelastung, die Trinkwasserversorgung und fehlende Mitsprache. Die Bundeswehr betonte, der Standort erfülle als einziger in Bayern alle technischen Voraussetzungen. Das System soll bis 2029 einsatzbereit sein und die Luftverteidigung Deutschlands stärken. Der Glasfaserausbau in Kaufbeuren schreitet weiter voran. Das Unternehmen OXG verlegt seit dem Frühjahr ein eigenwirtschaftliches Glasfasernetz, mit dem zunächst rund 10.000 Haushalte versorgt werden sollen. Nach Angaben der Stadt sind inzwischen etwa 12% der geplanten Trasse fertiggestellt. Das entspricht knapp 4.900 Metern. Oberbürgermeister Stefan Bosse bezeichnet die moderne digitale Infrastruktur als wichtigen Standortfaktor für Bürgerinnen und Bürger sowie Unternehmen. Mit dem Ausbau soll Kaufbeuren künftig nahezu flächendeckend mit Gigabit-Anschlüssen versorgt werden. Bahnreisende zwischen Memmingen und Lindau müssen sich Mitte August auf Einschränkungen einstellen. Wegen Bauarbeiten der DB Infrago fallen am 13. und 14. August Züge auf der Strecke zwischen Memmingen und Lindau-Reutin in beide Richtungen aus. Als Ersatz fahren Busse im Schienenersatzverkehr. Reisende sollen deshalb mehr Zeit einplanen und sich vorab über die Ersatzhaltestellen informieren. Fahrräder können nur begrenzt mitgenommen werden. E-Scooter, Roller und E-Bikes sind im Ersatzverkehr nicht erlaubt. Der Abiturjahrgang 2026 des Gymnasiums Marktoberdorf hat 1.000 Euro an den Allgäuer Hilfsfonds gespendet. Das Geld stammt aus den Einnahmen verschiedener Veranstaltungen wie einem Kuchenverkauf und wurde nach den Kosten für Abiturfeier und Abi-Zeitung übrig. Die Schülerinnen und Schüler entschieden sich, einen großen Teil des restlichen Geldes für gemeinnützige Zwecke zu verwenden und damit regionale Projekte sowie Menschen in Not zu unterstützen. Die Spende wurde im Kaufbeurer Rathaus an Oberbürgermeister Stefan Bosse übergeben.
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3: Viel Sonnenschein lässt sich heute genießen nachmittags und in Richtung Abend ziehen dann harmlose Schönwetterwolken durch. Dazu wird's hochsommerlich mit 22 bis 28 Grad. Das Wochenende ist zweigeteilt. Morgen der Samstag, der schönere Tag, viel Sonnenschein. Es wird föhnig, heiß bis zu 32 Grad. Am Abend dann erste lokale Wärmegewitter. Der Sonntag unbeständig mit Regengüssen und lokalen einzelnen Gewittern. Die Temperaturen gehen etwas zurück.
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4: Fangen wir an, A7 Füssen Richtung Ulm zwischen Altenstadt und dem Dreieck Hittistetten. 14 Kilometer Stau macht 33 Minuten mehr für euch. A96 Lindau Richtung München. Zwischen Wangen West und Wangen Nord hat es einen Unfall gegeben. Inzwischen wird der Verkehr an der Unfallstelle vorbeigeführt. Wir haben aber zwischen der Ausfahrt Neu-Ravensburg und Wangen Nord 5 Kilometer Stau, Zeitverlust 48 Minuten. Die B32, die Ravensburger Straße zwischen Wangen West und der Zeppelinstraße in beiden Richtungen dichter Verkehr. Da haben wir im Moment ja, zwischen 5 und 8 Minuten, je nachdem, in welcher Richtung ihr unterwegs seid. Dann die B308 Lindau Richtung Hindelang, zwischen Sonthofen und Hindelang dichter Verkehr +6 Minuten. 5 Minuten mehr sind es auf der B310 Weißensee Richtung Falkensee zwischen Füssen und der Einmündung Füssen.
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4: Es blitzt in der Hüttenstraße in Kaufbeuren aktuell. Außerdem haben wir einen Blitzer stehen in der Marktoberdorfer Straße in Untertingau, in der Mindelheimer Straße in Bad Wörishofen. Es blitzt im Tal bei Altusried, außerdem in Herlatzhofen. Haben wir einen Blitzer stehen, schauen wir noch nach Sonthofen rauf. Da blitzt es in der Elsa-Brandström-Straße und in der Altstädter Straße. Solltet ihr noch was entdecken, gern Bescheid geben. Kostenfrei 0805 70 80 90.
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3: Ich bin David Riemer. Bundeskanzler Merz nutzt den Rücktritt von Unionsfraktionschef Spahn für einen größeren Umbau seiner Regierung und auch der CDU-Parteiführung. Das Personalpaket, das er am Vormittag im Kanzleramt vorstellte, fällt aber zunächst kleiner aus als erwartet. Kollege Dirk Zeitler, das war es aber noch nicht mit dem Kabinettsumbau. Wer steht denn noch zur Disposition?
4: Richtig, laut Merz ist der Umbau im Kabinett noch nicht abgeschlossen, auch wenn der Kanzler heute dazu noch nichts gesagt hat. Im Zuge der Kabinettsumbildung muss wohl auch Bundesverkehrsminister Schnieder seinen Posten räumen. Als Nachfolger

0: damit nur noch 3,5 Cent unter seinem Allzeithoch aus dem März 2022. TikTok gefährdet Kinder und Jugendliche nach vorläufigen Ermittlungsergebnissen der EU-Kommission durch zu niedrige Schutzstandards. Die Behörde kritisiert, dass fremde öffentliche Konten von Minderjährigen sehen und sie mit missbräuchlichen Absichten kontaktieren könnten. Die EU verlangt deshalb bessere Voreinstellungen zum Schutz junger Nutzer. Bestätigen sich die Vorwürfe und nimmt TikTok keine Änderungen vor, droht der Plattform eine Geldstrafe. Wunschkandidat Jürgen Klopp wird Bundestrainer und folgt auf Julian Nagelsmann. Das ist seit dem Vormittag nun offiziell. Der Deutsche Fußballbund gab nach dem frühen WM-Aus der Nationalmannschaft die Verpflichtung des 59-Jährigen bekannt. Jürgen Klopp sprach bei einer Pressekonferenz von einer großen Ehre.
1: Ich hatte schon eine Ahnung, wie groß das Amt des Bundestrainers ist. Aber wenn man direkt damit in Verbindung gebracht wird, dann ist das schon, dann fühlt man die Größe und die Verantwortung, die dahinter steckt, noch mehr. Und da ich weiß, wo ich herkomme, ist es für mich unvorstellbar gewesen auf diesem Weg, dass das irgendwann dazu kommt.
0: Bestätigt wurde außerdem, dass Per Mertesacker ab Januar kommenden Jahres die Position des DFB-Geschäftsführers übernimmt.
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3: 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Das Raketenabwehrsystem Arrow wird im Königsberger Forst bei Friesenried gebaut. Viele Anwohner äußern Kritik und Sorgen wegen möglicher Auswirkungen auf Umwelt, Trinkwasser und Strahlung. Und der Glasfaserausbau in Kaufbeuren schreitet weiter voran. Rund 12% der geplanten Trasse sind bereits fertiggestellt. Künftig sollen etwa 10.000 Haushalte von schnellem Internet profitieren.
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4: Sonne, Sonne und nochmal Sonne. So gut wie nur blauer Himmel heute. Wenn, dann ziehen einzelne Schönwetterwolken am Nachmittag vorbei. Bis zu 28 Grad bekommen wir. Morgen wird's föhnig, erneut viel Sonnenschein und heiße 26 bis 32 Grad. Gegen Abend kann es dann erste Wärmegewitter geben. Der Sonntag zeigt sich dann unbeständiger mit mehr Wolken und auch immer wieder kurzen Regenschauern oder einzelnen lokalen Gewittern. Die Temperaturen gehen etwas zurück.
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5: Die A7 Füssen Richtung Würzburg zwischen Altenstadt und Langenau, 14 Kilometer Stocken, Zeitverlust 26 Minuten. Die A96 Lindau Richtung München, da haben wir zwischen Wangen West und Wangen Nord einen Unfall gehabt. Der Verkehr wird an der Unfallstelle vorbeigeführt. Wir haben zwischen der Ausfahrt Neuravensburg und Wangen Nord 7 Kilometer Stau. Eine Stunde kostet euch das. A96 Lindau Richtung München zwischen Bad Wörishofen und Buchloe West. Achtung, hier liegt eine Tasche auf der Fahrbahn. Die B31 Lindau Richtung Friedrichshafen zwischen Kressbronn und Ehriskirch, dichter Verkehr plus 10 Minuten. Dann in der Erzberger Straße B32 zwischen Hergatz und Südring, dichter Verkehr plus 14 Minuten. B32 die Ravensburger Straße zwischen Wangen West und Zeppelinstraße plus 7 Minuten. Die B300 Memmingen Richtung Augsburg zwischen Babenhausen und Krumbach 5 Minuten mehr. Und B308 Lindau Richtung Sonthofen zwischen Immenstadt und Immenstadtstein auch dichter Verkehr. Zeitverlust hier 7 Minuten aktuell.
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5: Und da haben wir einen Blitzer für euch. Aktuell in der Hüttenstraße in Kaufbeuren, dann in der Mindelheimer Straße in Bad Wörishofen. In Heimeneck bei Mindelheim wird geblitzt. Es blitzt außerdem in Sonthofen. Da steht einer aktuell in der Elsa-Brandström-Straße. Haben wir nochmal was? Na, alles frei, wenn ihr was entdeckt. 0805 70 80 90.
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2: Raketenabwehrsystem Arrow im Ostallgäu geplant. Glasfaserausbau in Kaufbeuren schreitet voran. Das Wetter? Weiterhin überwiegend sonnig und trocken. Die Temperaturen liegen bei 20 bis 23 Grad. Ich bin Leon Dauter. Jetzt steht fest, wo im Ostallgäu die Radareinheit des Raketenabwehrsystems Arrow gebaut werden soll. Im Königsberger Forst zwischen Kaufbeuren und Friesenried. Bei einer Informationsveranstaltung der Bundeswehr äußerten zahlreiche Anwohner Kritik und sorgten sich unter anderem um mögliche Strahlenbelastung, die Trinkwasserversorgung und fehlende Mitsprache. Die Bundeswehr betonte, der Standort erfülle als einziger in Bayern alle technischen Voraussetzungen. Das System soll bis 2029 einsatzbereit sein und die Luftverteidigung Deutschlands stärken. Der Glasfaserausbau in Kaufbeuren schreitet weiter voran. Das Unternehmen OXG verlegt seit dem Frühjahr ein eigenwirtschaftliches Glasfasernetz, mit dem zunächst rund 10.000 Haushalte versorgt werden sollen. Nach Angaben der Stadt sind inzwischen etwa 12% der geplanten Trasse fertiggestellt. Das entspricht knapp 4.900 Metern. Oberbürgermeister Stefan Bosse bezeichnet die moderne digitale Infrastruktur als wichtigen Standortfaktor für Bürgerinnen und Bürger sowie Unternehmen. Mit dem Ausbau soll Kaufbeuren künftig nahezu flächendeckend mit Gigabit-Anschlüssen versorgt werden. Bahnreisende zwischen Memmingen und Lindau müssen sich Mitte August auf Einschränkungen einstellen. Wegen Bauarbeiten der DB Infrago fallen am 13. und 14. August Züge auf der Strecke zwischen Memmingen und Lindau-Reutin in beide Richtungen aus. Als Ersatz fahren Busse im Schienenersatzverkehr. Reisende sollen deshalb mehr Zeit einplanen und sich vorab über die Ersatzhaltestellen informieren. Fahrräder können nur begrenzt mitgenommen werden. E-Scooter, Roller und E-Bikes sind im Ersatzverkehr nicht erlaubt. Der Abiturjahrgang 2026 des Gymnasiums Marktoberdorf hat 1.000 Euro an den Allgäuer Hilfsfonds gespendet. Das Geld stammt aus den Einnahmen verschiedener Veranstaltungen wie einem Kuchenverkauf und wurde nach den Kosten für Abiturfeier und Abi-Zeitung übrig. Die Schülerinnen und Schüler entschieden sich, einen großen Teil des restlichen Geldes für gemeinnützige Zwecke zu verwenden und damit regionale Projekte sowie Menschen in Not zu unterstützen. Die Spende wurde im Kaufbeurer Rathaus an Oberbürgermeister Stefan Bosse übergeben.
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3: Viel Sonnenschein lässt sich heute genießen, nachmittags und in Richtung Abend ziehen dann harmlose Schönwetterwolken durch. Dazu wird es hochsommerlich mit 22 bis 28 Grad. Das Wochenende ist zweigeteilt, morgen der Samstag, der schönere Tag, viel Sonnenschein, es wird föhnig, heiß bis zu 32 Grad. Am Abend dann erste lokale Wärmegewitter. Der Sonntag unbeständig mit Regengüssen und lokalen einzelnen Gewittern. Die Temperaturen gehen etwas zurück.
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4: Und da haben wir die A7 Füssen Richtung Würzburg zwischen Illertissen und Langenau. 14 Kilometer Stocken, Zeitverlust 25 Minuten. Die A96 Lindau Richtung München zwischen der Ausfahrt Neuravensburg und Wangen Nord. Nach einem Unfall immer noch 10 Kilometer Stau, Zeitverlust eine Stunde. Dann die B19 Kempten Richtung Oberstdorf zwischen Kempten und Waltenhofen. Dichter Verkehr plus 6 Minuten. Und die B32 Buchweg zwischen Herrgatz und Altstadt. Dichter Verkehr plus 14 Minuten. In der Gegenrichtung zwischen Wangen West und Zeppelinstraße dichter Verkehr, Zeitverlust 12 Minuten.
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4: Es blitzt nach wie vor in der Hüttenstraße in Kaufbeuren, dann in der Mindelheimer Straße in Bad Wörishofen haben wir einen. Außerdem blitzt es aktuell in Sonthofen in der Elsa-Brandström-Straße. Und wenn ihr auch was habt, gern Bescheid geben hier im Studio 0805 70 80 90.
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2: Ich bin Thomas Bliski. Der DFB hat nach dem WM aus die Nachfolge von Julian Nagelsmann geregelt. Wunschkandidat Jürgen Klopp soll die Nationalelf auf Erfolgskurs bringen. Ex-Weltmeister Per Mertesacker wird DFB-Geschäftsführer.
3: Leidenschaftlich und redselig präsentiert sich Klopp bei seinem ersten Auftritt als Bundestrainer im schwarzen T-Shirt. Es sei ein sehr besonderer Tag für ihn und der Höhepunkt seiner Karriere. Er will beim DFB alle Steine umdrehen, sagt er, und nimmt auch die Medien in die Pflicht. Wenn ihr euch daneben benehmt oder meine Familie nicht in Ruhe lasst, bin ich weg. Klopp will, dass das Land wieder Lust hat auf die deutsche Mannschaft. Alle Spieler, die Gas geben, würden mit ihm viel Spaß haben. In gut 2 Monaten steht Klopp erstmals an der Seitenlinie in der Nations League gegen die Niederlande. Thomas Bremser, Redaktion.
2: Gut 14 Monate nach der Regierungsübernahme stellt Bundeskanzler Friedrich Merz sein Kabinett neu auf, ausgelöst durch den Rücktritt von Unionsfraktionschef Jens Spahn. Betroffen sind CDU-Positionen der Ministerriege, was wiederum Folgen für die CDU-Parteizentrale hat. Grüne und Linke kritisierten den Umbau. Nina

0: andere Politik. Doc Zeidler, Berlin.
1: TikTok gefährdet Kinder und Jugendliche nach vorläufigen Ermittlungsergebnissen der EU-Kommission durch zu niedrige Schutzstandards. Die Behörde kritisiert, dass Fremde öffentliche Konten von Minderjährigen sehen und sie mit missbräuchlichen Absichten kontaktieren könnten. Die EU verlangt deshalb bessere Voreinstellungen zum Schutz junger Nutzer. Der schwäbische Batteriehersteller Varta hat nach Angaben aus Finanzkreisen einen Antrag auf Insolvenz in Eigenverwaltung gestellt. Zuvor war in dieser Woche bekannt geworden, dass eine Zerschlagung des Unternehmens droht. Hintergrund: wichtige Geldgeber wollen das Geschäft mit Haushaltsbatterien aus dem Konzern herauslösen.
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3: mit Leon Dauter. Das Raketenabwehrsystem Arrow wird im Königsberger Forst bei Friesenried gebaut. Viele Anwohner äußern Kritik und Sorgen wegen möglicher Auswirkungen auf Umwelt, Trinkwasser und Strahlung. Und der Glasfaserausbau in Kaufbeuren schreitet weiter voran. Rund 12% der geplanten Trasse sind bereits fertiggestellt. Künftig sollen etwa 10.000 Haushalte von schnellem Internet profitieren.
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4: Schön ist es heute, auch recht warm, bis zu 28 Grad. Die paar Wolken heute bleiben harmlos und morgen wird's noch heißer. 26 bis 32 Grad, viel Sonne, Föhn haben wir dazu. Abends kommen die Wolken und auch ein paar lokale Wärmegewitter sind möglich. Sonntag und Montag kurze Abkühlung, paar Regengüsse, Gewitter, ab Dienstag wieder schön.
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4: Die A7 Füssen Richtung Ulm zwischen Woringen und Memmingen Süd. Achtung, hier liegt ein Spanngurt auf der linken Spur. Wir haben außerdem auf der A7 Richtung Würzburg zwischen Illertissen und Langenau 10 Kilometer stockenden Verkehr. Zeitverlust 15 Minuten. A96 Lindau Richtung München. Zwischen Wangen West und Wangen Nord läuft immer noch eine Unfallaufnahme. Hier staut sich zwischen der Ausfahrt Neuravensburg und Kisleck 7 Kilometer Stau. Zeitverlust 20 Minuten. Und die A96 München Richtung Lindau zwischen Memmingen Ost und dem Kreuz Memmingen sind es 2 Kilometer Stau plus 7 Minuten. Die B19 Kempten Richtung Oberstdorf zwischen Kempten und Waltenhofen dichter Verkehr plus 6 Minuten. B32 der Buchweg zwischen Hergatz und der Altstadt dichter Verkehr, Zeitverlust 15 Minuten. Und die B17 Landsberg Richtung Reute kommt noch rein zwischen Schwangau und Füssen, auch viel los, plus 8 Minuten.
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4: Einen habe ich aktuell in der Johannes-Gutenberg-Straße in Ottobeuren, da blitzt es. Und wenn ihr was melden wollt, sehr gerne 0805 70 80 90, eure Nummer hier ins Studio.
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4: Euch einen schönen Nachmittag. Habt ihr den oder die Richtige schon gefunden fürs Leben oder immer noch auf der Suche? Ich möchte mal behaupten, das ist wirklich nicht mehr einfach heutzutage. Und ich weiß nicht, ob Online-Dating-Plattformen das besser machen oder nicht. Wir sprechen gleich mal über das Thema Online-Dating. Dafür gibt's heute nämlich einen besonderen Anlass. Gleich hier in der Drive-Time.
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0: Heute ist Freitag. 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Es ist der 24. Juli und es ist der Tag der virtuellen Liebe. Alle 11 Minuten verliebt sich ein Single im Internet. Irgendwie so oder so ähnlich lauten doch die durchaus umstrittenen Versprechen von Dating-Plattformen. Und fest steht, Online-Dating ist tatsächlich inzwischen in der Mitte der Gesellschaft angekommen. Und dieser heutige Tag der virtuellen Liebe, ja, der hat natürlich schon auch eine Aufgabe, das Ganze nämlich mal in Frage zu stellen. Was sollte man wissen über Online-Dating? Ich kenne mich nicht aus, ich frage nach beim Kollegen Simeon Müller. Simeon, grüße dich.
1: Hi, grüß dich.
0: Simeon, wie viele Menschen sind denn in Deutschland tatsächlich online am Daten? Und alle wie viele Minuten wird sich da jetzt wirklich verliebt?
1: Ja, also das lässt sich natürlich nur schwer sagen. Allgemein anerkannte Zahlen findet man dazu nicht. Die 11 Minuten zum Beispiel sind einfach eher ein Marketing-Gag gewesen, der vor allem nicht heißt, dass jeder Einzelne schon nach wenigen Minuten online seine große Liebe findet. Was aber stimmt, Online-Dating ist für viele mittlerweile die Hauptart, Leute kennenzulernen. Und laut Bitkom hat schon die Hälfte der deutschen Internetnutzer das mal ausprobiert. Kurios dabei, trotzdem sagen über 3/4, sie würden eigentlich viel lieber jemanden im echten Leben treffen als online. Also Online-Dating ist weiterhin eher Notlösung als Wunschvariante.
0: Schon irgendwie verrückt. Aber wenn man es denn schon macht, wie sieht denn ein perfektes Dating-Profil aus?
1: Entscheidend ist vor allem, dass man sich authentisch zeigt. Also gute, aktuelle Fotos, die einen im eigenen Alltag zeigen, statt aufgesetzter Bewerbungsfotos oder stark bearbeitete Fotos mit viel Filtereffekten. Außerdem sollte der Text so konkret wie möglich sein. Lieber 1-2 echte Details aus dem eigenen Leben reinpacken, statt Floskeln wie offen für alles, denn das langweilt die meisten. Und Bilder und Text sollten zusammenpassen, sonst wirkt's schnell komisch. Und dann halt einfach nicht mehr authentisch.
0: Ja, am besten noch mit ChatGPT geschrieben. Aber es gibt ja bei diesen ganzen Online-Dating-Plattformen auch einige Fallstricke, oder? Auf was muss ich denn aufpassen?
1: Vor allem vor sogenannten Love- oder Romance-Scammern. Die geben sich mit gefälschten Profilen als perfekte Partner aus und bauen künstlich schnell emotionale Nähe auf. Zum Beispiel, wenn das Match super schnell nach privaten Daten fragt oder zu jeder Tages- und Nachtszeit in Sekundenschnelle antwortet, kann das ein Hinweis auf eine Betrugsmasche sein. Auch wenn Treffen immer wieder verschoben oder in letzter Sekunde abgesagt werden, sollte man eher vorsichtig werden. Und generell gilt natürlich, niemals Geld schicken und erste Treffen am besten an einem öffentlichen Ort vereinbaren.
0: Klingt wirklich eigentlich offensichtlich, aber die Zahlen zeigen, es fallen immer noch genügend Menschen drauf rein. Also, wenn ihr unterwegs seid beim Online-Dating, ich wünsche euch viel Erfolg, dass ihr wirklich den oder die Richtige findet. Und dir, Simeon, vielen Dank für die Infos. Schönen Tag dir noch.
1: Sehr gerne. Bis bald.
0: Ciao.

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2: Raketenabwehrsystem Arrow im Ostallgäu geplant. Glasfaserausbau in Kaufbeuren schreitet voran. Das Wetter? Weiterhin überwiegend sonnig und trocken. Die Temperaturen liegen bei 20 bis 23 Grad. Ich bin Leon Dauter. Jetzt steht fest, wo im Ostallgäu die Radareinheit des Raketenabwehrsystems Arrow gebaut werden soll. Im Königsberger Forst zwischen Kaufbeuren und Friesenried. Bei einer Informationsveranstaltung der Bundeswehr äußerten zahlreiche Anwohner Kritik und sorgten sich unter anderem um mögliche Strahlenbelastung, die Trinkwasserversorgung und fehlende Mitsprache. Die Bundeswehr betonte, der Standort erfülle als einziger in Bayern alle technischen Voraussetzungen. Das System soll bis 2029 einsatzbereit sein und die Luftverteidigung Deutschlands stärken. Der Glasfaserausbau in Kaufbeuren schreitet weiter voran. Das Unternehmen OXG verlegt seit dem Frühjahr ein eigenwirtschaftliches Glasfasernetz, mit dem zunächst rund 10.000 Haushalte versorgt werden sollen. Nach Angaben der Stadt sind inzwischen etwa 12% der geplanten Trasse fertiggestellt. Das entspricht knapp 4.900 Metern. Oberbürgermeister Stefan Bosse bezeichnet die moderne digitale Infrastruktur als wichtigen Standortfaktor für Bürgerinnen und Bürger sowie Unternehmen. Mit dem Ausbau soll Kaufbeuren künftig nahezu flächendeckend mit Gigabit-Anschlüssen versorgt werden. Bahnreisende zwischen Memmingen und Lindau müssen sich Mitte August auf Einschränkungen einstellen. Wegen Bauarbeiten der DB Infrago fallen am 13. und 14. August Züge auf der Strecke zwischen Memmingen und Lindau-Reutin in beide Richtungen aus. Als Ersatz fahren Busse im Schienenersatzverkehr. Reisende sollen deshalb mehr Zeit einplanen und sich vorab über die Ersatzhaltestellen informieren. Fahrräder können nur begrenzt mitgenommen werden. E-Scooter, Roller und E-Bikes sind im Ersatzverkehr nicht erlaubt. Der Abiturjahrgang 2026 des Gymnasiums Marktoberdorf hat 1.000 Euro an den Allgäuer Hilfsfonds gespendet. Das Geld stammt aus den Einnahmen verschiedener Veranstaltungen wie einem Kuchenverkauf und wurde nach den Kosten für Abiturfeier und Abi-Zeitung übrig. Die Schülerinnen und Schüler entschieden sich, einen großen Teil des restlichen Geldes für gemeinnützige Zwecke zu verwenden und damit regionale Projekte sowie Menschen in Not zu unterstützen. Die Spende wurde im Kaufbeurer Rathaus an Oberbürgermeister Stefan Bosse übergeben.
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3: Ein paar harmlose Wolken, Sonnenschein und das bei bis zu 28 Grad. Ich würde sagen, das ist ein guter Freitagabend, oder? Und der Samstagmorgen wird genauso gut, startet mit Sonne mit 26 bis 32 Grad. Abends gibt es dann Wolken und es kann sein, dass da auch ein paar Wärmegewitter dabei sind. Sonntag und Montag werden eher durchwachsen. Da wird es öfter mal regnen oder gewittern. Es kühlt auch ein bisschen runter. Ab Dienstag aber wieder schöner.
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3: Die A7 Füssen Richtung Würzburg zwischen Illertissen und Langenau 10 Kilometer stockend, macht 15 Minuten mehr. Dann die A96 Lindau Richtung München zwischen Wangen West und Wangen Nord ein Unfall. Und wir haben deshalb zwischen der Ausfahrt Neuravensburg und Leutkirch Süd 9 Kilometer stockenden Verkehr. Zeitverlust 16 Minuten. A96 München Richtung Lindau zwischen Memmingen Ost und im Kreuz Memmingen 2 Kilometer Stau plus 7 Minuten. Die B17 Landsberg Richtung Reutte zwischen Schwangau und Füssen dichter Verkehr plus 9 Minuten. Und die B19 Kempten Richtung Oberstdorf zwischen Kempten und Waltenhofen plus 6 Minuten wegen dichtem Verkehr. Ebenfalls B19 Oberstdorf Richtung Kempten zwischen Waltenhofen und Kempten genauso dicht. Hier sind es auch 10 Minuten obendrauf.
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3: Es blitzt aktuell in der Johannes-Gutenberg-Straße in Ottobeuren und wir haben einen Blitzer in der Grenzhofstraße in Memmingen.
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3: Und mit euch und vielleicht mit ein paar netten Ideen im Kopf, wohin es in den nächsten Urlaub gehen kann. Jeder hat ja so seine Vorlieben. Die einen sagen, ist mir egal, Hauptsache warm. Die anderen sagen, ne, Gottes Willen, nicht die Seeze. Irgendwo hoch im Norden, wo es angenehmer ist. Wie auch immer, also ob da die besten Freunde oder die Familie immer die besten Berater sind, ich weiß es nicht. Vielleicht ja künstliche Intelligenz, die weiß doch angeblich alles. Der Sache gehen wir gleich mal nach, ob das einen Wert hat. Wir steigen aber ein mit Avicii und Levels.

0: Sophia.
1: Yes, Allgäu Hits, hier ist euer Freitagnachmittag. Ich gestehe, ich bin im Kopf schon halb im Urlaub.
2: Seid ihr auch gegönnt? Ja. Uschi, wir zählen zusammen den Countdown runter bis zu deinem Feierabend und dann heißt es Juhu.
1: 3 Wochen Urlaub. Seid mir nicht böse, ich muss das genießen. Gut, bei mir ist es jetzt ganz einfach. Ich bin einfach zu Hause und chill ein bisschen. Aber es gibt ja Leute, für die ist Urlaub voll Action-Programm, total durchgeplant. Mhm. Und da muss dann auch alles passen, sonst sind sie nicht glücklich. Also Sonne, Strand, leckeres Essen. Ich stelle mir das sehr stressig vor. Flüge vergleichen, Hotels checken, Bewertungen lesen, dann wieder alles über den Haufen werfen. Deswegen lassen sich ja auch immer mehr Menschen bei der Urlaubsplanung von KI helfen.
3: Ja.
1: Ich weiß nicht, Marion, spart das wirklich Zeit oder wirft das nur noch mehr neue Fragen auf? Du hast da mal ein bisschen nachgeschaut.
2: Ich habe mich da ein bisschen reingefuchst. Ja, dafür eignet sich KI inzwischen sogar ziemlich gut, Uschi. Es gibt die klassischen Chatbots wie ChatGPT oder Gemini, aber auch spezielle Reiseplanungs-KIs gibt es inzwischen, wie Mindtrip oder Wonderplan. Zunächst werden wir passende Reiseziele vorgeschlagen mit Infos zu Flügen und Freizeitmöglichkeiten. Mit ein paar zusätzlichen Angaben erstellt die KI dann einen kompletten Reiseplan inklusive Unterkünften, Restaurants und auch Aktivitäten um meinen Urlaubsort drumherum. Auch das Budget wird berücksichtigt. Okay. Das finde ich richtig tricky. Die Buchung selbst müssen wir am Ende natürlich dann noch selbst machen.
1: Ja, Gott sei Dank macht das KI nicht für uns. Aber ich sag der KI, also so viel will ich ausgeben. Ich will Sonne, ich will nicht da, wo alle sind und krieg Vorschläge. Nicht schlecht. Was hat dich denn bei den Ergebnissen jetzt selber so am meisten überrascht?
2: Wie gut die KI scheinbar sogar kleine Wünsche miteinander verbinden kann. Ich habe also eingegeben, ich möchte abschalten, aber nicht nur am Strand liegen. Ich mag gutes Essen und möchte morgens spontan entscheiden können, was ich mache. Mhm. Herausgekommen ist jetzt nicht einfach so eine willkürliche Auflistung mit bekannten Reisezielen, sondern wirklich ein richtig stimmiges Konzept. In diesem Fall ein Aufenthalt in einer kleineren Küstenstadt in Apulien, in Italien. Ein paar Tipps sogar für Tagesgestaltungen, an denen ich mich einfach mal treiben lassen kann. Sogar mit Tipps für einen Tag, an dem ich mich einfach auch mal treiben lassen möchte. Das sind wirklich sehr coole Inspirationen. Inspirationen, sage ich nochmals. Vorschläge für konkrete Flüge und die Mietwagenbuchung waren auch mit dabei. Das Ganze, nenne ich mal so, nimm's zur Inspiration.
1: Also es hilft ein bisschen für deine Vorarbeit.
2: Genau, die Vorarbeit wird ein bisschen strukturierter. Es entscheidet aber letztendlich nicht, das ist dein Ding und das übernimmst
1: das
2: du dann.
1: Kann man nur selber.
2: Kann man nur selber.
1: Wo stößt denn die KI sonst noch an ihre Grenzen? Wie siehst du das?
2: Gerade eben als sehr guter Ideengeber ist es wirklich hervorragend, aber dabei sollten wir es einfach auch mal jetzt zumindest belassen. Denn die Maschine kann sich bei Preisen, Öffnungszeiten und Flugverbindungen ja total irren. Haben wir alle schon gehabt. Irgendwas über KI gesucht. Stimmt plötzlich nicht mehr. Und weil sich solche Infos eben ständig ändern. Ob ein Hotel wirklich ruhig ist oder ein Restaurant den eigenen Vorstellungen dann tatsächlich entspricht, lässt sich natürlich nicht immer zuverlässig vorhersagen. Deshalb gilt, KI kann die Planung deutlich erleichtern. Die letzte Entscheidung liegt aber dann nach wie vor bei uns.
1: Ich bin ganz ehrlich, das möchte ich auch nicht geändert haben.
2: Nein.
1: Ich möchte nicht, dass das jemand für mich entscheidet. Ja, Marion, dann sage ich vielen Dank.
2: Sehr gerne.
1: Bei mir war es ganz einfach, ohne KI Urlaub auf dem Bauernhof im Allgäu. Funktioniert immer.
2: Funktioniert immer. Das Allgäu ist der Ort, wo andere Leute Urlaub machen. Wir wohnen oder wir wohnen dort und machen Urlaub.
1: Ist eine Floskel, ist aber tatsächlich
2: ist
1: so.
2: Ist wahr.
1: Danke dir.
2: Bitte.
1: Ciao. Tschüss.

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2: Ich bin Thomas Bleskin. Bundeskanzler Merz hat den angekündigten Umbau seiner Regierung begonnen, einzelne Personalentscheidungen aber vertagt. Neue Kanzleramtschefin wird Gesundheitsministerin Wagen.
3: Merz lobt sie als durchsetzungsstarke Politikerin.
4: Herr Wagen hat in den vergangenen Monaten in der Bundesregierung als Gesundheitsministerin gezeigt, dass sie ein Ministerium führen, dass sie Reformen auch gegen Widerstände durchsetzen kann.
3: Im Kanzleramt muss sie nun die Arbeit der Koalition und die Zusammenarbeit mit den Ländern koordinieren. In der Union hat Wagen einen steilen Aufstieg geschafft. 2021 wurde sie etwa parlamentarische Fraktionsgeschäftsführerin. Bei der Übernahme des wichtigen Postens im Kanzleramt soll sie nun aus familiären Gründen allerdings gezögert haben. Die neue Aufgabe will sie aber, wie sie sagt, mit voller Kraft angehen. Dirk Zeitler, Berlin.
2: Neuer Gesundheitsminister im Bundeskabinett wird CDU-Generalsekretär Linnemann. Digitalstaatssekretär Amthor wechselt als Bund-Länder-Beauftragter ins Kanzleramt. Unklar bleibt dagegen die Zukunft von Verkehrsminister Schnieder. Nach dpa-Informationen wollte Merz ihn entlassen, äußerte sich aber nicht dazu. Aus Unionskreisen hieß es, ein vorgesehener Nachfolger habe kurzfristig abgesagt. Der DFB hat nach dem WM aus die Nachfolge von Julian Nagelsmann geregelt. Wunschkandidat Jürgen Klopp soll die Nationalelf auf Erfolgskurs bringen. Ex-Weltmeister Per Mertesacker wird DFB-Geschäftsführer.
5: Leidenschaftlich und redselig präsentiert sich Klopp bei seinem ersten Auftritt als Bundestrainer im schwarzen T-Shirt. Es sei ein sehr besonderer Tag für ihn und der Höhepunkt seiner Karriere. Er will beim DFB alle Steine umdrehen, sagt er, und nimmt auch die Medien in die Pflicht. Wenn ihr euch daneben benehmt oder meine Familie nicht in Ruhe lasst, bin ich weg.

0: Hintergrund: Wichtige Geldgeber wollten das Geschäft mit Haushaltsbatterien aus dem Konzern herauslösen.
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2: 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Das Raketenabwehrsystem Arrow wird im Königsberger Forst bei Friesenried gebaut. Viele Anwohner äußern Kritik und Sorgen wegen möglicher Auswirkungen auf Umwelt, Trinkwasser und Strahlung. Und der Glasfaserausbau in Kaufbeuren schreitet weiter voran. Rund 12% der geplanten Trasse sind bereits fertiggestellt. Künftig sollen etwa 10.000 Haushalte von schnellem Internet profitieren.
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3: Schön und warm ist es heute und schön und warm wird es auch morgen. Sogar noch ein bisschen mehr, bis zu 32 Grad sind da drin. Und abends kann es dann auch mal Wärmegewitter geben. Sonntag, Montag, so eine kleine Delle nach unten. Bisschen Abkühlung, paar Regengüsse, paar Gewitter. Ab Dienstag wieder Hochsommer.
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3: Die A7 Füssen Richtung Ulm zwischen Eumittelberg und dem Rastplatz Rottachtal. Achtung, hier liegen Reifenteile auf der Fahrbahn. Und wir haben im weiteren Verlauf zwischen dem Kreuz Memmingen und Bergheim auch wieder Fahrzeugteile auf der Fahrbahn. Und ebenfalls A7 Füssen Richtung Würzburg zwischen Illertissen und Langenau. 11 Kilometer stockender Verkehr, Zeitverlust 17 Minuten. Die A96 Lindau Richtung München zwischen Wangen West und Leutkirch West nach einem Unfall. 9 Kilometer stockender Verkehr, macht plus 8 Minuten. Wir haben zwischen Aitrach und dem Kreuz Memmingen 6 Kilometer stocken, Zeitverlust 6 Minuten, auch in Richtung München. Dann wechseln wir die Richtung A96 München Richtung Lindau zwischen Memmingen Ost und dem Kreuz Memmingen 2 Kilometer Stau, 8 Minuten mehr. Und noch die B17 Landsberg Richtung Reute zwischen Schwangau und Füssen, ebenfalls viel los, auch hier plus 8 Minuten.
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3: Einen habe ich und der steht in der Grenzhofstraße in Memmingen. Wenn ihr auch was entdeckt, gern Bescheid geben, kostenfrei 0805 70 80 90.
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3: Hallo, servus. Kennt ihr das, wenn ihr Hunger habt und es ist nicht so wirklich was zu essen da und man geht dann auf die Suche, was man so an Resten noch findet? Ja, da geht mir grundsätzlich nachmittags hier im Sender so. Aber Gott sei Dank, wenn es so heiß ist, hat man erst gar nicht so viel Hunger. Oder es reicht einem dann ein bisschen was Leichteres. Oder geht es bloß mir so? Ich habe euch mal gefragt und die Antworten, die hört ihr gleich.
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0: Das ist die Drive Time heute am Freitag. Es ist wieder ein schöner, warmer Sommertag. Und da zählt ja bei vielen, wenn es ums Essen geht, Hauptsache kalt und schnell gemacht. Ich meine, wer kocht im Sommer auch immer so voll, ne? Also es ist manchmal einfach zu warm für, weiß ich nicht, Klöße, Spaghetti, Lasagne. Stattdessen lieber leichte, wasserreiche Snacks genießen. Ja, wozu greift man am liebsten? Mit welchen Snacks holt ihr euch im Sommer so eine kleine Erfrischung ab?
1: Wassermelonen-Feta-Salat.
2: Sowas Italienisches, sowas wie so eine Mailänder-Salami-Focaccia.
3: Kinderpingui, würde ich sagen.
4: Eine Art Mango-Sticky-Rice, aber ohne Reis, sondern Seidentofu, wie so Pudding-mäßig.
5: Kalte Apfelmus, einfach so, vielleicht noch Zimt drüber.
6: Kirschen.
7: Kalte, richtig salzige Oliven, wenn man so viel geschwitzt hat.
8: Oder so Erdnuss-Glasnudelsalat.
9: Schokoeis.
10: Ich glaube Milchshake. Milchshake geht einfach immer.
0: Ja, so hat jeder seine Geschmäcker. Ich kenne da ja jemanden, der könnte tonnenweise Tomate und Mozzarella vernichten. Jedem das Seine. Guten Appetit, was immer ihr euch so wegsnackt.

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2: Raketenabwehrsystem Arrow im Ostallgäu geplant. Glasfaserausbau in Kaufbeuren schreitet voran. Das Wetter? Weiterhin überwiegend sonnig und trocken. Die Temperaturen liegen bei 20 bis 23 Grad. Ich bin Leon Dauter. Jetzt steht fest, wo im Ostallgäu die Radareinheit des Raketenabwehrsystems Arrow gebaut werden soll. Im Königsberger Forst zwischen Kaufbeuren und Friesenried. Bei einer Informationsveranstaltung der Bundeswehr äußerten zahlreiche Anwohner Kritik und sorgten sich unter anderem um mögliche Strahlenbelastung, die Trinkwasserversorgung und fehlende Mitsprache. Die Bundeswehr betonte, der Standort erfülle als einziger in Bayern alle technischen Voraussetzungen. Das System soll bis 2029 einsatzbereit sein und die Luftverteidigung Deutschlands stärken. Der Glasfaserausbau in Kaufbeuren schreitet weiter voran. Das Unternehmen OXG verlegt seit dem Frühjahr ein eigenwirtschaftliches Glasfasernetz, mit dem zunächst rund 10.000 Haushalte versorgt werden sollen. Nach Angaben der Stadt sind inzwischen etwa 12% der geplanten Trasse fertiggestellt. Das entspricht knapp 4.900 Metern. Oberbürgermeister Stefan Bosse bezeichnet die moderne digitale Infrastruktur als wichtigen Standortfaktor für Bürgerinnen und Bürger sowie Unternehmen. Mit dem Ausbau soll Kaufbeuren künftig nahezu flächendeckend mit Gigabit-Anschlüssen versorgt werden. Bahnreisende zwischen Memmingen und Lindau müssen sich Mitte August auf Einschränkungen einstellen. Wegen Bauarbeiten der DB Infrago fallen am 13. und 14. August Züge auf der Strecke zwischen Memmingen und Lindau-Reutin in beide Richtungen aus. Als Ersatz fahren Busse im Schienenersatzverkehr. Reisende sollen deshalb mehr Zeit einplanen und sich vorab über die Ersatzhaltestellen informieren. Fahrräder können nur begrenzt mitgenommen werden. E-Scooter, Roller und E-Bikes sind im Ersatzverkehr nicht erlaubt. Der Abiturjahrgang 2026 des Gymnasiums Marktoberdorf hat 1.000 Euro an den Allgäuer Hilfsfonds gespendet. Das Geld stammt aus den Einnahmen verschiedener Veranstaltungen wie einem Kuchenverkauf und wurde nach den Kosten für Abiturfeier und Abi-Zeitung übrig. Die Schülerinnen und Schüler entschieden sich, einen großen Teil des restlichen Geldes für gemeinnützige Zwecke zu verwenden und damit regionale Projekte sowie Menschen in Not zu unterstützen. Die Spende wurde im Kaufbeurer Rathaus an Oberbürgermeister Stefan Bosse übergeben.
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3: Wir haben da draußen schönen Sonnenschein und es sieht schon alles nach einem Sommerwochenende aus. Und das wird's auch. Also heute sowieso, dann auch morgen, der Samstag, schön heiß, 26 bis 32 Grad. Abends kann's mal Wärmegewitter geben, das ist einfach auch normal. Sonntag und Montag eine kleine Delle im Wetter mit Kühler, mit Regen, mit Gewittern. Ab Dienstag geht's wieder aufwärts.
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3: Einiges los. A7, Füssen Richtung Ulm zwischen Eumittelberg und dem Dreieck Allgäu. Achtung, ein kaputtes Fahrzeug. A7, Füssen Richtung Würzburg zwischen Illertissen und Langenau. 16 Kilometer Stocken, Zeitverlust 25 Minuten. Die A96 Lindau Richtung München zwischen Eichstätten und Aitrach hat es einen Unfall gegeben. Wir haben zwischen Eichstätten und dem Kreuz Memmingen 8 Kilometer Stau, 21 Minuten mehr. Außerdem A96 München Richtung Lindau zwischen Memmingen Ost und dem Kreuz Memmingen 2 Kilometer Stau plus 8 Minuten. Dann die B17 Landsberg Richtung Reute zwischen Schwangau und Füssen dichter Verkehr plus 8 Minuten und die B19 Kempten Richtung Oberstdorf zwischen Kempten und Waltenhofen dichter Verkehr plus 7 Minuten.
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3: Ein Blitzer steht in der Grenzhofstraße in Memmingen und eine Abstandsmessung haben wir auf der A96 bei Achberg.
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3: Ich wünsche euch einen schönen Nachmittag. Ich bin ja so ein bisschen eifersüchtig auf Menschen, die stundenlang in der Sonne liegen können, ohne sich einen Sonnenbrand zu holen. Ich weiß, da gibt's auch so ein paar Tricks, aber na, wenn man halt so genetisch doch etwas heller veranlagt ist, ist das meistens nicht so. Aber das ist eine Art von Eifersucht. Es gibt ja auch die, die wirklich nicht schön ist, die für viel Ärger sucht und die einem auch nicht gut sind. Aber warum? Warum ist man eigentlich eifersüchtig? Darüber sprechen wir gleich hier in der Drive-Time. Vorher gibt's Fides und Telepathicamente.

0: Freitagnachmittag bei Allgäu Hit. Jetzt mal ganz ehrlich, habt ihr schon mal heimlich ins Handy von eurem Partner oder eurer Partnerin geschaut? Oder zumindest kurz drüber nachgedacht, wenn da so eine Nachricht aufgeploppt ist? Wir geben es ja nicht so gerne zu, wenn wir eifersüchtig sind, aber es ist halt auch nicht ausgeschlossen. Und ich meine, man weiß ja meistens auch, dass es unnötig und unbegründet und überhaupt ist. Aber warum ist man es dann doch? Warum verspüren wir überhaupt dieses Gefühl Eifersucht?
1: Schon gewusst? Wieso sind Menschen manchmal eifersüchtig?
2: Dieses soziale Gefühl entsteht, weil unser Gehirn den Verlust einer wichtigen Bindung als Gefahr versteht. Forschende sehen darin einen alten Schutzmechanismus, denn schon für unsere Vorfahren konnte es entscheidend sein, Rivalen früh zu bemerken und wichtige Beziehungen zu sichern. Für beide Geschlechter war es nämlich biologisch sinnvoll, Nebenbuhler zu verdrängen, um die eigenen Gene weiterzugeben. Dieses Liebesleben unserer Vorfahren ist auch die Grundlage bei romantischer Eifersucht. Neuere Studien zeigen aber auch, Kulturerfahrung und Selbstwertgefühl prägen ganz stark mit, ob und wie sehr eifersüchtig wir sind.

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2: Ich bin Thomas Blistin. Bundeskanzler Merz hat den angekündigten Umbau seiner Regierung begonnen, einzelne Personalentscheidungen aber vertagt. Neue Kanzleramtschefin wird Gesundheitsministerin Wagen.
3: Merz lobt sie als durchsetzungsstarke Politikerin.
4: Herr Wagen hat in den vergangenen Monaten in der Bundesregierung als Gesundheitsministerin gezeigt, dass sie ein Ministerium führen, dass sie Reformen auch gegen Widerstände durchsetzen kann.
3: Im Kanzleramt muss sie nun die Arbeit der Koalition und die Zusammenarbeit mit den Ländern koordinieren. In der Union hat Wagen einen steilen Aufstieg geschafft. 2021 wurde sie etwa parlamentarische Fraktionsgeschäftsführerin. Bei der Übernahme des wichtigen Postens im Kanzleramt soll sie nun aus familiären Gründen allerdings gezögert haben. Die neue Aufgabe will sie aber, wie sie sagt, mit voller Kraft angehen. Dirk Zeitler, Berlin.
2: Neuer Gesundheitsminister im Bundeskabinett wird CDU-Generalsekretär Linnemann. Digitalstaatssekretär Amthor wechselt als Bund-Länder-Beauftragter ins Kanzleramt. Unklar bleibt dagegen die Zukunft von Verkehrsminister Schnieder. Nach dpa-Informationen wollte Merz ihn entlassen, äußerte sich aber nicht dazu. Aus Unionskreisen hieß es, ein vorgesehener Nachfolger habe kurzfristig abgesagt. Der DFB hat nach dem WM aus die Nachfolge von Julian Nagelsmann geregelt. Wunschkandidat Jürgen Klopp soll die Nationalelf auf Erfolgskurs bringen. Ex-Weltmeister Per Mertesacker wird DFB-Geschäftsführer.
5: Leidenschaftlich und redselig präsentiert sich Klopp bei seinem ersten Auftritt als Bundestrainer im schwarzen T-Shirt. Es sei ein sehr besonderer Tag für ihn und der Höhepunkt seiner Karriere. Er will beim DFB alle Steine umdrehen, sagt er, und nimmt auch die Medien in die Pflicht. Wenn ihr euch daneben benehmt oder meine Familie nicht in Ruhe lasst, bin ich weg. Klopp will, dass das Land wieder Lust hat auf die deutsche Mannschaft. Alle Spieler, die Gas geben, würden mit ihm viel Spaß haben. In gut 2 Monaten steht Klopp erstmals an der Seitenlinie in der Nations League gegen die Niederlande. Thomas Bremser, Redaktion.
2: Der schwäbische Batteriehersteller Varta hat nach Angaben aus Finanzkreisen einen Antrag auf Insolvenz in Eigenverwaltung gestellt. Zuvor war in dieser Woche bekannt geworden, dass eine Zerschlagung des Unternehmens droht. Hintergrund: wichtige Geldgeber wollten das Geschäft mit Haushaltsbatterien aus dem Konzern herauslösen.
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0: Während die Gewerbesteuer hinter den Erwartungen zurückbleibt, entwickelt sich der Haushalt insgesamt stabil und wichtige Investitionen können weiter umgesetzt werden.
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2: Es ist ein schöner Eingang ins Wochenende, in ein schönes Wochenende. Denn auch morgen wird's richtig heiß, 26 bis 32 Grad. Es kann sein, dass es dann abends ein paar Wärmegewitter geht. Ansonsten Sonntag, Montag sind eher ein bisschen durchwachsen. Da kann es auch mal regnen, auch wieder gewittern. Es kühlt ein bisschen runter. Aber schon am Dienstag kommt der Sommer zurück.
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2: Leute, was macht ihr denn? Was ist denn hier los? A7 Füssen Richtung Ulm zwischen Eumittelberg und dem Dreieck Allgäu. Ein kaputtes Fahrzeug. A7 Füssen Richtung Ulm zwischen Illertissen und dem Dreieck Kettistetten. 8 Kilometer stockend plus 9 Minuten. Dann die A96 zwischen Eichstetten und Aitrach hat es einen Unfall gegeben. Bitte Vorsicht, wir haben zwischen Leutkirch West und Aitrach 6 Kilometer Stau. Deswegen macht 23 Minuten mehr. A96 München Richtung Lindau zwischen Memmingen Ost und dem Kreuz Memmingen. 2 Kilometer Stau plus 7 Minuten. Und die B16 Kauf Beuren Richtung Füssen zwischen Rieden am Forkensee und Füssen dichter Verkehr plus 6 Minuten. Die B17 Landsberg Richtung Reute zwischen Schwangau und Füssen auch viel los. Hier sind es 10 Minuten mehr.
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2: Ein Blitzer steht in der Wangener Straße in Leutkirch. Außerdem blitzt es in der Amendinger Straße in Memmingen, in der Grenzhofstraße in Memmingen und in der Fraunhofer Straße in Memmingen. Und wir haben eine Abstandsmessung auf der A96 bei Achberg.
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2: Euch einen schönen Freitagnachmittag. Ja, wie jetzt? Heute schön, dann wieder kalt und dann war irgendwas die Rede von Heat Dome und 40 Grad. Also daran glaube ich ja nicht. Aber was weiß ich schon? Wir fragen jemanden, der sich mit sowas auskennt, gleich hier in der Drive-Time.
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0: Algo-Hit an diesem wunderschönen Sommerfreitagnachmittag. Die Woche, die war so ein bisschen hin und her, da war von allem ein bisschen was dabei. Jetzt das Wochenende, dann die letzte Woche vor den Sommerferien und der Sommer soll wieder zurückkommen. Bei mir ist Kai Zorn aus der Wetterredaktion. Kai, grüße dich.
1: Grüß dich.
0: Kai, vielleicht zuerst mal, bleibt's denn jetzt am Wochenende so schön?
1: Größtenteils, am Samstag zumindest. Das wird ein wunderbarer Tag mit viel Sonnenschein, ein paar dünnen hohen Wolken und später gegen Abend in Alpennähe mit ersten Wärmegewittern bei 27 bis 33 Grad. 22 bis 30 Grad gibt es am Sonntag, dazu scheint in der Mitte längere Zeit die Sonne. Nördlich des Mains, also im nördlichen Franken und im Süden gibt es immer wieder Regen und Gewitter. Bei längerem Regen sind es auch nur um die 20 Grad.
0: Okay, aber die kommende Woche wird heiß, oder?
1: Oh ja, die wird sehr heiß werden. Der Montag ist noch relativ angenehm mit Nachmittagstemperaturen von so 22 bis 30 Grad. Letzte Schauer klingen ab und der Wind ist noch recht flott. Von Dienstag an bis ins Wochenende darauf scheint die Sonne. Es sind nur wenige Hitzegewitter unterwegs und die Temperaturen erreichen zunächst um die 30 und nach Wochenmitte um die 35 Grad. Das werden richtig heiße Hundstage werden.
0: Oh, da bin ich ja froh, dass ich Urlaub habe. Kannst du denn schon ein bisschen einen Trend für die Sommerferien vielleicht geben?
1: Es geht wahrscheinlich in diesem Muster, das wir bisher haben, so weiter. Da sind mal Phasen dabei, so wie jetzt. Da ist es gemäßigter mit Wolken, Wind und ein paar Schauern bei unter 25 Grad. Und dann kommen wieder Schübe mit Hitze aus dem Mittelmeerraum mit 25 bis über 30 und in den ganz heißen Phasen auch mal mit um die 35 Grad. Aber die ganz große Extremhitze wird sich wohl im Laufe der Sommerferien dann abbauen.
0: Gut, wir warten es mal ab, wie es denn tatsächlich kommt. Die einen freut's und viele warten aber auch dringend mal auf Regen, was wir so in Sachen Grundwasser oder überhaupt Trockenheit in den Böden auch dringend brauchen müssten würden. Aber wir machen das Wetter nicht, wir erzählen es euch nur in dem Fall Kai. Dir vielen Dank, Kai, schönes Wochenende.
1: Nicht zu danken, gerne. Schönes Wochenende.

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1: Kempten im Fokus des Tarifstreits der Milchwirtschaft. Memminger Haushalt bleibt trotz Unsicherheiten stabil. Das Wetter? Weiterhin klar und sonnig. Die Temperaturen liegen bei 23 Grad. Ich bin Leon Dauter. Der Markt Oberstdorf treibt mehrere wichtige Projekte voran. Für die Freiwillige Feuerwehr Schöllang wird ein neues Löschgruppenfahrzeug angeschafft, das 2030 ausgeliefert werden soll. Gleichzeitig fällt die Bilanz für das Haushaltsjahr 2025 positiv aus. Der Kernhaushalt schloss mit einem Überschuss von rund 8,6 Millionen Euro. Investiert wurde unter anderem in Schulen, Straßen und den Breitbandausbau. Außerdem eröffnet Oberstdorf in den kommenden Tagen einen neuen inklusiven Spielplatz im Fuggerpark sowie eine Geh- und Radwegbrücke an der Rubinger Straße. Beide Projekte sollen die Lebensqualität und Mobilität vor Ort weiter verbessern. Der geplante Neubau der Wertachbrücke in der Neugablonzer Straße bringt die Stadt Kaufbeuren finanziell unter Druck. Das Bauprojekt soll von 2027 bis 2028 umgesetzt werden und kostet rund 7,7 Millionen Euro. Trotz einer Förderung von rund 85% fehlen der Stadt nach eigenen Angaben die Mittel für die notwendige Behelfsbrücke während der Bauzeit. Um das Projekt dennoch umzusetzen, könnten andere Investitionen, etwa in Schulen, Kanalsanierungen oder den Hochwasserschutz, verschoben werden. Ohne die Behelfsbrücke müsste die wichtige Verkehrsverbindung für rund 16 Monate komplett gesperrt werden. Nach einem Unfall auf der A7 zwischen Dietmannsried und Kempten ist die Autobahn am heutigen Morgen zeitweise komplett gesperrt worden. Ein 60-jähriger Autofahrer touchierte beim Spurwechsel einen LKW, geriet ins Schleudern und überschlug sich mit seinem Fahrzeug. Der Mann wurde mit mittelschweren Verletzungen in ein Krankenhaus gebracht. Neben Polizei, Rettungsdienst und der Feuerwehr war auch ein Rettungshubschrauber im Einsatz. Nach der Bergung und Reinigung der Unfallstelle konnte die A7 in Richtung Füssen gegen 10.30 Uhr wieder freigegeben werden. Die besten Auszubildenden der Allgäuer Hotellerie sind beim Allgäu Azubi Award 2026 in Bad Hindelang ausgezeichnet worden. Insgesamt 14 Nachwuchskräfte aus 7 Allgäu Top-Hotels erhielten für ihre hervorragenden Abschlussleistungen Gutscheine im Gesamtwert von 10.000 Euro. Besonders erfolgreich waren die Sonnenalp mit 6 und der Allgäuer Berghof mit 3 ausgezeichneten Absolventinnen und Absolventen. Die Organisatoren betonten die Bedeutung engagierter Nachwuchskräfte für die Zukunft der Branche. Besonders erfreulich: fast alle Geehrten bleiben der Hotellerie erhalten und werden von ihren Ausbildungsbetrieben übernommen.
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2: Wir haben heute ja schon richtig schönes Wetter und morgen setzen wir nochmal einen drauf. Das Thermometer klettert dann auf 26 bis 32 Grad. Dazu viel Sonne, außer abends, da kommen Wolken rein und auch das ein oder andere Gewitter. Sonntag und Montag wird es dann nicht so schön. Da haben wir immer wieder mal Regen oder auch Gewitter. Es kühlt ein bisschen runter. Ab Dienstag wieder Vollgas-Sommer.
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2: Die A7 Füssen Richtung Ulm. Zwischen Eumittelberg und dem Dreieck Allgäu. Achtung, ein kaputtes Fahrzeug. A7 Füssen Richtung Würzburg. Zwischen Nersingen und Niederstotzigen 4 Kilometer Stocken. Zeitverlust 5 Minuten. A96 Lindau Richtung München. Zwischen Jengen, Kaufbeuren und Buchlöe Ost hat es einen Unfall mit 3 Fahrzeugen gegeben. Achtung, hier sind Personen auf der Fahrbahn. A96 München Richtung Lindau. Zwischen Memmingen Ost und dem Kreuz Memmingen 3 Kilometer Stau plus 12 Minuten. Die B12 Kempten Emden Richtung Buchloe zwischen Wilpolsried und der B472 ein liegen gebliebenes Fahrzeug. Bitte Vorsicht. Und B17 Landsberg Richtung Reute zwischen Schwangau und Füssen viel los. Zeitverlust 10 Minuten.
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2: Ein Blitzer steht in Leutkirch und dort in der Wangener Straße. Und in Memmingen haben wir gleich drei, in der Grenzhofstraße, in der Fraunhofer Straße und in der Ammendinger Straße.
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2: Schönen Nachmittag für euch. Habt ihr noch eine Woche und dann Ferienurlaub mit den Kindern oder seid ihr vielleicht bewusst jetzt schon im Frei? So oder so, ab morgen gibt's Programm direkt bei uns vor der Haustür in Immenstadt. Was da geboten ist, hört ihr gleich.

0: So ein bisschen können wir das Wochenende schon sehen. Viele sind ja schon im Feierabend und die anderen schaffen es auch noch. Und dann ist ja für viele erstmal Urlaub angesagt oder Ferien. Und ab in den Süden, also eigentlich braucht es das gar nicht. Wir haben super Wetter und Leichtigkeit und echte Lebensfreude gibt es dann auch wieder bei uns vor der Haustür. In Immenstadt starten morgen zum zweiten Mal die Urlaubswochen im Städtle. Bis Mitte August verwandelt sich der Ort in eine Erlebnisoase für Urlauber und für uns Einheimische gleichermaßen. Tourismuschef Michael Felder.
1: War die Überlegung natürlich, was können wir unseren Urlaubsgästen bieten während der Sommerzeit, während der Ferienzeit, und dass sie sich nicht aus einem großen Veranstaltungskalender alles zusammensuchen müssen, haben wir gesagt, wir bündeln das, machen noch ein paar extra Sachen dazu, die attraktiv sind. Urlaubsgäste sind begeistert, aber auch die Einheimischen nehmen es gerne an, kann da tolle Dinge erleben und den Alltag ein bisschen hinter sich lassen.
0: Na, und das Programm für die kommenden 3 Wochen ist dementsprechend vollgepackt mit Genuss, Natur, ganz viel Wasserfeeling. Es ist entspannend, aber auch actionreich und es soll vor allem einfach richtig Spaß machen.
1: Rund um den großen Alpsee kann man zum Beispiel ein Schnuppersegel mal ausprobieren. Wir haben ein kostenloses Tretboot drinnen, wo man sich ein bisschen betteln kann, wer der Schnellste ist, der um die Boje geht mit dem Tretboot. Wir haben aber die Kinderveranstaltung auch mit unserem Piratenschiff, Leinenlos, ihr Seeräuber, steht auf dem Programm. Aber auch ruhigere Geschichten wie das Waldbaden, Indian Balance, Yoga auf der Seebühne mit Blick auf den Alpsee, Lach-Yoga, Kulinarik natürlich auch. Wir haben unsere Stadtführung mit den Kässpatzen mit drin, die Tradition im Städtle, wo man alles über Kässpatzen erfährt und zum Schluss dann auch noch gute Kässpatzen essen kann.
0: Klingt schon mal lecker, und wer den Tag ausklingen lassen möchte, geht abends zum Event in Herven. Da gibt es House Music und gute Vibes zum Sonnenuntergang. Herrlich! Aber auch Familien kommen absolut auf ihre Kosten.
1: Für die Familien haben wir eine Märchenstunde auf der Burg. Man kann Stockbrot grillen, man kann sich im Slackline-Workshop mal austoben. Familien stehen schon ein bisschen im Fokus, gerade durch diese abendlichen Ledinenfahrten. Das ist für Gäste, die sagen, ja, das sind Pärchen, die einfach mal einen netten Abend verbringen möchten. Also bunt gemischt, so ist es auch gedacht. Das soll jede Altersgruppe und Zielgruppe ansprechen.
0: Was, wann und wo passiert das ganze Programm der diesjährigen Urlaubswochen im Städtle, gibt's entweder online oder direkt in der Touristinfo.
1: Wir haben natürlich einen Flyer gemacht, wo alle Veranstaltungen schon gebündelt auf einen Blick zu sehen sind. Viele Veranstaltungen können Sie, wie gesagt, online buchen. Am einfachsten geht es unter dein-ticket.shop. Das ist unser Ticketshop, wo man ganz unkompliziert Karten für die jeweiligen Veranstaltungen online buchen kann.
0: Also von morgen, 25. Juli bis 15. August, laden die Urlaubswochen im Städtle in Immenstadt zum zweiten Mal zu einem abwechslungsreichen Sommerprogramm voller Naturerlebnisse, Genussmomente auf dem großen Alpsee und geselligen Events ein. Ja, da wünschen wir euch viel Spaß, wenn ihr mit dabei seid. Oh,

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2: Ich bin Thomas Blestling. Gut 14 Monate nach der Regierungsübernahme stellt Bundeskanzler Merz sein Kabinett neu auf, ausgelöst durch den Rücktritt von Unionsfraktionschef Spahn. Betroffen sind CDU-Positionen der Ministerriege, was wiederum Folgen für die CDU-Parteizentrale hat. Merz plant nach eigenen Worten auch noch weitere Umstellungen in der Regierung.
3: Nina Wagen als Chefin im Kanzleramt und Carsten Linnemann als neuer Gesundheitsminister. Nach einem verpatzten Jahr Schwarz-Rot ziehe Merz die Reißleine, kommentieren die grünen Fraktionsvorsitzenden. Britta Hasselmann und Katharina Dröge den Kabinettsumbau bissig. Die Salamitaktik, mit der der Kanzler sein Kabinett nun offenbar etappenweise umbauen wolle, sei nicht dazu geeignet, Ruhe in die Regierungsgeschäfte zu bringen. Und Linken-Fraktionschef Sören Pellmann sagte der Rheinischen Post, dieses Land brauche keinen Kabinettsumbau, sondern endlich eine andere Politik. Doc Zeitler, Berlin.
2: TikTok gefährdet nach Ansicht der EU-Kommission Kinder und Jugendliche durch zu niedrige Schutzstandards. Die Behörde kritisiert, dass Fremde öffentliche Konten von Minderjährigen sehen und sie mit missbräuchlichen Absichten kontaktieren könnten.
4: 200 Millionen Nutzer hat TikTok in Europa. Kinder und Jugendliche brauchen mehr Schutz, meint die EU-Kommission. Bis jetzt könne jeder in die öffentlichen Nutzerkonten sehen. Das müsse sich ändern. Künftig sollten nur noch von den Jugendlichen selbst akzeptierte Nutzer in die Konten schauen dürfen. TikTok weist die Kritik zurück. Die EU-Kommission hat in den vergangenen Monaten schon ein Verfahren wegen Suchtrisiken gegen TikTok eingeleitet und von Snapchat, Facebook und Instagram verlangt, dass das Mindestalter von 13 Jahren besser kontrolliert wird. Dieter Ebeling, Brüssel.
2: Der Batteriehersteller Varta hat nach Angaben aus Finanzkreisen Insolvenz in Eigenverwaltung beantragt. Eine Gläubigergruppe begründete das Vorgehen mit der angespannten Finanzlage. Eine unabhängige Analyse habe ergeben, dass Varta kurzfristig zusätzliche Millionen benötige. Weitere Geldgeber hätten sich trotz intensiver Gespräche nicht gefunden. Zum Fußball, jetzt ist es offiziell, Jürgen Klopp übernimmt den Neuaufbau der deutschen Nationalmannschaft. Der 59-Jährige tritt die Nachfolge des bei der WM gescheiterten Julian Nagelsmann an. Offizieller Vertragsbeginn ist der 15. August. Der DFB hat ihn bis zur WM 2030 engagiert.
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5: mit Leon Dauter. Die Tarifverhandlungen in der bayerischen Milchwirtschaft sind festgefahren. Deshalb plant die Gewerkschaft NGG weitere Warnstreiks. Auch in Kempten ist jetzt eine Kundgebung geplant. Die Beschäftigten fordern unter anderem mehr Lohn und bessere Arbeitsbedingungen. Und die Stadt Memmingen blickt trotz einzelner Herausforderungen positiv auf ihre finanzielle Entwicklung. Während die Gewerbesteuer hinter den Erwartungen zurückbleibt, entwickelt sich der Haushalt insgesamt stabil und wichtige Investitionen können weiter umgesetzt werden.
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1: Und da haben wir die A7 Füssen Richtung Ulm zwischen Eumittelberg und dem Dreieck. Allgäu, Achtung, ein kaputtes Fahrzeug. A96 Lindau Richtung München zwischen Bad Wörishofen und Buchloe Ost, 3 Kilometer Stau. Zeitverlust 21 Minuten. Die A96 Lindau Richtung München zwischen Jengenkaufbeuren und Buchloe Ost hat es einen Unfall gegeben. Das erklärt den Stau. Hier sind 3 Fahrzeuge beteiligt. Achtung, es sind auch Personen auf der Fahrbahn. A96 München Richtung Lindau zwischen Memmingen Ost und dem Kreuz Memmingen 3 Kilometer Stau macht 10 Minuten mehr. Die B12 Kempten Richtung Buchloe zwischen Jengen und Jengenkaufbeuren viel los plus 10 Minuten. B17 Landsberg Richtung Reute dichter Verkehr auch zwischen Schwangau und Füssen plus 10 Minuten. Die B308 Lindau Richtung Sonthofen zwischen Kienbach und Scheidegg dichter Verkehr plus 7 Minuten. Die B19 Kleinwalsertal Richtung Kempten kommt noch rein zwischen Oberstdorf und Fischen ebenfalls plus 7 Minuten und ploppt auch gerade noch auf die B12, die Bregenzer Straße zwischen Lindau und der Kempner Straße, dichter Verkehr. Plus 8 Minuten. Hi, da ist was los.
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1: So, und da blitzt es zum einen in Memmingen. Da haben wir einen in der Fraunhofer Straße stehen und einen in der Amendinger Straße. Außerdem ein Blitzer in der Wangener Straße in Leutkirch. Und wir haben eine Abstandsmessung auf der A96 bei Achberg.
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1: Hallo und Servus. Fußball ist, glaube ich, schon so Volkssport Nummer 1 hier bei uns, oder? Bei Eishockey ist auch sehr beliebt. Ich finde, es gibt viele Sportarten, die was haben, aber Fußball ist, glaube ich, so der Klassiker. Und natürlich sprechen wir deshalb auch drüber, was in Sachen Fußball an diesem Wochenende geboten ist. Gleich hier in der Drive-Time.
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0: Die Drive-Time bei Allgäu Hit am Freitagnachmittag. Und ich weiß nicht, was ihr fürs Wochenende so geplant habt. Bei den meisten wird es wahrscheinlich sein, keine Ahnung, baden gehen, grillen, vielleicht auch zu Hause die Bude aufräumen. Es sei denn, ihr seid Fußballer oder habt Fußballjungs oder Fußballmädels zu Hause. Dann steht an diesem Wochenende wahrscheinlich Fußball an. Oder vielleicht seid ihr auch einfach Fußballfans, denn auch für die gibt's dieses Wochenende einiges zu gucken. Leon ist bei mir im Studio. Grüße dich.
1: Hi, servus.
0: Fangen wir doch mal an. Was ist denn dieses Wochenende fußballtechnisch hier bei uns das Highlight?
1: Ja, also nicht mal so krass am Wochenende. Eigentlich fängt das meiste heute Abend schon an. Und da ist, glaube ich, so das Highlight, würde ich jetzt sagen. Memmingen startet in die Regionalliga-Saison. Die haben Auswärtsspiel in Landsberg, also ein Aufsteiger. Also wird wahrscheinlich schon eine ungemütliche Nummer, vor allem weil es auch auswärts ist. Aber ja, ich glaube, Memmingen, die hatten jetzt einen guten Sommer hinter sich, haben den Kader gut verstärkt und sind dann dieses Jahr wieder frühzeitig auf Mission Klassenerhalt, dass man die Liga hält. Da geht es heute Abend mit der Regionalliga los. Genauso Landesliga ist heute Abend. Da spielt der FC Kempten, ist in Jetzendorf zu Gast. Und Sonthofen hat wieder ein Derby, diesmal gegen Durach. Also ziemlich nahes Duell, sind nur, glaube ich, 20 Minuten im Auto. Also da kennen sich die ein oder anderen Gesichter bestimmt. Und morgen, also am Samstag, was ja eigentlich so der Fußballertag ist, ist der TSV Kottern gefragt in der Bayernliga. Die spielen in Schalding. Und ja, das war's schon, ganz kurz und knapp. Wochenende gar nicht so voll, eher der Freitagabend ist heute voll mit Fußball.
0: Okay, und an welchem Fußballplatz wirst du an der Bande sitzen?
1: Spätestens am Sonntag bei mir selber, aber mal schauen. Also sind, da die Spiele wahrscheinlich alle auswärts sind, wahrscheinlich, wenn dann, heute Abend Durach und Sonthofen. Das ist am nächsten und ich habe ein paar Kollegen, die in Sonthofen spielen, deswegen vielleicht mal da vorbeischauen.
0: Ist doch praktisch, wenn man jemanden in der Redaktion hat, der da mittendrin ist. Dann sage ich dir danke für die kurze, knappe Übersicht.
1: Ja, kein Problem.
0: Und am Montag gibt es dann hier bei uns natürlich die Ergebnisse, wie es gelaufen ist. Danke dir.
1: Genau, kein Problem.
0: Ciao.

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2: Kempten im Fokus des Tarifstreits der Milchwirtschaft. Memminger Haushalt bleibt trotz Unsicherheiten stabil. Das Wetter? Weiterhin klar und sonnig. Die Temperaturen liegen bei 23 Grad. Ich bin Leon Dauter. Der Markt Oberstdorf treibt mehrere wichtige Projekte voran. Für die Freiwillige Feuerwehr Schöllang wird ein neues Löschgruppenfahrzeug angeschafft, das 2030 ausgeliefert werden soll. Gleichzeitig fällt die Bilanz für das Haushaltsjahr 2025 positiv aus. Der Kernhaushalt schloss mit einem Überschuss von rund 8,6 Millionen Euro. Investiert wurde unter anderem in Schulen, Straßen und den Breitbandausbau. Außerdem eröffnet Oberstdorf in den kommenden Tagen einen neuen inklusiven Spielplatz im Fuggerpark sowie eine Geh- und Radwegbrücke an der Rubinger Straße. Beide Projekte sollen die Lebensqualität und Mobilität vor Ort weiter verbessern. Der geplante Neubau der Wertachbrücke in der Neugablonzer Straße bringt die Stadt Kaufbeuren finanziell unter Druck. Das Bauprojekt soll von 2027 bis 2028 umgesetzt werden und kostet rund 7,7 Millionen Euro. Trotz einer Förderung von rund 85% fehlen der Stadt nach eigenen Angaben die Mittel für die notwendige Behelfsbrücke während der Bauzeit. Um das Projekt dennoch umzusetzen, könnten andere Investitionen, etwa in Schulen, Kanalsanierungen oder den Hochwasserschutz, verschoben werden. Ohne die Behelfsbrücke müsste die wichtige Verkehrsverbindung für rund 16 Monate komplett gesperrt werden. Nach einem Unfall auf der A7 zwischen Dietmannsried und Kempten ist die Autobahn am heutigen Morgen zeitweise komplett gesperrt worden. Ein 60-jähriger Autofahrer touchierte beim Spurwechsel einen LKW, geriet ins Schleudern und überschlug sich mit seinem Fahrzeug. Der Mann wurde mit mittelschweren Verletzungen in ein Krankenhaus gebracht. Neben Polizei, Rettungsdienst und der Feuerwehr war auch ein Rettungshubschrauber im Einsatz. Nach der Bergung und Reinigung der Unfallstelle konnte die A7 in Richtung Füssen gegen 10.30 Uhr wieder freigegeben werden. Die besten Auszubildenden der Allgäuer Hotellerie sind beim Allgäu Azubi Award 2026 in Bad Hindelang ausgezeichnet worden. Insgesamt 14 Nachwuchskräfte aus 7 Allgäu Top-Hotels erhielten für ihre hervorragenden Abschlussleistungen Gutscheine im Gesamtwert von 10.000 Euro. Besonders erfolgreich waren die Sonnenalp mit 6 und der Allgäuer Berghof mit 3 ausgezeichneten Absolventinnen und Absolventen. Die Organisatoren betonten die Bedeutung engagierter Nachwuchskräfte für die Zukunft der Branche. Besonders erfreulich: fast alle Geehrten bleiben der Hotellerie erhalten und werden von ihren Ausbildungsbetrieben übernommen.
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3: Heute Nacht alles ruhig und entspannt, also eine Freitagnacht, wie gemacht zum draußen sitzen. Morgen am Samstag wird es dann wieder föhnig und heiß, 26 bis 32 Grad. Abends kommen Wolken und auch das eine oder andere Wärmegewitter zeigt sich. Sonntag und Montag, da könnte es ein bisschen nass werden. Regengüsse, Gewitter, ein bisschen unbeständig, es kühlt ein bisschen runter. Ab Dienstag haben wir aber schon wieder Sommer.
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3: Fangen wir an mit der A7 Füssen Richtung Ulm, zwischen Füssen und Nesselwang dichter Verkehr. A96 Lindau Richtung München. Zwischen Jengen, Kaufbeuren und Buchloe-Ost hat es einen Unfall gegeben mit mehreren Fahrzeugen. Es sind Personen auf der Fahrbahn. Und zwischen Bad Wörishofen und Buchloe-Ost haben wir 5 Kilometer Stau, Zeitverlust 32 Minuten. Dann die A96 München Richtung Lindau zwischen Memmingen Ost und im Kreuz Memmingen 1 Kilometer Stau plus 6 Minuten. Die A980 Autobahndreieck Allgäu Richtung Waltenhofen in Höhe Waltenhofen. Achtung, hier liegt ein Metallteil auf der Fahrbahn. Und die B12 Kempten Richtung Buchloe zwischen Jengen und Jengen-Kaufbeuren dichter Verkehr plus 8 Minuten. Und die B17 Landsberg Richtung Reute zwischen Schwangau und Füssen auch viel los. Hier ebenfalls plus 8 Minuten.
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3: Es blitzt in der Ammendinger Straße in Memmingen, außerdem in der Fraunhofer Straße in Memmingen. Und eine Abstandsmessung gibt's auf der A96 bei Achberg. Wenn ihr auch was melden wollt, einfach hier durchklingeln im Studio 0805 70 80 90.
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3: Hallo, es ist nicht mehr lang hin, dann ist, nein, nicht nur Sommerferien, Festtore ist auch wieder angesagt. Für viele ein absoluter Muss-Termin. Die anderen sagen, ach, da mache ich lieber einen Bogen um die Stadt, da ist mir zu viel los. Wie ihr wollt, auf jeden Fall gibt's im Rahmen der Festwoche eine Veranstaltung. Da rentiert sich's auf jeden Fall dabei zu sein, den Allgäuer Benefizlauf. Und über den sprechen wir gleich hier in der Drive-Time. Hier gibt's erstmal 12 to 12 von Sombra.

0: Die Drive-Time am Freitag bei Allgäu Hit. Bald ist ja auch wieder Allgäuer Festwoche mit viel Action, Freunde treffen, feiern und. Wie jedes Jahr im Rahmen der Allgäuer Festwoche gibt es auch wieder den Allgäuer Benefizlauf. Diesmal ist es am 15. August soweit. Hans Glück vom Verein Körperbehinderte Allgäu e.V.
1: Ja, der 19. Allgäuer Benefizlauf 2026 steht wieder unter dem Motto »Gemeinsam läuft's einfach besser«. Schön ist auch, dass wirklich jeder mitmachen kann. Also es sind wirklich von Menschen, die im Rolli unterwegs sind, die auch geschoben werden, über Joggern, Walkern, man kann Handbiken, man kann Radfahren, es ist also alles erlaubt. Und dafür stehen auch wieder dieses Jahr drei Distanzen zur Verfügung. Einmal die 5 Kilometer, die 12 Kilometer und für die Radfahrer dann die lange Strecke mit 52 Kilometern, die rausgeht zu unseren Partnergemeinden. Das ist in diesem Jahr die Gemeinde Buchenberg und Weidnau.
0: Im Vordergrund steht dabei weniger jetzt der rein sportliche Ehrgeiz, als vielmehr vor allem die Gemeinsamkeit und der Teamgedanke. Ziel des Allgäuer Benefizlaufs ist es, möglichst viele Menschen jeden Alters mit und ohne Behinderung zum Mitmachen zu motivieren.
1: Ganz genau, das ist auch die Idee. Das heißt, das Besondere ist auch hier, da der Spaß im Vordergrund steht an der gemeinsamen Bewegung, eben, dass jeder mitmachen kann zum einen, aber auch, dass halt da keine Zeit genommen wird, sondern es gewinnt quasi das Team mit den meisten Personen.
0: An den Start gehen kann man in jeder Konstellation, egal jetzt ob als Verein, Unternehmen, Familie und Freundeskreis oder als Gemeinde. Kinder bis 12 Jahre nehmen kostenlos teil und auch Kinderwagen dürfen gerne mit auf die Strecke genommen werden. Rollstuhlfahrende werden nach Wunsch und Bedarf vom Team Lion Meets Rollies des Lion Clubs Kempten-Buchenberg auf der Strecke begleitet. Ein Konzept, das schon in den letzten Jahren doch viele begeistert hat.
1: Ja, absolut. Also letztes Jahr hatten wir ein wahnsinniges Rekordjahr 2025. Da waren über 1700 Personen mit dabei von den Partnergemeinden, aber auch von Unternehmen aus der Region wie Daxa zum Beispiel oder viele weitere. Und das ist natürlich immer eine Riesengaudi für alle.
0: Und alle, die beim Allgäuer Benefizlauf teilnehmen, sammeln im wahrsten Sinne des Wortes laufend Spenden. Denn alle Startgelder kommen dem guten Zweck zugute.
1: Die Gelder gehen zu 100% an die Stiftung für Körperbehinderte Allgäu und die unterstützen einfach Menschen mit Behinderungen in gewissen Projekten. Also das können ganz kleine Dinge sein, die aber eben für Menschen mit Behinderungen einen großen Unterschied im Alltag machen. Also zum Beispiel wurde für eine Person einmal ein besonderes Bett musste gebaut werden. Es war eine Spezialanfertigung, dass er auch selber quasi ins Bett rein und aus dem Bett wieder rauskam. Das sind so kleine Projekte, die aber halt dann im Alltag einen riesigen Unterschied machen und dafür steht auch die Stiftung Körperbehinderte Allgäu.
0: Der Allgäuer Benefizlauf am 15. August. Start und Ziel sind am Kemptner Residenzplatz, wo dann ab 8 Uhr schon für gute Stimmung gesorgt ist. Der Hauptstart ist um 9.30 Uhr und Kurzentschlossene können sich noch am Lauftag bis 10 Uhr vor Ort anmelden. Alle Infos unter kb-allgäu.de.

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2: Ich bin Thomas Plestin. Bundeskanzler Merz hat den angekündigten Umbau seiner Regierung begonnen, die Neubesetzung des Verkehrsministeriums aber vorerst offen gelassen. Neue Kanzleramtschefin wird Gesundheitsministerin Warken, ihr Ministeramt übernimmt CDU-Generalsekretär Linnemann.
3: Als Merz am Morgen zu einem Statement kommt, sind an seiner Seite die neue Kanzleramtschefin Warken, der neue Gesundheitsminister Linnemann und der neue Bund-Länder-Koordinator Amthor. Einer aber fehlt, der neue Verkehrsminister. Dabei ist bereits klar, dass Schnieder gehen muss. Das hatte der CDU-Politiker selbst in einer SMS an Abgeordnete mitgeteilt. Der vorgesehene Nachfolger, der CDU-Finanzpolitiker Günzler, machte in den frühen Morgenstunden aber einen Rückzieher. Aus fachlichen Gründen, wie er sagte, er sei nicht der Richtige für diese Position. Dirk Zeitler, Berlin.
2: Der Batteriehersteller Varta hat nach Angaben aus Finanzkreisen Insolvenz in Eigenverwaltung beantragt. Eine Gläubigergruppe begründete das Vorgehen mit der angespannten Finanzlage. Eine unabhängige Analyse habe ergeben, dass Varta kurzfristig zusätzliche Millionen benötige. Weitere Geldgeber hätten sich trotz intensiver Gespräche nicht gefunden. In dieser Woche war bereits bekannt geworden, dass dem Unternehmen eine Zerschlagung droht. Nach dem tödlichen Angriff auf einen Bankmitarbeiter in Regensburg sitzt der mutmaßliche Täter in Untersuchungshaft. Der 20 Jahre alte Deutsche werde dringend des Mordes und der schweren räuberischen Erpressung verdächtigt, teilten Polizei und Staatsanwaltschaft bei einer Pressekonferenz mit.
4: Noch ist vieles unbekannt, einige neue Informationen gab es aber von den Ermittlern. So soll der mutmaßliche Täter schuldfähig sein, Drogen seien bei ihm nicht gefunden worden. Sein Motiv ist aber noch ziemlich unklar. Der getötete Bankmitarbeiter war wohl ein Zufallsopfer. Der 20-Jährige soll einen Zettel dabei gehabt haben, auf dem etwas von einem Überfall und einem Bankraub stand. Dann soll er plötzlich mit einem Messer auf den Bankangestellten eingestochen haben. Der 20-Jährige soll der Polizei auch wegen kleinerer Delikte schon bekannt gewesen sein. Thomas Wogt, Redaktion.
2: Zum Sport. Jürgen Klopp übernimmt den Neuaufbau der deutschen Fußballnationalmannschaft. Der 59-Jährige tritt die Nachfolge des bei der WM gescheiterten Julian Nagelsmann an. Offizieller Vertragsbeginn ist der 15. August.
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5: Mit Leon Dauter. Die Tarifverhandlungen in der bayerischen Milchwirtschaft sind festgefahren. Deshalb plant die Gewerkschaft NGG weitere Warnstreiks. Auch in Kempten ist jetzt eine Kundgebung geplant. Die Beschäftigten fordern unter anderem mehr Lohn und bessere Arbeitsbedingungen. Und die Stadt Memmingen blickt trotz einzelner Herausforderungen positiv auf ihre finanzielle Entwicklung. Während die Gewerbesteuer hinter den Erwartungen zurückbleibt, entwickelt sich der Haushalt insgesamt stabil und wichtige Investitionen können weiter umgesetzt werden.
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6: Ja, es ist ein schöner Abend. So soll ein Wochenende beginnen. Und so wie ein Wochenende weitergehen soll, ist das dann morgen. Sonnig, heiß, 26 bis 32 Grad. Gut, abends gibt's ein paar Wolken und lokal auch mal Wärmegewitter. Sonntag und Montag sind so, naja, also es regnet mal, es gewittert, ein bisschen unbeständig, auch etwas kühler. Ab Dienstag wird's wieder schön.
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6: Da haben wir die A96 Lindau Richtung München.

0: Abstandsmessung auf der A96 bei Achberg. Wenn ihr was habt, einfach durchklingeln. Hier im Studio kostenfrei 0805 70 80 90.
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0: Hallo, einen schönen Freitagabend. Mama, wünscht man sich doch einfach wieder Kind zu sein, oder? Man muss nicht so viel denken. Die Welt ist irgendwie einfacher. Einfach nur spielen. Und damit auch wirklich alle miteinander spielen können. Betonung liegt auf alle. Ist heute ein toller neuer Spielplatz eingeweiht worden in Oberstdorf. Und das ist natürlich gleich ein Thema hier bei uns in der Drive-Time.
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0: Und vorher noch Ariana Grande.

0: für Freitagabend und hier ist Allgäu Hit und das war meine Party heute quasi. Da wurde gequietscht, gejuchzt, gespielt, gefeiert. In Oberstdorf ist heute nämlich ein neuer inklusiver Spielplatz eröffnet worden. Er soll künftig als zentraler Treffpunkt für Kinder und Familien dienen und Kollegin Inga Stracke war mittendrin, als die barrierefreie Anlage offiziell ihrer Bestimmung übergeben wurde.
1: Mit lautem, begeisterten Geschrei stürmte eine ganze Meute Kinder die neue Burg in Oberstdorf. Die Burg ist der neue inklusive Spielplatz im Kurpark, direkt neben der Grundschule, der von Bürgermeisterin Chantal Schubert feierlich eröffnet wurde. Sie strahlte übers ganze Gesicht.
2: Also ich bin sehr stolz natürlich, das ist ein ganz besonderes Leuchtturmprojekt für uns. Und man hat es vorhin gesehen, wie die Kinder drauf losgestürmt sind. Also das hat unsere Erwartungen schon absolut übertroffen und ich glaube, das wird sehr gut angenommen. Also ich würde am liebsten jetzt auch gleich losspringen. Das werde ich dann auch machen. Ich werde es ausprobieren.
1: Unter dem Motto Vielfalt erleben, ein inklusiver Spielplatz für alle, hat Oberstdorf tatsächlich einen Abenteuerspielplatz gebaut, der durch barrierefreien Zugang auch Kindern mit geistigen und körperlichen Einschränkungen fröhliches Spielen ermöglicht. Es ist der erste voll inklusive Spielplatz Deutschlands. Darüber freut sich auch Anita Sutor, Direktorin der Oberstdorfer Grundschule.
3: Wir sind ja eine Schule, die inklusiv Kinder beschult. Insofern ist es nur eine logische Konsequenz, dass das der Spielplatz genauso ist. Und ja, eigentlich für uns ist das normaler Alltag. Das ist gut, dass das jetzt in der Nachbarschaft mit den Spielgeräten ebenso eingezogen ist.
1: Die Idee hatte Armin Stöckle, Leiter der Tiefbauabteilung Oberstdorf. Als klar war, dass der nach 20 Jahren erneuerungsbedürftige Kurparkspielplatz neu gebaut werden musste, schlug Stöckle einen inklusiven Spielplatz vor.
4: Eigentlich ist es ja im EU-Recht verankert, dass alle Spielplätze inklusiv sein müssen. Und wir haben schon den Anspruch gehabt, dass wir den Gesamtspielplatz inklusiv machen, dass er wirklich für alle Kinder mit und ohne Einschränkungen benutzbar ist und zwar alle Spielgeräte. Und das ist ein Novum. Das gibt es so bei keinem Hersteller und darum muss man das Spielgerät auch selbst entwickeln.
1: Rollstuhlfahrer können beispielsweise sicher bis auf knapp über 2 Meter hochfahren und alle Spielelemente nutzen. Im Turm sind ringsum Rampen mit maximal 6% Steigung. Farbmarkierungen und Glöckchen sollen höher- und sehbehinderten Kindern helfen. Träger ist der Markt Oberstdorf. Die Bruttogesamtkosten belaufen sich auf 600.000 Euro. Unterstützung gab es durch das LIDA-Projekt der Regionalentwicklung Oberallgäu mit 200.000 Euro. Diese Fördermittel stammen zum Teil von der EU, zum Teil vom Freistaat Bayern. Vorstand von LIDA, André Ecker, der Bürgermeister von Burgberg, ist stolz.
5: Wichtig ist, dass andere Gemeinden nachziehen. Für LIDA tatsächlich ist es nur wichtig, dass es eben was Besonderes ist. Und mit der Inklusion ist es was Besonderes und dadurch ist es auch förderfähig gewesen.
1: Sowas hätte er auch gerne in Burgberg und er schaut sehnsüchtig auf die große Holzburg und verrät uns.
5: Wenn ich aber höre, dass es hier einen Matschplatz gibt, ich glaube mit anderen Klamotten im Matschplatz.
1: Und Bürgermeisterin Schubert?
2: Schaukeln und dann abspringen. Das war aber das Schönste.
1: Also, ab in den Matschplatz und auf die Schaukel. Inga Stracke, Oberstdorf.

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2: Kempten im Fokus des Tarifstreits der Milchwirtschaft. Memminger Haushalt bleibt trotz Unsicherheiten stabil. Das Wetter? Weiterhin klar und sonnig. Die Temperaturen liegen bei 23 Grad. Ich bin Leon Dauter. Jetzt steht fest, wo im Ostallgäu die Radareinheit des Raketenabwehrsystems Arrow gebaut werden soll. Im Königsberger Forst zwischen Kaufbeuren und Friesenried. Bei einer Informationsveranstaltung der Bundeswehr äußerten zahlreiche Anwohner Kritik und sorgten sich unter anderem um mögliche Strahlenbelastung, die Trinkwasserversorgung und fehlende Mitsprache. Die Bundeswehr betonte, der Standort erfülle als einziger in Bayern alle technischen Voraussetzungen. Das System soll bis 2029 einsatzbereit sein und die Luftverteidigung Deutschlands stärken. Der Glasfaserausbau in Kaufbeuren schreitet weiter voran. Das Unternehmen OXG verlegt seit dem Frühjahr ein eigenwirtschaftliches Glasfasernetz, mit dem zunächst rund 10.000 Haushalte versorgt werden sollen. Nach Angaben der Stadt sind inzwischen etwa 12% der geplanten Trasse fertiggestellt. Das entspricht knapp 4.900 Metern. Oberbürgermeister Stefan Bosse bezeichnet die moderne digitale Infrastruktur als wichtigen Standortfaktor für Bürgerinnen und Bürger sowie Unternehmen. Mit dem Ausbau soll Kaufbeuren künftig nahezu flächendeckend mit Gigabit-Anschlüssen versorgt werden. Bahnreisende zwischen Memmingen und Lindau müssen sich Mitte August auf Einschränkungen einstellen. Wegen Bauarbeiten der DB Infrago fallen am 13. und 14. August Züge auf der Strecke zwischen Memmingen und Lindau-Reutin in beide Richtungen aus. Als Ersatz fahren Busse im Schienenersatzverkehr. Reisende sollen deshalb mehr Zeit einplanen und sich vorab über die Ersatzhaltestellen informieren. Fahrräder können nur begrenzt mitgenommen werden. E-Scooter, Roller und E-Bikes sind im Ersatzverkehr nicht erlaubt. Der Abiturjahrgang 2026 des Gymnasiums Marktoberdorf hat 1.000 Euro an den Allgäuer Hilfsfonds gespendet. Das Geld stammt aus den Einnahmen verschiedener Veranstaltungen wie einem Kuchenverkauf und wurde nach den Kosten für Abiturfeier und Abi-Zeitung übrig. Die Schülerinnen und Schüler entschieden sich, einen großen Teil des restlichen Geldes für gemeinnützige Zwecke zu verwenden und damit regionale Projekte sowie Menschen in Not zu unterstützen. Die Spende wurde im Kaufbeurer Rathaus an Oberbürgermeister Stefan Bosse übergeben.
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3: Heute ein schöner Abend, morgen ein schöner Tag mit Temperaturen von 26 bis 32 Grad in den Höchstwerten. Aber abends gibt es ein paar Wolken und lokal kann es auch scheppern, donnern, blitzen, Wärmegewitter. Sonntag und Montag wird es dann eher unbeständig, da werden Regengüsse dabei sein und auch mal Gewitter. Es kühlt auch ein bisschen runter. Ab Dienstag kommt die Sonne dann wieder durch.
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3: Die A96 Lindau Richtung München zwischen Buchloe West und Landsberg West 5 Kilometer Stau macht 46 Minuten mehr. Die B17 Landsberg Richtung Reute zwischen Schwangau und Füssen dichter Verkehr plus 5 Minuten. Und die B308 Lindau Richtung Sonthofen zwischen Immenstadt und Immenstadt-Stein dichter Verkehr plus 9 Minuten.
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3: In Memmingen in der Ammendinger Straße wird geblitzt, außerdem in Memmingen in der Fraunhofer Straße und wir haben eine Abstandsmessung auf der A96 bei Achberg.
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3: Hallo und Servus. Also ich hoffe, ich denke, dass die meisten Kinder im Allgäu wissen, dass Kühe nicht lila sind. Und wie das mit der Milch ist und überhaupt. Aber wie viele können jetzt anhand der Blätter vielleicht eine Buche von einer Birke unterscheiden? Da wird's schon grenzwertig. Ich glaube auch bei den Erwachsenen. Und das sind ja alles so Themen, da kann man mal drüber nachdenken, ob man da nicht wieder dran arbeiten sollte. Und genau das geschieht. Wir hatten heute Morgen Besuch im Kaffeeklatsch, der sich genau mit solchen Dingen befasst. Und wir hören gleich nochmal rein.

0: Allgäu-Hit hier mit der Drive-Time. Als staatlich anerkannte Umweltstation des Bund Naturschutz macht das Naturerlebniszentrum Allgäu, kurz NEZ, Natur wieder greifbar. Ob jetzt spannendes Sommerferienprogramm für die Kids, Insektenbestimmung für Neugierige oder der eigene Naturkindergarten, Menschen sollen für eine nachhaltige Entwicklung begeistert werden. So hat es uns Geschäftsleiterin Annalena Humler heute Morgen im Kaffeeklatsch erklärt.
1: Unser Ausgangspunkt ist natürlich immer die Begeisterung für die Natur, aber daraus soll natürlich eine gewisse Motivation erwachen, dann sich auch für diese Natur einzusetzen. Drum versuchen wir in unseren Angeboten wirklich diese Begeisterung einmal herauszukitzeln, zu erwecken, dann ein bisschen zu untermauern mit Wissen über ökologische Zusammenhänge und dann aber vor allem in die Richtung zu gehen, was kann ich denn jetzt eigentlich tun? Also Menschen zu befähigen, zukunftsfähig zu denken und zu handeln. Vor allem geht es eigentlich letztlich nicht nur darum, was ich selber tue. Es geht nicht nur darum, auf was muss ich jetzt alles verzichten, sondern es geht eigentlich viel mehr darum, Strukturen zu schaffen, die es uns allen erleichtern, umweltfreundlicher zu leben. Und diese Handlungsspielräume, die möchten wir eigentlich unseren Teilnehmenden eröffnen.
0: Eine Beziehung zur Natur soll wieder geschaffen werden und der Mensch ist Teil davon, nicht Mittelpunkt. Die Kinder im Naturkindergarten zum Beispiel bekommen das schon früh vermittelt, auf spielerische Art und Weise.
1: Naja, es gibt viele Methoden, um, sag ich mal so, ins Entdecken zu kommen, um die Sinne zu schärfen. Eine ganz leichte Methode, die man sich vielleicht auch so mitnehmen kann für den nächsten Kindergeburtstag oder ähnliches, ist ein Naturmemory. Also die Kinder ziehen los und sollen jeweils 5 Gegenstände aus der Umgebung sammeln. Und dann darf das erste Kind einen Gegenstand auf ein Tuch legen. Es muss dann sozusagen derselbe Gegenstand nochmal gefunden werden. Entweder hat ihn jemand schon in der Runde und wird dann sozusagen einer seiner Gegenstände los. Oder eben die ganze Gruppe muss losziehen, um diesen Gegenstand zu finden. Und das schult natürlich das Auge, weil dann merkt man nämlich doch ziemlich schnell, Blatt ist nicht gleich Blatt. Da gibt es unglaublich viele Unterschiede. Und so kann man sozusagen schon mal verschiedene Pflanzenteile kennenlernen, dass sie diese Vielfalt kennenlernen, dass sie intensive Naturerfahrungen haben, dass sie das Ganze zu schätzen lernen.
0: Das klingt interessant, oder? Was alles im diesjährigen Sommerferienprogramm des NEZ steckt. Ihr könnt es nachhören, das ganze Gespräch mit Geschäftsleiterin Annalena Humler gibt's zum Nachhören auf allgäuhit.de. Am Montag zieht's uns dann auf die Bretter, die die Theaterwelt bedeuten. Silvia Armbruster ist künstlerische Direktorin des TIC, des Theater Kempten. Mit ihr schauen wir in die Spielzeit 2026-27 am Montag dann im Kaffeeklatsch zwischen 9 und 10 Uhr.

Es ist Freitagabend und damit gefühlt schon Wochenende. Ja, und ansonsten wünsche ich euch ein schönes solches. Morgen früh Bernie Krause wieder für euch hier im Studio und ich mache mich dann auch erstmal auf in den Urlaub für die nächsten Wochen. An dieser Stelle in der Drivetime in dieser Zeit, Kollege Niklas Bitzenauer, wünsche ich euch viel Spaß dabei und ja, ich sage erstmal Servus und viert's euch.

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3: Ich bin Thomas Blisklin. Bundeskanzler Merz hat den angekündigten Umbau seiner Regierung begonnen. Neue Kanzleramtschefin wird Gesundheitsministerin Warken. Ihr Amt übernimmt CDU-Generalsekretär Lindemann. Digitalstaatssekretär Amthor wechselt als Bund-Länder-Beauftragter ins Kanzleramt. Unklar bleibt dagegen die Zukunft von Verkehrsminister Schnieder. Nach dpa-Informationen wollte Merz ihn entlassen. Zu dieser Personalie äußerte sich der Kanzler aber nicht. Die EU-Kommission wirft TikTok vor, Kinder und Jugendliche nicht ausreichend zu schützen. Der Vorwurf, Fremde könnten öffentliche Profile Minderjähriger sehen und sie auch mit missbräuchlichen Absichten kontaktieren.
4: 200 Millionen Nutzer hat TikTok in Europa. Kinder und Jugendliche brauchen mehr Schutz, meint die EU-Kommission. Bis jetzt könne jeder in die öffentlichen Nutzerkonten sehen. Das müsse sich ändern. Künftig sollten nur noch von den Jugendlichen selbst akzeptierte Nutzer in die Konten schauen dürfen. TikTok weist die Kritik zurück. Die EU-Kommission hat in den vergangenen Monaten schon ein Verfahren wegen Suchtrisiken gegen TikTok eingeleitet und von Snapchat, Facebook und Instagram verlangt, dass das Mindestalter von 13 Jahren besser kontrolliert wird. Dieter Ebeling, Brüssel.
3: Schwere Waldbrände halten Frankreich und Spanien weiter in Atem. An der französischen Atlantikküste mussten jetzt Zehntausende weitere Touristen vorsorglich ihre Urlaubsquartiere räumen.
5: Schwierige Wetterbedingungen mit kräftigen Windböen erschweren für die Feuerwehr in beiden Ländern die Löscharbeiten. Über Tage wurden in Frankreich weitere Orte und tausende Urlauber evakuiert, teils auch per Schiff. In den Messehallen der Großstadt Bordeaux rüstet man sich auf die Aufnahme von bis zu 10.000 Evakuierten. Die Einsatzkräfte versuchen vor allem mit Löschflugzeugen dem Feuer Herr zu werden. Auch in Spanien wird mit weiteren Evakuierungen gerechnet, während Tausende bereits in Notunterkünften bei Angehörigen oder Freunden darauf warten, wann sie zurück können. Einen konkreten Termin gibt es noch nicht. Michael Evers, Paris.
3: Und zum Sport, Fußball. Jürgen Klopp ist mit klaren Botschaften in sein Amt als neuer Bundestrainer gestartet. Der 59-Jährige versprach keine schnellen Erfolge, rief aber zu einem gemeinsamen Traum vom WM-Titel 2030 auf. Zugleich warnte er vor Eingriffen in sein Privatleben. Wenn seine Familie nicht in Ruhe gelassen werde, höre er auf, sagte Klopp. Sein erstes Länderspiel als Bundestrainer ist Ende September in der Nations League gegen die Niederlande.
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6: Mit Leon Dauter. Die Tarifverhandlungen in der bayerischen Milchwirtschaft sind festgefahren. Deshalb plant die Gewerkschaft NGG weitere Warnstreiks. Auch in Kempten ist jetzt eine Kundgebung geplant. Die Beschäftigten fordern unter anderem mehr Lohn und bessere Arbeitsbedingungen. Und die Stadt Memmingen blickt trotz einzelner Herausforderungen positiv auf ihre finanzielle Entwicklung. Während die Gewerbesteuer hinter den Erwartungen zurückbleibt, entwickelt sich der Haushalt insgesamt stabil und wichtige Investitionen können weiter umgesetzt werden.
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7: Das wird eine schöne Sommernacht heute, wobei es geht schon wieder so bis 11 Grad runter. Aber dann der Samstagmorgen. Sonnig. Föhn heiße 26 bis 32 Grad. Abends wird's bewölkt und dann kommen auch aus Südwesten ein paar lokale Wärmegewitter rein. Sonntag und Montag dann eher unbeständig mit Regen, mit Gewittern. Es kühlt auch ein bisschen runter. Ab Dienstag wird's dann aber schon wieder schön.
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8: Die A7 Richtung Ulm zwischen Füssen und Nesselwang. Dichter Verkehr. 2 Minuten Zeitverlust. Die A96 Richtung München zwischen Buchloe West und Landsberg am Lech Ost. 6 Kilometer Stau, 13 Minuten Zeitverlust. Ich wünsche eine gute und sichere Fahrt.
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2: Kempten im Fokus des Tarifstreits der Milchwirtschaft. Memminger Haushalt bleibt trotz Unsicherheiten stabil. Das Wetter? Weiterhin klar und sonnig. Die Temperaturen liegen bei 23 Grad. Ich bin Leon Dauter. Jetzt steht fest, wo im Ostallgäu die Radareinheit des Raketenabwehrsystems Arrow gebaut werden soll. Im Königsberger Forst zwischen Kaufbeuren und Friesenried. Bei einer Informationsveranstaltung der Bundeswehr äußerten zahlreiche Anwohner Kritik und sorgten sich unter anderem um mögliche Strahlenbelastung, die Trinkwasserversorgung und fehlende Mitsprache. Die Bundeswehr betonte, der Standort erfülle als einziger in Bayern alle technischen Voraussetzungen. Das System soll bis 2029 einsatzbereit sein und die Luftverteidigung Deutschlands stärken. Der Glasfaserausbau in Kaufbeuren schreitet weiter voran. Das Unternehmen OXG verlegt seit dem Frühjahr ein eigenwirtschaftliches Glasfasernetz, mit dem zunächst rund 10.000 Haushalte versorgt werden sollen. Nach Angaben der Stadt sind inzwischen etwa 12% der geplanten Trasse fertiggestellt. Das entspricht knapp 4.900 Metern. Oberbürgermeister Stefan Bosse bezeichnet die moderne digitale Infrastruktur als wichtigen Standortfaktor für Bürgerinnen und Bürger sowie Unternehmen. Mit dem Ausbau soll Kaufbeuren künftig nahezu flächendeckend mit Gigabit-Anschlüssen versorgt werden. Bahnreisende zwischen Memmingen und Lindau müssen sich Mitte August auf Einschränkungen einstellen. Wegen Bauarbeiten der DB Infrago fallen am 13. und 14. August Züge auf der Strecke zwischen Memmingen und Lindau-Reutin in beide Richtungen aus. Als Ersatz fahren Busse im Schienenersatzverkehr. Reisende sollen deshalb mehr Zeit einplanen und sich vorab über die Ersatzhaltestellen informieren. Fahrräder können nur begrenzt mitgenommen werden. E-Scooter, Roller und E-Bikes sind im Ersatzverkehr nicht erlaubt. Der Abiturjahrgang 2026 des Gymnasiums Marktoberdorf hat 1.000 Euro an den Allgäuer Hilfsfonds gespendet. Das Geld stammt aus den Einnahmen verschiedener Veranstaltungen wie einem Kuchenverkauf und wurde nach den Kosten für Abiturfeier und Abi-Zeitung übrig. Die Schülerinnen und Schüler entschieden sich, einen großen Teil des restlichen Geldes für gemeinnützige Zwecke zu verwenden und damit regionale Projekte sowie Menschen in Not zu unterstützen. Die Spende wurde im Kaufbeurer Rathaus an Oberbürgermeister Stefan Bosse übergeben.
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3: Heute war es ja schon ganz schön und morgen legen wir nochmal einen drauf. Der Föhn hilft mit und wir bekommen heiße 26 bis 32 Grad und viel Sonne. Die Wolken, die kommen dann abends und örtlich scheppert's auch mal. Da ist dann mal ein Wärmegewitter mit dabei. Sonntag und Montag werden nicht so schön, da wird's kühl und auch etwas nasser. Ab Dienstag kommt der Sommer zurück.
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4: Die A7 Richtung Ulm zwischen Grenztunnel Füssen und Nesselwang dichter Verkehr. 2 Minuten Zeitverlust. Die A96 Richtung München zwischen Landsberg am Lech West und Landsberg am Lech Ost. 2 Kilometer Stau. 6 Minuten Zeitverlust. Die A96 Richtung Lindau zwischen Kreuzmemmingen und Eitrach dichter Verkehr, 1 Minute Zeitverlust. Die B17 Richtung Reutte zwischen Schwangau und Füssen dichter Verkehr, 10 Minuten Zeitverlust. Ich wünsche euch eine gute Fahrt.
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1: Ich bin Thomas Blistl. Bundeskanzler Merz hat den angekündigten Umbau seiner Regierung begonnen, die Neubesetzung des Verkehrsministeriums aber vorerst offen gelassen. Neue Kanzleramtschefin wird Gesundheitsministerin Warken, ihr Ministeramt übernimmt CDU-Generalsekretär Linnemann.
2: Als Merz am Morgen zu einem Statement kommt, sind an seiner Seite die neue Kanzleramtschefin Warken, der neue Gesundheitsminister Linnemann und der neue Bund-Länder-Koordinator Amthor. Einer aber fehlt, der neue Verkehrsminister. Dabei ist bereits klar, dass Schnieder gehen muss. Das hatte der CDU-Politiker selbst in einer SMS an Abgeordnete mitgeteilt. Der vorgesehene Nachfolger der CDU-Finanzpolitiker Günzler machte in den frühen Morgenstunden aber einen Rückzieher. Aus fachlichen Gründen, wie er sagte, er sei nicht der Richtige für diese Position. Dirk Zeitler, Berlin.
3: Der Batteriehersteller Varta hat nach Angaben aus Finanzkreisen Insolvenz in Eigenverwaltung beantragt. Eine Gläubigergruppe begründete das Vorgehen mit der angespannten Finanzlage. Eine unabhängige Analyse habe ergeben, dass Varta kurzfristig zusätzliche Millionen benötige. Weitere Geldgeber hätten sich trotz intensiver Gespräche nicht gefunden. In dieser Woche war bereits bekannt geworden, dass dem Unternehmen eine Zerschlagung droht. Nach dem tödlichen Angriff auf einen Bankmitarbeiter in Regensburg sitzt der mutmaßliche Täter in Untersuchungshaft. Der 20 Jahre alte Deutsche werde dringend des Mordes und der schweren räuberischen Erpressung verdächtigt, teilten Polizei und Staatsanwaltschaft bei einer Pressekonferenz mit.
4: Noch ist vieles unbekannt, einige neue Informationen gab es aber von den Ermittlern. So soll der mutmaßliche Täter schuldfähig sein, Drogen seien bei ihm nicht gefunden worden. Sein Motiv ist aber noch ziemlich unklar. Der getötete Bankmitarbeiter war wohl ein Zufallsopfer. Der 20-Jährige soll einen Zettel dabei gehabt haben, auf dem etwas von einem Überfall und einem Bankraub stand. Dann soll er plötzlich mit einem Messer auf den Bankangestellten eingestochen haben. Der 20-Jährige soll der Polizei auch wegen kleinerer Delikte schon bekannt gewesen sein. Thomas Brock, Redaktion.
3: Zum Sport. Jürgen Klopp übernimmt den Neuaufbau der deutschen Fußballnationalmannschaft. Der 59-Jährige tritt die Nachfolge des bei der WM gescheiterten Julian Nagelsmann an. Offizieller Vertragsbeginn ist der 15. August.
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5: Mit Leon Dauter. 33 Schülerinnen und Schüler aus Memmingen sind für ihr ehrenamtliches Engagement ausgezeichnet worden. Die Jugendlichen hatten sich im Rahmen des Projekts Zukunft mindestens 24 Stunden in Einrichtungen wie Kindergärten, Senioreneinrichtungen oder Vereinen engagiert und dafür ein Zertifikat erhalten. Und bei einer Auseinandersetzung auf einem landwirtschaftlichen Anwesen in Wolfertschwenden hat ein 79-Jähriger für einen größeren Polizeieinsatz gesorgt. Nach einem Streit mit einem LKW-Fahrer kam der Mann mit einer Langwaffe zurück, konnte aber von der Polizei dazu bewegt werden, das Haus ohne Waffe zu verlassen. Bei der Waffe handelte es sich später um ein Luftgewehr.
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6: Das wird eine schöne Sommernacht heute, wobei es geht schon wieder so bis 11 Grad runter. Aber dann der Samstagmorgen. Sonnig. Föhn heiße 26 bis 32 Grad. Abends wird's bewölkt und dann kommen auch aus Südwesten ein paar lokale Wärmegewitter rein. Sonntag und Montag dann eher unbeständig mit Regen, mit Gewittern. Es kühlt auch ein bisschen runter. Ab Dienstag wird's dann aber schon wieder schön.
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7: Die A96 München Richtung Lindau zwischen Kreuzmemmingen und Aitrach Gefahr durch defekten Lastwagen. Die B17 Landsberg Richtung Reutte zwischen Schwangau und Füssen dichter Verkehr, Zeitverlust 6 Minuten. Die B30 Ravensburg Richtung Biberach zwischen Oberessendorf und Unteressendorf Gefahr durch defekten Personenwagen. Ich wünsche eine gute und sichere Fahrt.
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1: Heute war es ja schon ganz schön und morgen legen wir nochmal einen drauf. Der Föhn hilft mit und wir bekommen heiße 26 bis 32 Grad und viel Sonne. Die Wolken, die kommen dann abends und örtlich scheppert's auch mal. Da ist dann mal ein Wärmegewitter mit dabei. Sonntag und Montag werden nicht so schön, da wird's kühler und auch etwas nasser. Ab Dienstag kommt der Sommer zurück.
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2: Die A7 Richtung Ulm zwischen Füssen und Nesselwang. Vorsicht, ein Plastikteil liegt auf der Fahrbahn. Die A96 Richtung München zwischen Stetten und Mindelheim. Dichter Verkehr, eine Minute Zeitverlust. Die A96 Richtung Lindau zwischen Kreuzmemmingen und Aitrach. 1 Kilometer Stau, 3 Minuten Zeitverlust. Die A96 Richtung Lindau zwischen Kreuzmemmingen und Aitrach. Vorsicht, ein defekter Lastkraftwagen, der rechte Fahrstreifen ist gesperrt. Die B19 Richtung Kempten zwischen Waltenhofen und der Kempten-Sankt-Mann-Brücke. Dichter Verkehr, 4 Minuten Zeitverlust. Die B30 Richtung Biberach zwischen Oberessendorf und Unteressendorf. Vorsicht, ein defekter Personenkraftwagen. Ich wünsche euch eine gute Fahrt.
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1: Ich bin Thomas Bleskin. Bundeskanzler Merz hat den angekündigten Umbau seiner Regierung begonnen. Neue Kanzleramtschefin wird Gesundheitsministerin Warken, ihr Amt übernimmt CDU-Generalsekretär Lindemann. Digitalstaatssekretär Amthor wechselt als Bund-Länder-Beauftragter ins Kanzleramt. Unklar bleibt dagegen die Zukunft von Verkehrsminister Schnieder. Nach dpa-Informationen wollte Merz ihn entlassen, zu dieser Personalie äußerte sich der Kanzler aber nicht. Die EU-Kommission wirft TikTok vor, Kinder und Jugendliche nicht ausreichend zu schützen. Der Vorwurf, Fremde könnten öffentliche Profile Minderjähriger sehen und sie auch mit missbräuchlichen Absichten kontaktieren.
2: 200 Millionen Nutzer hat TikTok in Europa. Kinder und Jugendliche brauchen mehr Schutz, meint die EU-Kommission. Bis jetzt könne jeder in die öffentlichen Nutzerkonten sehen. Das müsse sich ändern. Künftig sollten nur noch von den Jugendlichen selbst akzeptierte Nutzer in die Konten schauen dürfen. TikTok weist die Kritik zurück. Die EU-Kommission hat in den vergangenen Monaten schon ein Verfahren wegen Suchtrisiken gegen TikTok eingeleitet und von Snapchat, Facebook und Instagram verlangt, dass das Mindestalter von 13 Jahren besser kontrolliert wird. Dieter Ebeling, Brüssel.
1: Schwere Waldbrände halten Frankreich und Spanien weiter in Atem. An der französischen Atlantikküste mussten jetzt zehntausende weitere Touristen vorsorglich ihre Urlaubsquartiere räumen.
3: Schwierige Wetterbedingungen mit kräftigen Windböen erschweren für die Feuerwehr in beiden Ländern die Löscharbeiten. Über Tage wurden in Frankreich weitere Orte und tausende Urlauber evakuiert, teils auch per Schiff. In den Messehallen der Großstadt Bordeaux rüstet man sich auf die Aufnahme von bis zu 10.000 Evakuierten. Die Einsatzkräfte versuchen vor allem mit Löschflugzeugen, dem Feuer Herr zu werden. Auch in Spanien wird mit weiteren Evakuierungen gerechnet, während Tausende bereits in Notunterkünften bei Angehörigen oder Freunden darauf warten, wann sie zurück können. Einen konkreten Termin gibt es noch nicht. Michael Evers, Paris.
1: Und zum Sport, Fußball. Jürgen Klopp ist mit klaren Botschaften in sein Amt als neuer Bundestrainer gestartet. Der 59-Jährige versprach keine schnellen Erfolge, rief aber zu einem gemeinsamen Traum vom WM-Titel 2030 auf. Zugleich warnte er vor Eingriffen in sein Privatleben. Wenn seine Familie nicht in Ruhe gelassen werde, höre er auf, sagte Klopp. Sein erstes Länderspiel als Bundestrainer ist Ende September in der Nations League gegen die Niederlande.
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4: Mit Leon Dauter. Bei einer Auseinandersetzung auf einem landwirtschaftlichen Anwesen in Wolfertschwenden hat ein 79-Jähriger für einen größeren Polizeieinsatz gesorgt. Nach einem Streit mit einem LKW-Fahrer kam der Mann mit einer Langwaffe zurück, konnte aber von der Polizei dazu bewegt werden, das Haus ohne Waffe zu verlassen. Bei der Waffe handelte es sich später um ein Luftgewehr. Und die Stadt Landsberg hat sich bei ihren ehrenamtlichen Schulweghelferinnen und Schulweghelfern für ihren Einsatz bedankt. Bei einem Nachmittag im Inselbad würdigte die Stadt die Helfer, die täglich für mehr Sicherheit auf den Schulwegen sorgen und Kindern das richtige Verhalten im Straßenverkehr vermitteln.
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5: Das wird eine schöne Sommernacht heute, wobei es geht schon wieder so bis 11 Grad runter. Aber dann der Samstagmorgen. Sonnig, föhnheiße 26 bis 32 Grad. Abends wird's bewölkt und dann kommen auch aus Südwesten ein paar lokale Wärmegewitter rein. Sonntag und Montag dann eher unbeständig mit Regen, mit Gewittern. Es kühlt auch ein bisschen runter. Ab Dienstag wird's dann aber schon wieder schön.
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6: Die A7 Richtung Ulm. Zwischen Füssen und Nesselwang. Dichter Verkehr mit einer Minute Zeitverlust. Die A96 Richtung München. Zwischen Erkheim und Mindelheim. 1 Kilometer Stau mit 3 Minuten Zeitverlust. Die A96 Richtung Lindau. Zwischen Stetten und Erkheim. Baustelle bis heute 23 Uhr. Der rechte Fahrstreifen ist gesperrt. Ich wünsche eine gute und sichere Fahrt.
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1: Heute war es ja schon ganz schön und morgen legen wir nochmal einen drauf. Der Föhn hilft mit und wir bekommen heiße 26 bis 32 Grad und viel Sonne. Die Wolken, die kommen dann abends und örtlich scheppert's auch mal. Da ist dann mal ein Wärmegewitter mit dabei. Sonntag und Montag werden nicht so schön, da wird's kühler und auch etwas nasser. Ab Dienstag kommt der Sommer zurück.
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2: Die A96 Richtung Lindau zwischen Stetten und Erkheim, Baustelle bis heute 23 Uhr. Der rechte Fahrstreifen ist gesperrt. Ich wünsche euch eine gute Fahrt.

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1: Ich bin Tine Klimach. Kanzler Friedrich Merz bildet sein Kabinett um, weil Thorsten Frey neuer Fraktionschef der Union werden soll. Das läuft aber alles andere als glatt. Jetzt hat sich Frey dazu geäußert.
2: Das Ganze sei einfach Pech gewesen, sagte Frey in Stuttgart. Das gäbe es auch in der Spitzenpolitik. Es geht um die Hängepartie bei der Besetzung des Verkehrsministeriums. Minister Schnieder hatte einigen Abgeordneten schon mitgeteilt, dass er entlassen wird. Als der Kanzler dann vor die Presse trat, passierte das aber nicht, weil der vorgesehene Nachfolger Günzler kurzfristig abgesagt hatte. Wie es nun weitergeht, ist offen. Klar ist aber, neue Kanzleramtschefin wird Gesundheitsministerin Warken und ihren Job soll CDU-Generalsekretär Herr Linnemann übernehmen. Aus Berlin, Thomas Brockt.
1: US-Präsident Trump hat der Europäischen Union nach der Milliardenstrafe gegen Google mit neuen Zöllen gedroht. Auf seiner Plattform Truth Social kündigte er zunächst eine Untersuchung gegen die EU an. Diese soll erklären, ob amerikanische Unternehmen benachteiligt würden. Anschließend könne ein erheblicher Zoll auf EU-Importe folgen. Die EU-Kommission hatte Google zuvor wegen Wettbewerbsverstößen zu einer Strafe von 890 Millionen Euro verurteilt. Die Polizei hat Details genannt zum tödlichen Angriff auf einen Bankangestellten gestern in Regensburg. Ein 20-Jähriger hatte den Mann niedergestochen. Er sitzt inzwischen in U-Haft.
3: Erst hatte der Tatverdächtige einen Zettel vorgezeigt, auf dem Bankraub stand. Dann hat er mit einem 12 cm langen Messer auf den Banker eingestochen. Der hätte gar kein Geld hergeben können. Das steckte im Automaten. Bei der Pressekonferenz wurde weiter bekannt, dass gegen den mutmaßlichen Täter ein Waffen- und Messerverbot verhängt war. Er wollte sich am Vorabend der Tat wegen Nichtigkeiten selbst bei einer Polizeiwache anzeigen, wurde aber laufen gelassen. Die Staatsanwaltschaft wirft ihm Mord aus Habgier vor. Es gibt bisher keine Hinweise auf Unzurechnungsfähigkeit, Drogen oder Alkohol. Aus Regensburg, Michael Hegele.
1: Der Hersteller Jutro Tiefkühlkost hat den Rückruf bei einer bei Lidl verkauften Bio-Bärenmischung wegen einer möglichen Verunreinigung mit Novoviren ausgeweitet. Verbraucher sollen das Tiefkühlprodukt der Marke Freshona nicht verzehren. Betroffene Ware kann in allen Lidl-Filialen auch ohne Kassenbon zurückgegeben werden. Novoviren können starken Brechdurchfall und erheblichen Flüssigkeitsverlust auslösen. Besonders für Säuglinge, ältere und kranke Menschen kann eine Infektion gefährlich werden.
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4: mit Leon Dauter. 33 Schülerinnen und Schüler aus Memmingen sind für ihr ehrenamtliches Engagement ausgezeichnet worden. Die Jugendlichen hatten sich im Rahmen des Projekts Zukunft mindestens 24 Stunden in Einrichtungen wie Kindergärten, Senioreneinrichtungen oder Vereinen engagiert und dafür ein Zertifikat erhalten. Und bei einer Auseinandersetzung auf einem landwirtschaftlichen Anwesen in Wolfertschwenden hat ein 79-Jähriger für einen größeren Polizeieinsatz gesorgt. Nach einem Streit mit einem LKW-Fahrer kam der Mann mit einer Langwaffe zurück, konnte aber von der Polizei dazu bewegt werden, das Haus ohne Waffe zu verlassen. Bei der Waffe handelte es sich später um ein Luftgewehr.
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5: Das wird eine schöne Sommernacht heute, wobei es geht schon wieder so bis 11 Grad runter. Aber dann der Samstagmorgen. Sonnig, föhnheiße 26 bis 32 Grad. Abends wird's bewölkt und dann kommen auch aus Südwesten ein paar lokale Wärmegewitter rein. Sonntag und Montag dann eher unbeständig mit Regen, mit Gewittern. Es kühlt auch ein bisschen runter. Ab Dienstag wird's dann aber schon wieder schön.
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6: Die A96 Richtung Lindau zwischen Stetten und Erkheim-Baustelle bis heute 23 Uhr. Der rechte Fahrstreifen ist gesperrt. Ich wünsche eine gute und sichere Fahrt.
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1: Heute war es ja schon ganz schön und morgen legen wir nochmal einen drauf. Der Föhn hilft mit und wir bekommen heiße 26 bis 32 Grad und viel Sonne. Die Wolken, die kommen dann abends und örtlich scheppert's auch mal. Da ist dann mal ein Wärmegewitter mit dabei. Sonntag und Montag werden nicht so schön, da wird's kühler und auch etwas nasser. Ab Dienstag kommt der Sommer zurück.
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2: Die A96 Richtung Lindau zwischen Stetten und Erkheim-Baustelle. Bis heute 23 Uhr. Der rechte Fahrstreifen ist gesperrt. Ich wünsche euch eine gute Fahrt.

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1: Ich bin Tine Klimach. Bundeskanzler Friedrich Merz nutzt den Rücktritt von Unionsfraktionschef Jens Spahn für einen größeren Umbau seiner Regierung. Gesundheitsministerin Nina Warken wird neue Kanzleramtschefin und CDU-Generalsekretär Carsten Lindemann ihr Nachfolger im Gesundheitsministerium.
2: Und Digitalstaatssekretär Amthor wird neuer Bund-Länderbeauftragter im Kanzleramt. Doch unklar ist, was mit Verkehrsminister Schnieder passiert. Der teilte einzelnen Bundestagsabgeordneten am frühen Morgen in einer SMS mit, dass der Kanzler ihn entlassen werde und dies um 9 Uhr im Kanzleramt verkünden würde. Das tat Merz aber nicht. Dass der Kanzler dazu schwieg, liegt offensichtlich daran, dass der vorgesehene Nachfolger, der CDU-Bundestagsabgeordnete Günzler, Merz erst zugesagt, dann aber mitten in der Nacht wieder abgesagt habe. Die Gründe sind unklar. Aus Berlin, Dirk Zeitler.
1: Die USA und Großbritannien planen US-Regierungskreisen zufolge kommende Woche ein hochrangiges Treffen in London, um über die Lage in der Straße von Hormuz zu beraten. Ein US-Beamter bestätigte der deutschen Presseagentur entsprechende Pläne. Zum konkreten Programm, Datum und den Teilnehmern gab es zunächst keine Angaben. Campingplätze, Ferienanlagen und ganze Orte werden geräumt. Wegen der sich weiter unkontrolliert ausdehnenden Waldbrände an Frankreichs Atlantikküste wurden inzwischen rund 110.000 Menschen evakuiert. Auch in Spanien lodern Feuer. Wegen der schweren Waldbrände hat Madrid für die Umgebung der Hauptstadt und eine weitere Region den Notstand ausgerufen.
3: Rund um die Hauptstadt Madrid mussten mehr als 11.500 Menschen ihre Häuser verlassen. Sie warten bei Freunden, Verwandten und in Notunterkünften, ob die Brände eingedämmt werden können. Starke Windböen und hohe Temperaturen erschweren die Löscharbeiten. Der Katastrophenschutz des Militärs hat das Kommando übernommen. Mit Temperaturen bis zu 44 Grad in Andalusien leidet Spanien derzeit unter extremer Hitze. Auch an der französischen Atlantikküste ist es mit 36 Grad sehr heiß. Aus Spanien, Julia Macher.
1: Zum Sport. Jürgen Klopp ist mit klaren Botschaften in sein Amt als Bundestrainer gestartet. Der 59-Jährige versprach keine schnellen Erfolge, rief aber zu einem gemeinsamen Traum vom WM-Titel 2030 auf. Sein erstes Länderspiel als Bundestrainer ist Ende September in der Nations League gegen die Niederlande.
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4: Mit Leon Dauter. Bei einer Auseinandersetzung auf einem landwirtschaftlichen Anwesen in Wolfertschwenden hat ein 79-Jähriger für einen größeren Polizeieinsatz gesorgt. Nach einem Streit mit einem LKW-Fahrer kam der Mann mit einer Langwaffe zurück, konnte aber von der Polizei dazu bewegt werden, das Haus ohne Waffe zu verlassen. Bei der Waffe handelte es sich später um ein Luftgewehr. Und die Stadt Landsberg hat sich bei ihren ehrenamtlichen Schulweghelferinnen und Schulweghelfern für ihren Einsatz bedankt. Bei einem Nachmittag im Inselbad würdigte die Stadt die Helfer, die täglich für mehr Sicherheit auf den Schulwegen sorgen und Kindern das richtige Verhalten im Straßenverkehr vermitteln.
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5: Das wird eine schöne Sommernacht heute, wobei es geht schon wieder so bis 11 Grad runter. Aber dann der Samstagmorgen. Sonnig, föhnheiße 26 bis 32 Grad. Abends wird's bewölkt und dann kommen auch aus Südwesten ein paar lokale Wärmegewitter rein. Sonntag und Montag dann eher unbeständig mit Regen, mit Gewittern. Es kühlt auch ein bisschen runter. Ab Dienstag wird's dann aber schon wieder schön.
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6: Normaler Verkehr im Sendegebiet. Ich wünsche euch eine gute Fahrt.
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1: Heute war es ja schon ganz schön und morgen legen wir nochmal einen drauf. Der Föhn hilft mit und wir bekommen heiße 26 bis 32 Grad und viel Sonne. Die Wolken, die kommen dann abends und örtlich scheppert's auch mal. Da ist dann mal ein Wärmegewitter mit dabei. Sonntag und Montag werden nicht so schön. Da wird's kühler und auch etwas nasser. Ab Dienstag kommt der Sommer zurück.
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2: Normaler Verkehr im Sendegebiet. Ich wünsche euch eine gute Fahrt.

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2: Ich bin Tine Klimach. Die bisherige Gesundheitsministerin Nina Warken wird neue Kanzleramtschefin. Das teilte Bundeskanzler Friedrich Merz in Berlin mit. Sie folgt auf Thorsten Frey, der an die Unionsfraktionsspitze wechseln soll. Für Warken übernimmt Carsten Lindemann das Gesundheitsressort. Merz kündigte für die kommenden Wochen weitere Veränderungen im Kabinett an.
3: Darüber werde ich zu gegebener Zeit Sie informieren. Aber diese Entscheidungen brauchen nicht zuletzt angesichts der Sommerpause noch ein paar Tage und vielleicht auch mehr Zeit.
2: Damit ist auch eine weitere Nachbesetzung gemeint, auf die Kanzler Merz nicht einging. Eigentlich sollte auch Verkehrsminister Schnieder seinen Platz räumen. Sein geplanter Nachfolger Fritz Günzler, Finanzexperte der Union, hatte aber kurz vor knapp abgesagt. Bundesinnenminister Dobrindt hat die Ausweitung von Abschiebungen nach Afghanistan gegen Kritik verteidigt. Wer nach einem abgelehnten Asylverfahren ausreisepflichtig sei, müsse auch mit einer Abschiebung rechnen, sagte er. Zuvor war bekannt geworden, dass künftig nicht mehr nur Straftäter und Gefährder für Abschiebungen identifiziert werden sollen. Flüchtlingsrat und Linke kritisieren das als unverantwortlich bzw. als Vorstoß gegen den Menschenrechtsschutz. TikTok gefährdet Kinder und Jugendliche nach vorläufigen Ermittlungsergebnissen der EU-Kommission durch niedrige Schutzstandards. Die Brüsseler Behörde kritisiert unter anderem, dass Fremde die öffentlichen Benutzerkonten von Minderjährigen sehen und die jungen Nutzer auch mit missbräuchlichen Absichten kontaktieren könnten.
4: 200 Millionen Nutzer hat TikTok in Europa. Kinder und Jugendliche brauchen mehr Schutz, meint die EU-Kommission. Bis jetzt könne jeder in die öffentlichen Nutzerkonten sehen. Das müsse sich ändern. Künftig sollten nur noch von den Jugendlichen selbst akzeptierte Nutzer in die Konten schauen dürfen. TikTok weist die Kritik zurück. Die EU-Kommission hat in den vergangenen Monaten schon ein Verfahren wegen Suchtrisiken gegen TikTok eingeleitet und von Snapchat, Facebook und Instagram verlangt, dass das Mindestalter von 13 Jahren besser kontrolliert wird. Aus Brüssel, Dieter Ebeling.
2: Hunderttausende werden heute in Berlin zum Christopher Street Day erwartet. Die Demonstration soll mittags beginnen und dann an der Siegessäule vorbei zum Brandenburger Tor führen. Abends tritt Sängerin Sarah Connor auf. Schon einen Abend vorher war bereits Rapperin Icky Mel aufgetreten. Das Motto des CSD lautet dieses Mal: Haltung ist hot.
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5: Willkommen im Sommersamstag. Heute wird's erstmal richtig schön und auch heiß. 26 bis 32 Grad. Da hat das Thermometer noch ein bisschen was vor sich. Und das hält auch erstmal. Dann kommen gegen Abend ein paar Wolken rein. Und wir haben auch lokal einige Wärmegewitter. Sonntag und Montag, kurze Sommerpause, eher unbeständig. Ein bisschen Regen, ein paar Gewitter. Es kühlt etwas runter. Ab Dienstag geht's dann mit dem Sommer weiter.
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6: Die A7 Füssen-Reutte Richtung Ulm. Zwischen Wertachtalbrücke und Rottachtalbrücke rechter Fahrstreifen gesperrt, Ausfahrt gesperrt, Schutzplankenerneuerung bis heute 5 Uhr. Ich wünsche eine gute Fahrt.
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1: Ich bin Tine Klimach. Kanzler Friedrich Merz bildet sein Kabinett um, weil Thorsten Frey neuer Fraktionschef der Union werden soll. Das läuft aber alles andere als glatt. Jetzt hat sich Frey dazu geäußert.
2: Das Ganze sei einfach Pech gewesen, sagte Frey in Stuttgart. Das gäbe es auch in der Spitzenpolitik. Es geht um die Hängepartie bei der Besetzung des Verkehrsministeriums. Minister Schnieder hatte einigen Abgeordneten schon mitgeteilt, dass er entlassen wird. Als der Kanzler dann vor die Presse trat, passierte das aber nicht, weil der vorgesehene Nachfolger Günzler kurzfristig abgesagt hatte. Wie es nun weitergeht, ist offen. Klar ist aber, neue Kanzleramtschefin wird Gesundheitsministerin Warken und ihren Job soll CDU-Generalsekretär Linnemann übernehmen. Aus Berlin, Thomas Brockt.
1: US-Präsident Trump hat der Europäischen Union nach der Milliardenstrafe gegen Google mit 9 Zöllen gedroht. Auf seiner Plattform Truth Social kündigte er zunächst eine Untersuchung gegen die EU an. Diese solle klären, ob amerikanische Unternehmen benachteiligt würden. Anschließend könne ein erheblicher Zoll auf EU-Importe folgen. Die EU-Kommission hatte Google zuvor wegen Wettbewerbsverstößen zu einer Strafe von 890 Millionen Euro verurteilt. Schwere Waldbrände halten Frankreich und Spanien weiter in Atem. Während bei Madrid und in einer anderen spanischen Region der Notstand ausgerufen wurde, mussten an der französischen Atlantikküste 10.000 weitere Touristen vorsorglich ihre Urlaubsquartiere räumen. In beiden Ländern sprechen die Behörden von ungünstigen Wetterbedingungen, die die Löscharbeiten erschweren. Zum Sport. Jürgen Klopp ist neuer Bundestrainer der Fußballnationalmannschaft. Der 59-Jährige tritt die Nachfolge des bei der WM gescheiterten Julian Nagelsmann an. Es sei ein sehr, sehr besonderer Tag für ihn, sagte Klopp bei seiner Vorstellung in Frankfurt.
3: Jürgen Klopp will beim DFB jeden Stein umdrehen und das dürfte ungemütlich werden für den Verband. Aber Klopp will langfristigen Erfolg, darum will er auch einige Strukturen verändern. In den kommenden Tagen und Wochen werde er viele Spieler anrufen und treffen. Beim Supercup zwischen Bayern und Dortmund wird er dann auf der Tribüne sitzen. Im September bekommt Klopp dann gleich seine ersten 4 Spiele am Stück in der Nations League. Zwar verspricht er keine schnellen Erfolge, dennoch wollen die Fans da schon Fortschritte sehen. Thomas Bremser, Redaktion.
1: Der DFB hat Jürgen Klopp als Bundestrainer bis zur WM 2030 verpflichtet. Außerdem wird Per Mertesacker Geschäftsführer beim Deutschen Fußballbund.
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4: Willkommen im Sommersamstag. Heute wird's erstmal richtig schön und auch heiß. 26 bis 32 Grad. Da hat das Thermometer noch ein bisschen was vor sich. Und das hält auch erstmal. Dann kommen gegen Abend ein paar Wolken rein. Und wir haben auch lokal einige Wärmegewitter. Sonntag und Montag, kurze Sommerpause, eher unbeständig. Ein bisschen Regen, ein paar Gewitter. Es kühlt etwas runter. Ab Dienstag geht's dann mit dem Sommer weiter.
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5: Die A7 Füssen-Reutte Richtung Ulm. Zwischen Wertachtalbrücke und Rottachtalbrücke rechter Fahrstreifen gesperrt. Ausfahrt gesperrt. Schutzplankenerneuerung. Bis heute 5 Uhr. Und noch die A7 Füssen-Reutte Richtung Ulm. Zwischen Kreuzmemmingen und Bergheim Baustelle. Bis heute 2 Uhr rechter Fahrstreifen gesperrt. Ich wünsche eine gute Fahrt.
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2: Ich bin Tine Klimach. Es ist ein ziemlich beispielloser Vorgang. Bundeskanzler Friedrich Merz will seinen Verkehrsminister Patrick Schnieder entlassen, steht aber ohne Nachfolger da. Schnieder bleibt nur deshalb vorerst im Amt. Nicht nur in der Opposition wird von einem Chaos gesprochen.
3: Als Merz am Morgen zu einem Statement kommt, sind an seiner Seite die neue Kanzleramtschefin Wagen, der neue Gesundheitsminister Linnemann und der neue Bund-Länder-Koordinator Amthor. Einer aber fehlt, der neue Verkehrsminister. Dabei ist bereits klar, dass Schnieder gehen muss. Das hatte der CDU-Politiker selbst in einer SMS an Abgeordnete mitgeteilt. Der vorgesehene Nachfolger der CDU-Finanzpolitiker Günzler machte in den frühen Morgenstunden aber einen Rückzieher. Aus fachlichen Gründen, wie er sagte, er sei nicht der Richtige für diese Position. Aus Berlin, Dirk Zeitler.
2: VW-Chef Oliver Blume will sein Sparpaket für den Konzern noch in diesem Jahr verabschieden. Diesen Zeitplan nannte Blume im Interview mit der Deutschen Presseagentur. 4 Werke und bis zu 50.000 Stellen zusätzlich stehen auf der Kippe. Außerdem hat VW den nächsten Gewinneinbruch verkündet.
4: Vor allem Betriebsrat, Gewerkschaften und das Land Niedersachsen als Miteigentümer stemmen sich gegen noch mehr Jobabbau. Dass die Werke in Emden, Hannover, Zwickau oder der Tochter Audi in Neckarsulm ganz geschlossen werden, soll verhindert werden. Dass Handlungsbedarf besteht, zeigen erneut die Zahlen. Im zweiten Quartal ist der Konzerngewinn weiter um mehr als 30% auf 1,5 Milliarden Euro eingebrochen. Gegensteuern will VW-Chef Blume so: Verwaltung schrumpfen, Kapazitäten in den Werken abbauen, weniger Modelle anbieten. Jan-Henner Reitze, Nachrichtenredaktion.
2: TikTok gefährdet Kinder und Jugendliche nach vorläufigen Ermittlungsergebnissen der EU-Kommission durch zu niedrige Schutzstandards. Die Brüsseler Behörde kritisiert unter anderem, dass Fremde die öffentlichen Benutzerkonten von Minderjährigen sehen und die jungen Nutzer auch mit missbräuchlichen Absichten kontaktieren können. Die WHO ruft wegen mehrerer Erkrankungen an West-Nil-Fieber in Südeuropa zu verstärkter Wachsamkeit auf. Besonders in Griechenland und Italien ist die Zahl der Erkrankungen in den vergangenen Wochen gestiegen. In Griechenland wurden seit Jahresbeginn 21 Fälle bestätigt, in Italien ebenso viele. Das Virus wird durch Mücken übertragen. Die WHO rät deshalb, sich vor Mückenstichen zu schützen und bei hohem Fieber nach einem Mückenstich sofort ärztliche Hilfe zu suchen.
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5: Willkommen im Sommersamstag. Heute wird's erstmal richtig schön und auch heiß. 26 bis 32 Grad. Da hat das Thermometer noch ein bisschen was vor sich. Und das hält auch erstmal. Dann kommen gegen Abend ein paar Wolken rein. Und wir haben auch lokal einige Wärmegewitter. Sonntag und Montag, kurze Sommerpause, eher unbeständig. Ein bisschen Regen, ein paar Gewitter. Es kühlt etwas runter. Ab Dienstag geht's dann mit dem Sommer weiter.
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6: Die A7 Füssen-Reutte Richtung Ulm. Zwischen Wertachtalbrücke und Rottachtalbrücke rechter Fahrstreifen gesperrt. Ausfahrt gesperrt. Schutzplankenerneuerung. Bis heute 5 Uhr. Ich wünsche eine gute Fahrt.
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